0: Als 25 Jahren können Fans der deutschen Fußballnationalmannschaft wieder Stehplatztickets für Heimspiele kaufen. Das teilte der Deutsche Fußballbund mit. Die entsprechenden Gremien hätten dies beschlossen.
1: Der große Motivator Jürgen Klopp will wieder Euphorie entfachen bei der Mannschaft und den Fans. Da passt es gut, dass es bald auch wieder preiswerte Stehplätze geben wird. Schon bei den Klopp-Heimpremieren in rund 6 Wochen in Augsburg und München werden die Tickets angeboten für 18 Euro. Stehplätze seien ein wichtiger Bestandteil der Fankultur und des Stadionerlebnisses, sagt DFB-Präsident Neuendorf. Die neue Regelung gilt auch für europäische Wettbewerbe der Frauen und des U21-Nachwuchses. Thomas Bremser, Nachrichtenredaktion.
0: Der von einer Sperre bedrohte deutsche Sprinter Owen Ansah hat über 100 Meter die Bronzemedaille bei den Leichtathletik-Europameisterschaften in Birmingham gewonnen. Ansah soll eine Dopingprobe verweigert haben. Sollte er nachträglich gesperrt werden, droht ihm die Aberkennung der Medaille. Vor dem 100-Meter-Lauf hatte Hammerwerfer Merlin Hummel Silber geholt.
2: Das Bochum-Wetter.
3: Kein Regen in Sicht, das ist eine klare Nacht, deswegen ist es auch kühl, 13 bis 9 Grad nur noch. Tagsüber heute dann viel Sonne, kein Regen bis 33 Grad, am Donnerstag ähnlich bis 36 Grad da.
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4: Zurzeit liegen uns keine Meldungen vor, wir wünschen allen unterwegs gute Fahrt.
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3: Hallo zusammen und habt ihr euch schon einen Spot ausgesucht, wo ihr heute Abend gucken könnt? Partielle Sonnenfinsternis hier bei uns in NRW, ne? Der Mond schiebt sich dann vor die Sonne und wirft einen Schatten auf die Erde. Bis zu 90% der Sonne verschwindet dann hinter dem Mond. Das war so stark zuletzt 1999. Und eine ähnlich dolle Sonnenfinsternis gibt's bei uns erst wieder 2075. Und bei so einer Sonnenfinsternis sind wir nicht nur wir aufgeregt, muss man sagen. Auch zum Beispiel Tiere sind nervös, verhalten sich anders als sonst und auch Pflanzen. Und das schauen wir uns gleich mal genauer an, das Thema. Kommt gut durch die Nacht mit uns und vor allen Dingen gut in diesen Mittwoch. Hallo zusammen.

0: Und habt ihr alle schon eine Sonnenfinsternisbrille? Die sind vielerorts ja schon vergriffen. Manche Optiker verkaufen sie noch oder Planetarien, da könnt ihr sie auch noch kriegen. Wir sind im Sonnenfinsternisfieber. Jawohl, heute Abend ist es soweit. Partielle Sonnenfinsternis in NRW. Und der Kollege Sascha Fassbender ist da. Hallo.
1: Hallo.
0: Wir sind aufgeregt, Die Tiere aber auch.
1: Ja, das ist für die natürlich so komplett ungewöhnlich. Die haben ja kein Radio, so Tierradio oder so, dass sie hören können. Und dass sie dann darauf aufmerksam macht, hey Leute, Sonnenfinsternis oder hey Tiere vielmehr.
0: Ich würde gern bei so einem Tierradio arbeiten.
1: Ja, wuff, wuff und miau, miau. Also Tiere verhalten sich bei einer Sonnenfinsternis auf jeden Fall seltsam, zumindest zum Teil. Vögel hören auf zu piepsen und zu singen, weil sie denken, yo, es ist Nacht. Gleichzeitig werden Fledermäuse aktiv und Elefanten fangen an, sich auf die Nacht vorzubereiten.
0: Rüssel putzen und ab ins Bett, oder?
1: Bestimmt. Und einen sehr großen Schlafanzug anziehen. Übrigens, Galapagos-Schildkröten gehen sehr menschlich mit Dunkelheit um. Bei denen ist am Abend dann auch so Knicki-Knacki-Time angesagt. Bedeutet, während einer Sonnenfinsternis wurde beobachtet, die Schildkröten zeigen plötzlich ein Paarungsverhalten.
0: Oha.
1: Ja, Knicki-Knacki, ja. Bei vielen Pflanzen unterbricht dann auch noch die Photosynthese während der Sonnenfinsternis. Aber grundsätzlich können wir sagen, das Spektakel ist komplett ungefährlich für Tiere, Pflanzen und deren Biorhythmus.
0: Früher haben wir Menschen darüber noch anders gedacht, ne?
1: Ja, das ist schon wild. In der Antike dachten die Menschen teilweise, ein Drache würde so hergeflogen kommen und würde die Sonne verschlingen. Dank Trommeln und anderem Lärm, den die Menschen dann gemacht haben sollen, soll der Drache die Sonne aber wieder ausgespuckt haben. So der Aberglaube.
0: Vielleicht hatte der auch einfach Magen-Darm. Naja.
1: Witzig, Laura.
0: Du hast gelacht.
1: Ja, aus Höflichkeit. Was ich noch ganz cool finde, rund 600 Jahre vor Christus gab es eine Sonnenfinsternis während einer Schlacht in Asien. Die Soldaten haben dann wegen der Dunkelheit die Kämpfe unterbrochen und haben tatsächlich Frieden geschlossen.
0: Vielleicht sind wir heute Abend einfach auch alle ein bisschen friedlicher mit allem.
1: Ja, hoffentlich.
0: Heute Abend steht bei uns eine Sonnenfinsternis an, haben wir für euch im Blick. Natürlich nur mit Schutzbrille, ne,
1: so.
0: Sascha? Ja, so.

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1: 13 bis 9 Grad sind es nur jetzt in der Nacht, dazu keine Wolken dabei, meist klar. Tagsüber bekommt ihr dann viel Sonne ab, es regnet weiter nicht, bis 33 Grad sind drin. Gute Sicht also für die Sonnenfinsternis am Abend. Ja, und der Donnerstag wird noch heißer.

0: bis 36 Grad, dazu weiter sonnig.
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2: A2 Dortmund-Hannover zwischen Flotow West und Kreuzbad Oeynhausen, 1 Kilometer Stau. Wir wünschen allen unterwegs gute Fahrt.
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0: Es ist noch ganz früh an diesem Mittwoch. Wir begleiten euch jetzt in den Tag mit den Klängen von Vanessa Carltons Klavier. Das ist 1000 Miles.

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Wunderschöne Nummer von The Goo Goo Dolls, das war Iris, hallo zusammen. Dass mal Dobby, der Hauself, ein Unterseekabel verschieben würde, ja, verhindern würde, das hätte wohl auch kein Schwein gedacht. Es geht um ein Unterseekabelprojekt, das eigentlich Irland mit dem Vereinigten Königreich verbinden soll. Das Problem, das Kabel verlief eigentlich an einem für Harry Potter-Fans sehr, sehr wichtigen Strand. Es ist ein Strand in Wales, wo, Achtung Spoiler, wo Dobby begraben liegt in den Büchern. Ja, und da pilgern eben immer wieder Fans hin. Und das Kabel hätte diesen Strandabschnitt unpassierbar gemacht.

0: gab es eben so eine Planungsphase und dann ist ein Mitarbeiter zum Projektmanager gekommen und meinte so, das können wir nicht machen. Das würde ich lassen, das Kabel da lang zu verlegen. Und der Manager so, wir reden von Dobby. Das ist eine fiktive Figur in einem Fantasy-Buch. Das Ganze ist Fiktion. Was zum Teufel wollen Sie mir sagen? Ja, aber tatsächlich, das Kabel wurde trotzdem woanders lang gelegt. Krass, oder? Also Dobby hat immer noch magische Kräfte.
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1: Ich bin Doc Zeitler. Bewegende Rettung nach dem schweren Erdbeben in Kolumbien. Fast 30 Stunden lang war eine Frau eingeklemmt zwischen den Trümmern eines Gebäudes in der Stadt Cali, ehe die Feuerwehr die 31-Jährige unter dem Applaus der Bevölkerung retten konnte. Der Kampf der Feuerwehrleute um Menschenleben geht jedoch weiter. Nach einer vorläufigen Bilanz kamen bei dem Beben mindestens 181 Menschen ums Leben. Bundesverkehrsminister Bilger sieht vorerst kein schnelles Ende der Beeinträchtigungen für die Binnenschifffahrt wegen Trockenheit. Man müsse davon ausgehen, dass die Niedrigwasserproblematik den gesamten August über andauern werde, sagte Bilger in Neumünster.
2: Es hat zwar immer mal wieder geregnet, aber es reicht bei weitem nicht aus, um die Flüsse annähernd zu füllen. Das stellt auch Verkehrsminister Bilger fest. Er will sich an diesem Mittwoch wieder mit seinen Kollegen aus den Ländern über die Lage und weitere, auch kurzfristige Maßnahmen austauschen. Mehrere Bundesländer haben schon das Sonntagsfahrverbot für Lastwagen vorübergehend ausgesetzt. Um Logistikketten aufrechtzuerhalten, sollen Transporte so zumindest teilweise auf die Straße verlagert werden. Niedrige Wasserstände gibt es etwa in den Flüssen wie Rhein, Elbe und Donau. Tine Klimach, Nachrichtenredaktion.
1: Auf der italienischen Mittelmeerinsel Sizilien sitzen wegen des jüngsten Ausbruchs des Vulkans Ätna mitten in der Hauptreisezeit mehrere tausend Urlauber fest. Wegen der Aschewolken können auf dem größten Flughafen der Insel in Catania kaum Flugzeuge starten und landen.
3: Inzwischen mussten mehr als 200 Flüge umgeleitet oder ganz gestrichen werden. Auch viele Deutsche sind betroffen. Damit wird vor allem die Heimreise zur Tortur. Manche Familien mussten auf dem Flughafen sogar übernachten.

0: Zudem sind die Flüge und die Züge weg von der Insel ausgebucht. Aus einem 2,5 Stunden Flug von Catania nach Deutschland wird so eine Reise von 2,5 Tagen. Aus Rom, Christoph Sator.
1: Zum Sport. Freistilschwimmerin Isabel Gose hat EM-Silber über 800 Meter gewonnen. Die 24-Jährige musste sich nur ihrer Dauerrivalin Simona Quadarella aus Italien geschlagen geben. Bronze sicherte sich die zweite deutsche Finalteilnehmerin Maja Werner.
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3: Jetzt in der Nacht ist es klar und trocken. Die Temperaturen haben sich so eingependelt zwischen 13 und 9 Grad. Morgen der Tag oder nachher der Tag wird sonnig und trocken, bis 33 Grad sind drin. Also das wird ein richtig schöner sommerlicher Mittwoch.
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4: Zurzeit liegen uns keine Meldungen vor. Wir wünschen allen unterwegs gute Fahrt.
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3: Kurz nach 3, ja, herzlichen Glückwunsch, da habt ihr mich wieder an der Backe. Robert Janz ist hier und wenn ihr jetzt gerade wirklich aus einer Bar kommt, habt ihr zumindest, also ich weiß nicht, ob ihr alles falsch oder alles richtig gemacht habt. Auf jeden Fall habe ich den Soundtrack dafür für euch. Ich spiele euch Shibuzi mit Bar Song.

0: So geht's hier durch die Nacht und wenn in ein paar Stunden die Sonne wieder ballert und man dann so den Rasen sieht, ne, dann sieht der eher so nach Mallorca im August aus als nach gepflegtem englischen Rasen. Aber keine Sorge, ne, wenn das so irgendwie bei euch im Garten ist oder so, ihr seid damit nicht allein. Das sieht ja inzwischen fast überall so aus bei dieser Hitze und Trockenheit. Aber die Amis, die haben da natürlich mal wieder eine herrlich pragmatische Lösung. Die malen den Rasen einfach grün an. Ja, dafür gibt's da sogar extra Leute, sogenannte Lawn Painter. Die kommen vorbei, sprühen das vertrocknete Gras einfach mal grün an, zack, fertig ist der Traumgarten. Also statt gießen, einfach lackieren. Ja, der Rasen ist zwar immer noch tot, aber wenigstens sieht er wieder glücklich aus.
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1: Draußen ist es gerade klar und trocken bei 13 bis 9 Grad. Regen ist auch in den nächsten Stunden gar kein Thema. Stattdessen wartet später richtig viel Sonne auf uns bei bis zu 33 Grad. Und ja, so sommerlich geht es dann auch in dieser Woche weiter.
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2: Zurzeit liegen uns keine Meldungen vor. Wir wünschen allen unterwegs gute Fahrt.
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1: Robert Jantz ist hier und so langsam können wir ja schon mal über Daylight sprechen. Auch wenn draußen noch nicht ganz so viel davon zu sehen ist, aber das ändert sich ja gleich. Und das hier ist jetzt wirklich mal so eine kleine Zeitreise. Daylight in Your Eyes von den No Angels kam 2001 raus. Und jetzt, 25 Jahre später, feiern die vier gerade ihr großes Bandjubiläum. Und das haben sie uns mal im Interview verraten, diesen Song, den lieben sie immer noch. Hier sind die No Angels mit Daylight in Your Eyes.

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0: war das mit Fever Dream. So geht's hier durch die Nacht. Jupiter Jones sind zurück mit neuem Album, mit ganz viel frischer Musik. Und viele von euch verbinden sie ja ganz besonders mit diesem Song.
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0: Ja, wer nachts nicht schlafen kann, der hat jetzt mich. Aber es gibt auf jeden Fall jetzt neue Musik von Jupiter Jones. Wir haben mit Sänger Nicolas gesprochen und Gitarrist Sascha über die aktuelle Single Wo diese Liebe hinfällt, Klammer auf, Krater, Klammer zu, so heißt sie. Und besonders der Krater hat eine wichtige Bedeutung.
2: Also es ist weniger das, wo die Liebe hinfällt, sondern eher, wo die Liebe aufs Maul fällt. Also da, wo, wenn das hier vorbei ist, dann soll ein Krater sein, so dann. Dann ist Ende. Und ist vielleicht ein bisschen drastisch und dramatisch, aber eigentlich auch ein ganz schönes Bild. Ne?
0: Ja, mein Gott. Der Song ist auch auf dem neuen Album und das hat auch einen spannenden Titel. Ich trag den Sarg, du trägst was Buntes. Aha, da muss man erstmal schlucken bei dem Titel. Trotzdem steckt ganz viel dahinter und am Ende wünschen sich die Jungs, dass vor allem etwas hängen bleiben soll.
2: Wir müssen nicht das Rad neu erfinden und wir müssen auch nicht irgendwie uns selbst jedes Mal übertreffen, weil ich glaube, dann wird es häufig genug auch echt ein bisschen bräsig so, wenn man sich so selber hinterher rennt. Aber das, ich finde das gut. Das ist für jeden und für jeden Gemütszustand was dabei.
3: Also wenn der Fan das dann hören würde und dann die Platte ausmacht und sich denkt, das klingt nach Jupiter Jones, ich liebe, wenn das hängen bleibt, finde ich gut.
0: Also neue Musik, die vertraut klingt und trotzdem ein neues Kapitel aufmacht. Jupiter Jones mit neuem Album und der Single Wo diese Liebe hinfällt, Klammer auf Krater, Klammer zu. So, Rechtschreibung war noch nie meine Stärke. Und genau diesen Song, den spielen wir euch jetzt.
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1: Ich bin Dirk Zeitler. Zur Beobachtung einer Sonnenfinsternis werden sich am Abend Millionen Blicke auf den westlichen Horizont richten. Einige Zeit vor Sonnenuntergang schiebt sich der Mond vor die Sonne und in weiten Teilen Europas ist es plötzlich dämmerig oder gar ganz dunkel. In Deutschland wird der Mond die Sonnenscheibe zwar nicht vollständig verdecken, aber in großen Teilen Spaniens wird es erstmals seit mehr als 100 Jahren wieder eine totale Sonnenfinsternis geben. Bundesverkehrsminister Bilger sieht vorerst kein schnelles Ende der Beeinträchtigungen für die Binnenschifffahrt wegen Trockenheit. Man müsse davon ausgehen, dass die Niedrigwasserproblematik den gesamten August über andauern werde, sagte Bilger in Neumünster.
2: Es ist also keine Entspannung in Sicht. Schiffe fahren am Rhein zwar weiter, aber nur mit deutlich weniger Fracht. Das macht den Transport teurer, weil auf Lkw oder Schiene ausgewichen wird und weniger auf einmal transportiert werden kann. Da über den Rhein auch Öl, Benzin und Diesel geschippert wird, kann es regional zu höheren Spritpreisen kommen, sagt der ADAC. Immer mehr Bundesländer heben außerdem das Sonntagsfahrverbot für Lkw auf. Tine Klimach, Nachrichtenredaktion.
1: Bewegende Rettung nach dem schweren Erdbeben in Kolumbien. Fast 30 Stunden lang war eine Frau eingeklemmt zwischen den Trümmern eines Gebäudes in der Stadt Cali, ehe die Feuerwehr die 31-Jährige unter dem Applaus der Bevölkerung retten konnte. Nach einer vorläufigen Bilanz kamen bei dem Beben mindestens 181 Menschen ums Leben.
3: Besonders schwierig ist die Suche nach Vermissten. In den betroffenen Regionen arbeiten Rettungskräfte mit Baggern und Kränen. Teilweise müssen sie sich aber auch von Hand durch die Trümmer vorarbeiten. Gleichzeitig erschweren beschädigte Straßen und unterbrochene Versorgungs- und Kommunikationsverbindungen den Einsatz. Auch nach dem Hauptbeben erschüttern weitere Nachbeben die Region. Aus Rio de Janeiro, Philipp Znider.
1: Auf der italienischen Mittelmeerinsel Sizilien sitzen wegen des jüngsten Ausbruchs des Vulkans Ätna mitten in der Hauptreisezeit mehrere tausend Urlauber fest. Wegen der Aschewolken können auf dem größten Flughafen der Insel in Catania kaum Flugzeuge starten und landen.
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4: Das ist der ganz frühe Mittwoch und in den nächsten Stunden bleibt das Wetter weiter

0: ganz entspannt und sobald der Tag richtig losgeht, übernimmt dann auch die Sonne bei bis zu 33 Grad und genauso schön geht's dann die Woche weiter.
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2: A2 Dortmund-Oberhausen zwischen Gelsenkirchen-Buhr und Gladbeck-Ellinghorst, dichter Verkehr, 5 Minuten Zeitverlust. Wir wünschen allen unterwegs gute Fahrt.
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0: Einen schönen guten Morgen, das darf man ja schon mal sagen, so um kurz nach 4 am Mittwoch. Das Wochenende ist erschreckend weit weg. Nur trotzdem holen wir uns das musikalisch hier schon mal ein bisschen ran, würde ich mal vorschlagen. Und zwar übernehmen das jetzt Beyoncé zusammen mit Coldplay.

0: zusammen. Wir sind in der zweiten Sommerferienhälfte. Da ändert auch diese Uhrzeit gerade nichts dran. Die nächste Rutsche Urlauber startet jetzt quasi in den Urlaub und dann werden die Computer in den Büros runtergefahren und vorher dann werden diese ganzen langweiligen Abwesenheitsnotizen in E-Mail-Programme reingehauen. Ihr kennt das. Kollege Kevin Zimmer, der ist für mehr Spaß in Abwesenheitsnotizen.
1: In den kommenden zwei Wochen bin ich nicht im Büro. Die E-Mails werden nicht weitergeleitet. Ich bin am Montag wieder da.
2: Da bin ich!
1: Ja, wenn man wieder da ist, wird es keinen interessieren, weil ja die Abwesenheitsnotiz schon keinen interessiert hat, weil sie einfach so unfassbar langweilig ist. Ja, sorry.
3: Ken, wir sind ein bisschen peppiger, ein bisschen moderner.
1: Ja, dann hauen wir mal einen raus. Um mal so einen richtigen Neidfaktor auszulösen, empfehle ich folgende Abwesenheitsnotiz. Ich bin ohne Computer im Urlaub. Jede dringende Mail wird automatisch in ein Foto von mir in Badehose mit einem lustigen Spaßgetränk in der Hand verwandelt und Ihnen zurückgeschickt. Bitte tun Sie das also nicht. Und im Zeitalter der Digitalisierung kann man die Abwesenheitsnotiz vielleicht auch wie so eine Computerfehlermeldung aussehen lassen. Dann ist es gewohnter für den Leser. Fehler 404, Mitarbeiter leider nicht gefunden, Grund Urlaub. Neustart voraussichtlich am 31. August. Oder ihr baut in der automatischen E-Mail-Urlaubsantwort ein paar Herausforderungen ein. Ich bin derzeit nicht im Büro, sondern im Urlaub. Ich habe ein Handy mitgenommen, werde die Telefonnummer aber nicht herausgeben. Wenn Sie die Nummer jedoch erraten können, werde ich Ihren Anruf entgegennehmen. Viel Erfolg. Und meine Lieblingsabwesenheitsnotiz. Ich bin gerade unterwegs, um zu prüfen, ob das Meerwasser genauso gut ist wie das aus der Kaffeemaschine im Büro. Die ersten Berichte sind sehr, sehr positiv. In diesem Sinne, viel Spaß im Urlaub und allen anderen viel Spaß beim Lesen der Abwesenheitsnotiz.

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1: Noch ist es richtig angenehm da draußen. Ganz klar ist es. 13 bis 9 Grad. Irgendwo da haben sich die Temperaturen eingependelt. In den nächsten Stunden geht's aber ganz schnell in Richtung Sommerwetter. Ganz viel Sonne und heute bis zu 33 Grad. Und auch morgen bleibt uns die Hitze erhalten.
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2: A4 Köln-Olpe. Zwischen Wenden und Krombach. 1 Kilometer Stau. Wir wünschen allen unterwegs gute Fahrt.
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1: Robert Janz ist hier, einen schönen guten Morgen. Ja, das ist wirklich gottlos früh an diesem Mittwoch, ich weiß. Und falls ihr jetzt gerade so ins Badezimmer getapert seid und da in den Spiegel schaut und euch denkt, ja, ausgeschlafen, sieht anders aus, ja, mag sein, aber die gute Nachricht, Christina Aguilera, die regelt es jetzt. Hier ist sie mit Beautiful, so wie ihr.
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Michael Schulte war das mit 5 AM. Ja, und das haben wir auch gleich. Ne? Wir nähern uns immer weiter 5 Uhr an diesem Mittwoch. Und ich hatte hier eben so ein Video gesehen. Da hat eine Frau ihre Brille für die Sonnenfinsternis 1999 wiedergefunden. Hat sie in einem alten Tagebuch von sich entdeckt. Hatte sie da so eingeklebt. Glück gehabt, würde ich sagen, weil die Teile sind ja im Moment, klar, extrem beliebt und darum auch oft ausverkauft. Und ich sag mal, bis heute Abend wird das auch nichts mehr mit dem Online-Bestellen. Oder es wird zumindest maximal sportlich. Der Expressversand hoch 33.000 müsste man haben. Wir haben aber natürlich Alternativen für euch. Und zwar könnt ihr die Sonnenfinsternis heute auch durch eine selbst gebastelte Lochkamera beobachten. Und unser Reporter Stefan Rehek,

0: Der hat das für uns mal ausprobiert und die Bastelschere in die Hand genommen.
1: Also hier nochmal zum Auffrischen für alle, die es nicht mehr auf dem Schirm haben. Eine Lochkamera ist quasi eine Kamera, aber in einfach. Ihr braucht einen kleinen dunklen Karton. Ich habe hier mal einen Schuhkarton. Der hat ja zwei kurze und zwei längere Seiten. In eine der kurzen stecht ihr jetzt ein kleines Loch rein. Die gegenüberliegende Seite schneidet ihr dann aus und ersetzt die durch transparentes Papier, zum Beispiel weißes Backpapier. Durch das kleine Loch, das ihr gestochen habt, kommt dann Licht in den Schuhkarton und dadurch entsteht auf der anderen Seite ein Bild. Und da die andere Seite ja transparentes Papier ist, könnt ihr euch das dann von außen anschauen. Heißt, ihr haltet die Seite mit dem kleinen Loch in Richtung Sonne und guckt dann auf euren Papierbildschirm. Ja, und jetzt habe ich mich mit meiner Bastelschere bewaffnet und eigentlich kann ich jetzt loslegen. Die Lochkamera ist fertig und die muss jetzt natürlich getestet werden. Deswegen gehe ich jetzt raus und check das Ganze mal ab. Als Motiv habe ich jetzt erstmal einen Kran gewählt und man erkennt ihn tatsächlich ein bisschen. Es ist jetzt kein gestochen scharfes Bild, aber man erkennt was. Und wenn ich die Lochkamera jetzt genau auf die Sonne richte, dann sehe ich die sogar ziemlich deutlich auf dem Papier. Also ich glaube, ich war ziemlich erfolgreich und die Sonnenfinsternis kann jetzt kommen.
0: Ja, kommt sie auch. Und zwar heute gegen 19.15 Uhr, dann geht's los. Und wenn ihr euch auch selbst auch mal so eine Lochkamera basteln möchtet, dann ab auf unsere Homepage, da gibt's eine detaillierte Anleitung, sogar mit Video, für so unbegabte Bastelmenschen wie mich.
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1: Ich bin Dirk Zeitler. Zur Beobachtung einer Sonnenfinsternis werden sich am Abend Millionen Blicke auf den westlichen Horizont richten. Einige Zeit vor Sonnenuntergang schiebt sich der Mond vor die Sonne und in weiten Teilen Europas ist es plötzlich dämmerig oder ganz dunkel. In Deutschland wird der Mond die Sonnenscheibe zwar nicht vollständig verdecken, aber in großen Teilen Spaniens wird es erstmals seit mehr als 100 Jahren wieder eine totale Sonnenfinsternis geben. Bald soll es für Kinder Geld vom Staat geben. Konkret geht es um die Frühstartrente. Jeden Monat 10 Euro vom Staat für alle Kinder zwischen 6 und 18 Jahren, das ist der Plan. Das Bundeskabinett will heute den entsprechenden Gesetzentwurf auf den Weg bringen.
2: Das Geld soll in ein persönliches Altersvorsorgedepot fließen und den Betreffenden mit 65 ausgezahlt werden. Das wären dann gut 53.000 Euro. Eröffnen müssen die Eltern das Depot bei einem Anbieter ihrer Wahl. Sie können selbst auch dort einzahlen und die Gesamtsumme so nach oben schrauben. Losgehen soll's nächstes Jahr mit dem Geburtsjahrgang 2020, rückwirkend zum 1. Januar 26. Und dann weiter jährlich immer mit den jeweils 6-Jährigen. Thomas Thonfeld, Nachrichtenredaktion.
1: Bewegende Rettung nach dem schweren Erdbeben in Kolumbien. Fast 30 Stunden lang war eine Frau eingeklemmt zwischen den Trümmern eines Gebäudes in der Stadt Cali, ehe die Feuerwehr die 31-Jährige unter dem Applaus der Bevölkerung retten konnte. Nach einer vorläufigen Bilanz kamen bei dem Beben mindestens 181 Menschen ums Leben.
3: Besonders schwierig ist die Suche nach Vermissten. In den betroffenen Regionen arbeiten Rettungskräfte mit Baggern und Kränen. Teilweise müssen sie sich aber auch von Hand durch die Trümmer vorarbeiten. Gleichzeitig erschweren beschädigte Straßen und unterbrochene Versorgungs- und Kommunikationsverbindungen den Einsatz. Auch nach dem Hauptbeben erschüttern weitere Nachbeben die Region. Aus Rio de Janeiro, Philipp Znieder.
1: Zum Sport. Freistilschwimmerin Isabel Gose hat EM-Silber über 800 Meter gewonnen. Die 24-Jährige musste sich nur ihrer Dauerrivalin Simona Quadarella aus Italien geschlagen geben. Bronze sicherte sich die zweite deutsche Finalteilnehmerin Maja Werner.
0: Das Bochum-Wetter.
4: Der Mittwoch startet richtig freundlich. Noch ist es klar und trocken bei 13 bis 9 Grad. Und in den nächsten Stunden kommt dann immer mehr Sonne dazu. Heute werden in der Spitze bis zu 33 Grad erreicht. Also Sonnenbrille nicht vergessen. Und morgen geht's dann weiter mit sommerlich heißem Wetter.
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5: A31 Gronau-Oberhausen zwischen Gescher, Coesfeld und Reken. 1 Kilometer Stau, 60 Minuten Zeitverlust. Und A40 Essen-Dortmund zwischen Dortmund-Barob und Dortmund-Hombruch. 1 Kilometer stockender Verkehr. Wir wünschen allen unterwegs gute Fahrt.
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6: Und zack, ist schon wieder bergfest.

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1: Radio Bochum hier, schönen Mittwochmorgen. Der VfL Bochum ist eher unglücklich in die neue Zweitligasaison gestartet. Gegen die Hertha hat es am Freitag eine 0:1 Niederlage.

0: Niederlage gegeben. In dem Spiel konnten wir jetzt aber auch zum ersten Mal die neuen Regeln für die Saison sehen. Zum Beispiel, dass verletzte Spieler für eine Minute draußen warten müssen, bevor sie wieder auf den Platz dürfen. Aber nicht nur in der Liga gibt es Neues, auch bei unserem Podcast Inside VfL, der Stadtwerke Bochum Talk von WAZ und Radio Bochum. Da gibt es auch Änderungen, und zwar zwei neue Rubriken, unter anderem die hier.
1: Szene der Woche.
2: Worum geht's da in der Kategorie?
3: Ja, ganz klar, die Choreo war für mich die Szene der Woche. Das haben die Ultras wirklich ganz hervorragend. Stefan ist da ja ganz gut im Bilde, immer was Choreos so Land auf, Land ab angeht. Eine der Top 3 Choreos aller Zeiten im Ruhrstadion, heißt es auch von den Ultras, glaube ich, selbst. Ne?
2: Warst du denn Teil davon?
3: Ich war ein Teil davon mit einer blauen Folie, irgendwo da oben in Block P. Insofern hatte ich wenigstens eine kleine Freude nach dem Spiel, mir endlich die Bilder anzugucken, was denn zu sehen war, weil während des Spiels habe ich erstens das Spiel geguckt oder stand in der Pause vergeblich am Bierstand.
0: Ja, das war wirklich eine sehr, sehr schöne Choreo. Zwischen Förderturm und Flutlichtmast schlägt das Herz der Malocha-Stadt. Also, dass ihr schon mal zumindest den Spruch gehört habt. Bilder habt ihr bestimmt auch sonst bei Instagram gesehen. Ich bin ganz froh, dass ich diesmal kein Teil der Choreo war. Ich habe sie von meinem Platz richtig gut aussehen können. Das ist immer der große Vorteil, wenn man nicht in der Ostkurve ist. Und selbst wenn die Mannschaft am Freitag vielleicht noch nicht in Topform war, die Fans waren es auf jeden Fall. 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

0: Es ist 5:30.
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0: Mit Annalena Fiedtke, schönen guten Morgen. Bochum schaut heute Abend in den Himmel, denn gegen 19.17 Uhr schiebt sich der Mond zwischen die Erde und die Sonne. Die Sonnenscheibe, also das, was wir von der Sonne, von der Erde aus sehen, wird dabei um ca. 90% verdeckt. Luis Lambrecht aus den Radio Bochum Nachrichten. So eine partielle Sonnenfinsternis gibt es gar nicht so selten.
2: Das stimmt. Zuletzt 2022 und 2017 zum Beispiel. Aber da war das Spektakel nicht so gut zu sehen, wie es voraussichtlich heute der Fall sein wird. Höhepunkt soll um 20.11 Uhr sein mit der maximalen Verdunklung und um 20.59 Uhr geht dann die Sonne unter. Wenn ihr die Sonnenfinsternis beobachten wollt, benötigt ihr am besten eine Sonnenfinsternisbrille. Eine Alternative ist eine Lochkamera, die ihr auch selber herstellen könnt. Die Infos und Tipps dazu findet ihr auf radiobochum.de.
0: Das Bermuda-Dreieck beklagt bei Hitze fast ein Drittel weniger Einnahmen. Egal ob Karaoke-Bar, Escape Room oder Café, auf Nachfrage von Radio Bochum sagt die ESG Bermuda-Dreieck, je heißer, desto schlimmer die finanziellen Einbußen. Die Hitze komme jetzt zur Ferienzeit dazu, aktuell seien ohnehin schon weniger Leute unterwegs und erfahrungsgemäß ziehen Veranstaltungen wie die Kranger Kirmes oder auch das Zeltfestival die Menschen eher raus aus der Stadt. Das ist heute noch wichtig für Deutschland und die Welt. Knapp einen Monat nach dem Tod des 37-Jährigen nach einem Polizeieinsatz in Duisburg dauern die Ermittlungen an. Nach Angaben der Staatsanwaltschaft wird gegen 6 Polizisten wegen des Verdachts der Körperverletzung mit Todesfolge ermittelt. Gegen 2 Rettungsdienstmitarbeiter wegen Körperverletzung mit Todesfolge durch Unterlassen. Der Mann hatte Mitte Juli in einer Wohnung randaliert und wurde gefesselt. Laut Obduktion starb er dann an Sauerstoffmangel. Ein Zusammenhang mit der Bauchlage bei der Fesselung wird weiter geprüft. Und in Kolumbien läuft nach dem schweren Erdbeben weiter die Suche nach Überlebenden, trotz immer neuer Nachbeben. Jede Stunde zählt, denn die Bergungsteams gehen heute in den entscheidenden dritten Tag. Bislang sprechen die Behörden von mindestens 181 Toten und mehr als 2500 Verletzten. Tausende Menschen werden noch vermisst, aber immer wieder gibt es auch Hoffnung. In Cali wurde eine 31-Jährige nach fast 30 Stunden lebend aus den Trümmern gerettet. Und zurück nach Bochum. Das Ruhrstadion landet in einem Ranking der Tierschutzorganisation PETA auf Platz 4. PETA hat dafür das vegane Speisenangebot in den Stadien der Bundesliga und der zweiten Liga bewertet. Der VfL hat sich um 5 Plätze verbessert. PETA hat in diesem Jahr erstmals auch die Stadionkapazität berücksichtigt. Im Ruhrstadion gibt es unter anderem Falafeltaschen, Chili sin Carne, vegane Burritos und Grünkohl. Für einen Podiumsplatz haben laut PETA aber noch einige Punkte gefehlt. Den ersten Platz belegt erneut die Arena in Gelsenkirchen. 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
0: Es ist noch ein recht frischer Morgen beinahe in Bochum, um die 13 Grad aktuell, aber es steigt heute auf bis zu 29 Grad an. Dabei Sonne pur, morgen und übermorgen knacken wir dann auch wieder die 30 Grad Marke. Es wird sehr, sehr heiß.
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0: Die Autobahnen sind frei, aber es wird weiter geblitzt auf der Herner Straße hinter der A40-Brücke und zwar Richtung Herne. Da steht weiterhin ein Blitzeranhänger, also ein Potzblitz. Wenn ihr noch was seht, gerne Bescheid geben 0800 98 5 98 5 und die 0. Gute und sichere Fahrt euch.
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2: Guten Morgen.

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0: Guten Morgen am Mittwoch, hier ist Radio Bochum. Es gibt so Themen, über die spricht man nicht so gerne. Da gehört sicher auch alles rund um das Lebensende dazu, das Thema Tod. Umso besser, wenn es Menschen gibt, die genau das eben machen.
1: Augenblick mal.
2: Ich finde, es ist ein sehr bereicherndes Ehrenamt. Es ist so abwechslungsreich, wie die Menschen sind und voller Überraschungen und lehrt einen sehr viel über einen selbst.
3: Marina Müller-Klösel ist beim ambulanten Hospizdienst der Caritas in Düsseldorf. Dort begleitet sie Menschen in ihrer letzten Lebensphase. Ein schwieriges Ehrenamt mit einem belastenden Thema, meint ihr Bekanntenkreis. Das sieht sie nicht so.
2: Das Thema ist nicht so traurig, wie man denkt, wenn man sich damit beschäftigt.
3: In einem sogenannten Befähigungskurs hat sie sich auf diese Aufgabe vorbereitet, mehrere Monate lang. Viele Punkte rund um das Thema Sterben wurden dabei angesprochen.
2: Es ist ein Thema, das ja oft ausgegrenzt wird. Viele Leute sind nicht bereit, über das Lebensende nachzudenken. Die schieben das ganz weit von sich weg.
3: Dabei ist es ein Thema, das jede und jeden betreffen wird. Deshalb gibt es überall in Nordrhein-Westfalen die Hospizdienste der Caritas. In Düsseldorf ist Helge Smulcinski seit 3 Jahren dabei und hat seitdem einige Menschen auf ihrem letzten Lebensweg begleitet.
4: Dass dieses sich hinbewegen auf das Ende des Lebens etwas ganz Natürliches ist und wir leider verlernt haben, damit auch genauso natürlich umzugehen. Das war eine unheimliche Bereicherung für mich.
3: Er macht Menschen Mut, sterbenden oder schwerstkranken Menschen zu begegnen.
4: Das, was ich persönlich mitgenommen habe, ist, wenn ich mich auf den Menschen einstelle, dann brauche ich auch keine Angst zu haben.
3: Mehr dazu auf augenblickmalonline.de. Annette Florin von der Katholischen Kirche für Augenblick mal.
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1: Die Radio Bochum Morgenmacher hier, schönen Mittwoch, kommt gut raus mit uns. Ich habe es leider nicht mehr geschafft, mir so eine Sonnenfinsternisbrille zu organisieren. Überall waren die ausverkauft, die Dinger. Aber gut, ist nicht weiter schlimm. Es gibt nämlich auch andere Möglichkeiten, um sich die Sonnenfinsternis heute Abend sicher anzuschauen. Heute Abend so gegen 19 Uhr soll die Sonnenfinsternis bei uns in Bochum ihren Höhepunkt erreichen. Und dafür basteln wir heute hier bei den Radio Bochum Morgenmachern unsere eigenen Lochkameras. Wenn ihr gleich mitmachen wollt, dann geht gerne mal auf radiobochum.de, da findet ihr die Anleitung. Ich bin sehr gespannt, was es gleich gibt. Ich habe schon lange nicht mehr gebastelt. Schauen wir mal, was das gibt.

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1: Mit Malte Albrecht. Guten Morgen. Die EU macht ernst im Kampf gegen Plastikmüll. Sie führt neue Regeln ein, um die Umwelt deutlich sauberer zu machen. Erste Verbote gelten schon ab heute. Weitere sollen schrittweise in den nächsten Jahren folgen. Thorsten Adolfs aus dem News-Team. Was ändert sich denn ab sofort für uns Verbraucher?
2: Ja, die Hersteller müssen jetzt bei Lebensmittelverpackungen auf sogenannte Ewigkeitschemikalien, kurz PFAS, verzichten. Diese Stoffe wurden bis jetzt oft als Wasser- oder fettabweisende Beschichtung von Verpackungen genutzt. Das ist aber nur der erste Schritt. Bis 2030 verschwinden dann auch schrittweise leichte Plastiktüten an der Kasse oder beim Obst und beim Gemüse und Schrumpffolien. Das sind ganz dünne Folien, die zum Beispiel im Frachtbereich an Flughäfen genutzt werden oder bei der Lieferung größerer Artikel auf Paletten. Ziel der EU ist es, die riesigen Berge an Verpackungsmüll, die wir pro Kopf produzieren, deutlich zu verkleinern.
1: Und auch die Gastronomie muss sich bald umstellen.
2: Genau, ab Februar nächsten Jahres dürfen wir in Cafés und Restaurants unsere eigenen Becher oder Brotdosen mitbringen. Größere Ketten werden sogar verpflichtet, selbst Mehrwegbecher anzubieten. Und für alle, die gerne Essen zum Mitnehmen bestellen, ab 2029 sind die typischen weißen Styroporboxen Geschichte. Außerdem wird es für Firmen schon bald teurer, Plastik zu nutzen. Die sogenannte Plastiksteuer, die bis jetzt der Staat bezahlt hat, muss dann direkt von den Unternehmen gezahlt werden. Auch darin sieht die EU einen Anreiz, bei Verpackungen öfter als bisher zu nachhaltigen Alternativen zu greifen.
1: Danke, Thorsten. Und das sind weitere Themen heute Morgen. Das Bundeskabinett will heute mehrere wichtige Reformpläne auf den Weg bringen. Unter anderem sollen Nachrichtendienste wegen der wachsenden hybriden Bedrohung mehr Befugnisse bekommen. Beschlossen werden soll außerdem die für nächstes Jahr geplante Erhöhung der BAföG-Sätze für Schüler und Studierende. Bundesverkehrsminister Bilger sieht trotz des Niedrigwassers derzeit keine Versorgungsengpässe. Das hat er der RP gesagt. Um das Risiko zu senken, müsse mehr Güterverkehr von den Wasserstraßen auf Schiene und Straße verlagert werden. Bilger will heute mit den Verkehrsministern der Länder über weitere Maßnahmen beraten. Für junge Menschen wird der Einstieg ins Berufsleben weltweit schwieriger. Gründe seien das schwache Wirtschaftswachstum, weltweite Spannungen, aber auch künstliche Intelligenz, heißt es von der Internationalen Arbeitsorganisation. Heute Abend werden Millionen Menschen fasziniert zum Horizont schauen. Es gibt eine Sonnenfinsternis. Schon vor dem Sonnenuntergang schiebt sich der Mond vor die Sonne. In weiten Teilen Europas wird es dämmerig oder sogar richtig dunkel. In Deutschland verdeckt der Mond die Sonne nur teilweise. Das Ganze passiert etwa zwischen 19 und 21 Uhr. Wer das Schauspiel beobachten will, sollte eine spezielle Schutzbrille tragen, sonst könnten die Augen schwer geschädigt werden.
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3: Und wieder ein bisschen wärmer. So geht's im Laufe der Woche auch jeden Tag weiter. Heute bis zu 30 Grad bei uns. Dazu Sonne pur, es sind nur wenig Wolken unterwegs. Perfekte Aussichten auch für heute Abend, um die Sonnenfinsternis gut sehen zu können. Und genau, die nächsten Tage wird es dann über 30 Grad.
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3: Da haben wir gerade schon eine kleine Meldung von der A40 Essen in Richtung Duisburg. Zwischen Essen-Huttrop und Essen-Holsterhausen braucht ihr gerade ein bisschen Geduld. Da ist dichter Verkehr, 5 Minuten plus kommen da oben drauf. Und geblitzt wird auf der Herner Straße, da steht der Dauerpotzblitz, natürlich hinter der A40-Brücke in Richtung Herne. Dankeschön, Bert, fürs Bescheid geben. Ihr dürft gerne ergänzen, ich gebe gerne Blitzer, Ampelausfälle oder sonstige Störungen bei uns im Bochumer Stadtgebiet hier für alle durch. Ihr müsst uns nur Bescheid sagen. Ihr seid unsere Augen und Ohren da auf den Straßen. Meldet euch gerne rein. 0800 98 5 98 50. Geht entweder per Anruf kostenlos, natürlich auch vom Handy aus. Und das ist auch unsere WhatsApp-Nummer. Könnt ihr also gerne auch Sprachnachrichten und Textnachrichten hinschicken. Damit noch der Blick zum Bochumer Hauptbahnhof. Innerhalb der nächsten halben Stunde haben wir da eine Verspätung. Betrifft den RE6 nach Köln-Bonn-Flughafen um 6.19 Uhr. Der ist heute 10 Minuten später.
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3: Hello, hello.

0: die Radio Bochum Morgenmacher hier. Ich freue mich schon richtig. Das wird ein richtiges Spektakel heute Abend am Bochumer Himmel. Uns erwartet nämlich eine partielle Sonnenfinsternis. Dabei schiebt sich der Mond zwischen die Erde und die Sonne. Die Sonnenscheibe, also das, was wir von der Sonne, von der Erde aus sehen, wird bis zu 90% verdeckt. So oft kommt das bei uns nicht vor. Deshalb könnte man doch meinen, alle in Bochum sind eigentlich schon aufgeregt. Mein Radio Bochum-Kollege Juri Niephaus war in der Innenstadt unterwegs und hat festgestellt, na, Euphorie sieht doch anders aus.
1: Sonnenfinsternis über Bochum. Sind Sie vorbereitet?
2: Nein.
0: Ich wusste es tatsächlich gar nicht.
1: Guck mal, dann habe ich hier wenigstens dich jetzt damit informieren können. Sagen. Das ist doch schon mal was.
3: Trifft mich völlig überraschend. Ja.
1: Weißt du denn, was man machen muss bei einer Sonnenfinsternis, wenn man die beobachten will?
3: Wahrscheinlich eine spezielle Brille aufsetzen, ne?
2: Ich weiß ja nicht, ob man eine normale Sonnenbrille, ob das was hilft.
1: Nee, die hilft leider nicht.
2: Hilft überhaupt nicht, nicht? Ich habe gesehen im Fernsehen, es gibt so besondere Brillen, nicht? Ja?
4: Wir haben noch von der letzten Sonnenfinsternis, haben wir noch welche liegen, so Brillen liegen auf jeden Fall. Und die nächste werde ich wohl nicht mehr erleben, die soll erst irgendwann im...
1: 2081.
4: Also, ja. Also in dem Sinne versuche ich die mitzunehmen.
0: Ja, immerhin einer, der sich auf das Spektakel heute Abend freut. Ich habe mich gerade gefragt, ob ich die nächste Sonnenfinsternis noch miterleben werde. Dann bin ich immerhin auch schon 84 Jahre alt. Okay. Deshalb gucke ich mal, dass ich heute Abend die Sonnenfinsternis mitnehmen werde. Los geht's übrigens gegen 19.17 Uhr bei uns in Bochum und wie wir uns richtig schützen können beim Beobachten und diese speziellen Brillen, von denen ihr da gerade geredet habt. Da sprechen wir gleich noch weiter drüber hier bei den Radio Bochum Morgenmachern und könnt ihr auch alles nachlesen online bei uns auf radiobochum.de.

0: Mittwochmorgen, ihr hört die Radio Bochum Morgenmacher und ich habe euch ja schon erzählt, einiges habe ich hier schon mitgemacht bei Radio Bochum. Ich war als Fahrlehrerin unterwegs, als Hochzeitsplanerin und jetzt zuletzt sogar unter Tage.
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2: Ja, du hast dich gut geschlagen. Ne? Du konntest den Schlagschrauber halten.
0: Wow.
2: Ja, du hast die Splinte von der ERB reingetrieben, also mit guter Kraft. Ja, ne? Ja, da muss man sagen, als Frau hast du dich gut geschlagen.
0: Sehr schön.
2: Als Bergmann.
0: Sehr gut, ihr habt es gehört, ich kann richtig mit anpacken und für Kira Kanz suche ich jetzt den nächsten Einsatz. In der zweiten und neuen Staffel soll sich alles um Ausbildungsberufe drehen, deshalb wenn ihr einen Betrieb oder ein Unternehmen habt, bei dem ausgebildet wird, dann geht doch gerne mal auf radiobochum.de auf unsere Seite Kira Kanz und bewerbt euch da und dann komme ich sehr, sehr gerne vorbei, ich freue mich drauf.
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0: 6.30 Uhr, einen schönen guten Morgen. Hier sind jetzt die Radio Bochum Nachrichten mit Annalena Fethke.
1: Guten Morgen. Heute Abend erwartet uns in Bochum eine partielle Sonnenfinsternis. Gegen 19.17 Uhr schiebt sich dann der Mond zwischen die Erde und die Sonne. Die Sonnenscheibe, also das, was wir von der Sonne sehen, wird dabei um ca. 90% verdeckt. Um das Spektakel beobachten zu können, solltet ihr am besten eine Sonnenfinsternisbrille benutzen. Das erklärt die Leiterin des Bochumer Planetariums, Susanne Hüttemeister.
2: Diese Brillen filtern das Sonnenlicht, dämpfen das Sonnenlicht um einen Faktor 100.000. Während natürlich auch bei 90% Bedeckung von der Sonne ohne Brille noch 10% der Helligkeit übrig bleibt. Und das ist viel zu hell, um da mit dem Auge hinzugucken.
1: Wer keine Brille bekommen hat, der kann sich zum Beispiel eine Lochkamera selber bauen. Tipps und Tricks dazu findet ihr auf radiobochum.de. Wenn es heiß ist, gehen weniger Menschen im Bermuda-Dreieck aus. Das merken die Betreiber der Läden im Ausgeviertel deutlich in der Kasse. Luis Lambrecht aus den Radio Bochum Nachrichten. Wie ist die Lage bei Hitze?
3: Je heißer, desto schlechter. Das melden viele Gastronomen und Inhaber auf Nachfrage zurück. Ein heißer Tag generiert fast ein Drittel weniger Einnahmen als gewöhnlich, so die ISG Bermuda-Dreieck. Ganz egal, ob Kneipe, Café oder Escape Room. Dazu kommen aktuell die Sommerferien und Veranstaltungen wie die Kranger Kirmes oder das Zeltfestival. Dadurch gehen die Menschen eher raus aus der Bochumer Innenstadt.
1: Das ist heute noch wichtig für Deutschland und die Welt. Knapp einen Monat nach dem Tod eines 37-Jährigen nach dem Polizeieinsatz in Duisburg wird weiter ermittelt. Betroffen sind 6 Polizisten und 2 Mitarbeiter des Rettungsdienstes. Laut Obduktion starb der Mann an Sauerstoffmangel. Ob seine Fesselung in Bauchlage damit zusammenhängt, ist weiter offen. Und in der Straße von Hormuz bleibt die Lage auch angespannt. Weiter fahren dort nur wenige Handelsschiffe. Während US-Präsident Donald Trump von voller Kontrolle spricht, warnt die britische Schifffahrtsbehörde weiter vor Angriffen, Schikanen und Minengefahr. Der Iran knüpft eine vollständige Öffnung der wichtigen Route an Bedingungen.
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1: Das Ruhrstadion landet in einem Ranking der Tierschutzorganisation PETA auf Platz 4. PETA hat dafür das vegane Speisenangebot in den Stadien der Bundesliga und der zweiten Liga bewertet. Der VfL Bochum hat sich um 5 Plätze verbessert. PETA hat in diesem Jahr nämlich erstmals auch die Stadionkapazität berücksichtigt. Im Ruhrstadion gibt es unter anderem Falafeltaschen, Chili Sin Carne, vegane Burritos oder auch Grünkohl. Für einen Podiumsplatz hat es nicht gereicht. Den ersten Platz belegt erneut die Arena in Gelsenkirchen. 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
0: Heute knacken wir die 30-Grad-Marke. Es sind aber auch genau 30 Grad heute, die es in der Spitze gibt bei uns in Bochum. Dazu Sonne pur. Und auch die nächsten Tage wird es noch ein bisschen wärmer tatsächlich. Da kommen wir über die 30-Grad-Marke und das recht regelmäßig. Morgen zum Beispiel 33 Grad und dann Richtung Wochenende geht es noch mal wärmer weiter.
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0: Da ist im Moment alles frei auf den Autobahnen und auch am Bochumer Hauptbahnhof läuft gerade alles rund. Keine Verspätungen, keine Ausfälle. Geblitzt wird heute auf der Herner Straße. Da steht nach wie vor der Dauerpotzblitz und zwar hinter der A40-Brücke in Richtung Herne. Das ist soweit das, was ihr uns gemeldet habt.

0: Wenn ihr noch mehr ergänzen könnt, dann tut das gerne. Tragt es ein bei uns in die Radio Bochum App. Ich wünsche euch eine gute Fahrt.
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0: Guten Morgen zusammen.

0: Schönen guten Morgen am Mittwoch. Hier ist Radio Bochum. Und habt ihr schon einen Ort gefunden, wo ihr heute Abend die Sonnenfinsternis guckt? Um ca. 19 Uhr schiebt sich ja der Mond vor die Sonne und das ist auf jeden Fall ein besonderes und vor allem ein seltenes Schauspiel. Und wie es der Zufall will, kommen heute auch noch die Sternschnuppen aus dem Perseidenschauer runter. Dieser Tag soll bei allen Astronomie-Fans auf jeden Fall schon lange im Kalender stehen, glaube ich. Besonders gut könnt ihr euch das bei der Sternwarte hier in Bochum angucken. Da findet schon ab 15 Uhr ein Familientag statt. Ist auch ein schönes Ferienprogramm, wenn ihr mich fragt. Und allen Interessierten unter euch können Nicole Sehring und ihr Team von der Sternwarte auf jeden Fall schon mal einige Fragen beantworten.
1: Was passiert überhaupt heute Abend bei der Sonnenfinsternis? Wie entstehen diese Sternschnuppen? Und es gibt Kurzführungen durch die Sternwarte. Es gibt Sonnenbeobachtungen auf dem Außengelände, dass man also durch ein Sonnenteleskop natürlich auch tagsüber die Sonne beobachten kann.
0: Ja, und für die Kinder gibt es in der Sternwarte ganz viel zu entdecken und auch zum Ausprobieren.
1: Wir haben einen großen Forscherbereich für die Kinder, von einem kleinen Roboterparcours über Bastelangebote, kleine Experimente. Manche haben mit der Sonne zu tun oder mit Sternbildern, also ein bisschen angelehnt auch an die Themen des Tages.
0: Ja, lohnt sich also richtig, heute mal bei der Sternwarte vorbeizuschauen. Und dann ist auch bis in die Abendstunden Programm angesagt, ihr habt es gerade gehört. Was aber ganz wichtig bei einer Sonnenfinsternis ist, ist die spezielle Brille. Ohne die schadet ihr euren Augen, wenn ihr während der Sonnenfinsternis dann in die Sonne schaut. Aber auch dafür ist die Sternwarte bestens vorbereitet.
1: Ich schätze, dass wir ungefähr noch 400 haben. Und wenn vielleicht 1.500 Leute kommen, dann haben wir sozusagen für eine Familie immer noch eine Brille. Aber es war im letzten Jahr so, dass wir vielleicht für 30 Leute eine Brille hatten und die mussten die dann reihum immer die Reihen geben, dass jeder mal gucken konnte. Also ein bisschen entspannter sollte es diesmal werden.
0: Also kommt vorbei, ganz unkompliziert, ohne Anmeldung, packt eure Picknickdecke ein und macht es euch heute Abend auf der Wiese vor der Sternwarte gemütlich. Ihr habt es gehört hier bei Radio Bochum. Kommt gut raus mit uns.

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1: Mit Malte Albrecht. Guten Morgen. Millionen Menschen werden heute Abend gespannt in den Himmel schauen, denn es gibt ein sehr seltenes Phänomen zu sehen. Eine Sonnenfinsternis. In Spanien wird der Mond die Sonne komplett verdecken, in Deutschland nur bis zu 90%. Trotzdem versuchen viele Menschen seit Tagen noch spezielle Schutzbrillen zu ergattern, was nicht immer leicht ist. Danny Hopper aus den Nachrichten. Lass uns zuerst mal auf die Sichtbedingungen in NRW schauen. Die sind gut.
2: Auf jeden Fall. Der Deutsche Wetterdienst erwartet in NRW heute viel Sonne und nur dünne Wolken, also ideale Sicht auf die Sonnenfinsternis. Danach kann übrigens auch noch der Perseidenstrom beobachtet werden, das heißt, es werden viele Sternschnuppen zu sehen sein. Die Sonnenfinsternis beginnt bei uns in NRW so in etwa ab 19.15 Uhr, davon geht die Sternwarte Bochum aus. Der Höhepunkt ist dann so um 20.10 Uhr und kurz nach 21 Uhr ist das Spektakel dann wieder vorbei, dann geht die Sonne am Horizont unter.
1: Ganz wichtig dabei ist aber die richtige Brille.
2: Definitiv, denn wer ohne den richtigen Schutz in die Sonne schaut, riskiert dauerhafte Schäden am Auge. Auch eine normale Sonnenbrille reicht nicht. Es muss eine spezielle Schutzbrille sein. Die gibt es zum Beispiel bei Optikern, Sternwarten und Planetarien, auch bei Online-Händlern, aber da wird es ein bisschen knapp. In den letzten Tagen gab es einen ziemlichen Run auf Schutzbrillen. Vom Zentralverband der Augenoptiker hieß es schon gestern, in vielen Betrieben seien die Brillen schon ausverkauft. Alternativ geht auch eine Lochkamera, die projiziert das Bild der Sonne durch ein kleines Loch im Karton auf eine helle Fläche.
1: Danke, Danny. Und jetzt weitere Meldungen. Die EU sagt dem Verpackungsmüll den Kampf an. Heute tritt eine neue Verordnung in Kraft, die schrittweise etwa Plastik und große Verpackungen aus dem Alltag weiter verbannen soll. Unter anderem gelten jetzt strengere Grenzwerte für sogenannte Ewigkeitschemikalien. Die sollen zum Beispiel verhindern, dass Pommes-Schachteln durchweichen, sind aber teilweise gesundheitsschädlich. Seit Beginn des Ukraine-Kriegs vor 4 Jahren hat die Bundeswehr deutlich mehr Drohnen in Deutschland gesichtet als früher. Es seien hauptsächlich nur einzelne Drohnen, aber mitunter auch ganze Schwärme gewesen, sagte ein Bundeswehrsprecher dem RND. In Duisburg wird nach dem Tod eines Mannes weiter gegen 6 Polizisten und 2 Mitarbeiter des Rettungsdienstes ermittelt. Das hat die Duisburger Staatsanwaltschaft mitgeteilt. Unter anderem geht es um den Verdacht der Körperverletzung mit Todesfolge. Mitte Juli war die Polizei zu einer Wohnung gerufen worden, weil ein 37-Jähriger im Bad randaliert hatte. Die Beamten fesselten ihn an Händen und Füßen und riefen den Rettungsdienst dazu. Der Mann verlor das Bewusstsein, konnte zwar reanimiert werden, starb aber später im Krankenhaus. Todesursache war laut Obduktion Sauerstoffmangel. Ob das auch etwas mit der Fesselung in Bauchlage zu tun hat, ist noch unklar.
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3: Heute bis zu 30 Grad bei uns in Bochum und dazu Sonne pur.
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3: Vorsicht auf der A43, Recklinghausen in Richtung Münster. Da liegen Reifenteile auf der Fahrbahn. Genauer gesagt zwischen Recklinghausen-Herten und Mahl-Sinsen. Seid da bitte heute Morgen vorsichtig unterwegs. Ansonsten sind die Straßen soweit frei. Geblitzt wird heute aber auf dem Wilhelm-Leiteweg in Wattenscheid in Höhe Westenfelder Straße in beide Richtungen. Und nach wie vor steht dieser Dauerpotzblitz auf der Herner Straße hinter der A40-Brücke in Richtung Herne. Dankeschön an Andreas und auch an Bert fürs Bescheidgeben. Und ihr dürft gerne ergänzen, tragt Blitzer oder sonstige Verkehrsstörungen gerne bei uns in die Radio Bochum-App ein. Wir schauen noch rüber zum Bochumer Hauptbahnhof. Da sieht innerhalb der nächsten halben Stunde bis auf die ICEs alles soweit pünktlich aus und keine Ausfälle. Ich wünsche euch eine gute und sichere Fahrt.
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3: Guten Morgen zusammen. Wir starten langsam aber sicher in die heiße Phase. Ein paar Tickets für das Zeltfestival Ruhr haben wir noch, die wir gerne an euch verschenken wollen. Gleich gibt es hier die 2 Karten für OMD am 1. September. Also schnell noch auf Radio Bochum gehen und euch bewerben.

0: 10 nach 7 haben wir gleich durch. Einen schönen guten Morgen.
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0: In den 80ern haben Sie hier die Musikwelt dominiert. Made of Audience ist das von OMD. So. Die sind aber natürlich jetzt auch noch unterwegs. Sie waren nicht nur in den 80ern, sondern nein, sie sind immer noch unterwegs, spielen Konzerte. Und eins davon, hier bei uns in Bochum, beziehungsweise in Witten an der Stadtgrenze, um genau zu sein, am 1.9. beim Zeltfestival Ruhr. Und dafür habe ich hier zwei Tickets liegen. Ihr konntet euch auf radiobochum.de dafür bewerben. Und einer, der das gemacht hat, ist Jörg Schlechter. Und Jörg, dich habe ich hier gerade aus dem Hut gezogen. Also melde dich doch gerne bei mir unter der 0800 98 5 98 50 innerhalb von 10 Minuten. Und dann gehören die Karten für OMD beim Zeltfestival Ruhr dir. Jörg Schlechter, ich sag die Nummer nochmal, 0800 98 5 98 50.

0: 20 nach 7 gleich. Einen schönen guten Morgen. Und ich würde sagen, geht auch schlechter für Jörg.
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0: Was ein blöder Wortwitz. Aber Jörg Schlechter habe ich gerade aufgerufen für einmal zwei Tickets für OMD beim Zeltfestival Ruhr. Und Jörg hat sich innerhalb von 10 Minuten zurückgemeldet und sich damit die Tickets gesichert. Schönen guten Morgen, Jörg.
2: Schönen guten Morgen.
0: Erstmal gehört die Frage, wie viele Wortwitze mit deinem Nachnamen hast du schon gehört?
2: Ach, unendlich viele. Aber ist egal.
0: Hast du noch einen parat oder so? Einen guten vielleicht?
2: Nee, im Moment nicht. Nein.
0: Okay. So, einmal zwei Tickets für OMD am 1. September beim Zeltfestival Ruhr hast du dir gesichert. Du warst schnell genug, hast angerufen innerhalb der 10 Minuten. Wen nimmst du denn mit?
2: Ja, ich nehme meine Frau mit.
0: Ja, sehr, sehr schön. Liebe Grüße auch an Sie an dieser Stelle. Und Jörg, ich habe an dich auch noch die Frage. Wir sprechen ja heute hier ganz viel drüber bei uns in der Sendung. Guckst du heute Abend die Sonnenfinsternis?
2: Das werde ich versuchen, ja.
0: Ja? Hast du eine Brille oder wie machst du das?
2: Ich habe mir eine Brille organisiert.
0: Aber wo hast du denn noch eine hergekriegt?
2: War schwer, aber ich habe es geschafft.
0: Ja, beim Optiker oder wo warst du?
2: Nee, ich war hier bei uns beim Optiker.
0: Ja,
2: okay. Wir hatten noch welche gehabt und dann, das war ganz gut.
0: Dann warst du früh genug, im Gegensatz zu mir. Dann wünsche ich dir und deiner Frau erstmal ganz, ganz viel Spaß am 1. September und natürlich heute Abend auch bei der Sonnenfinsternis.
2: Ja, danke.
0: Gerne, gerne. Und ihr könnt euch weiter für Karten bewerben hier bei uns bei Radio Bochum fürs Zeltfestival Ruhr unter anderem. Und guckt da gerne mal auf radiobochum.de um ein bisschen Glück. Und wenn ihr euren Namen hier hört on air und dann in 10 Minuten zurückruft, sichert ihr euch die Tickets. So wie Jörg jetzt gerade. Schönen guten Morgen.

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0: 7:30 Uhr, schönen guten Morgen. Hier sind die Radio Bochum Nachrichten mit dem Wichtigsten aus Bochum und Umgebung, präsentiert von Annalena Fethke.
1: Schönen guten Morgen. Am Himmel über Bochum gibt es heute Abend eine partielle Sonnenfinsternis zu sehen. Um ca. 19.17 Uhr schiebt sich dann der Mond zwischen die Erde und die Sonne. Die Sonnenscheibe, also das, was wir von der Sonne von der Erde aus sehen, wird dabei um 90% verdeckt. Um 20.11 Uhr soll die größte Verdeckung erreicht sein. Um das Spektakel beobachten zu können, braucht ihr eine Sonnenfinsternisbrille. Eine Alternative ist eine Lochkamera, durch die könnt ihr die Sonnenfinsternis indirekt beobachten und die könnt ihr selber bauen. Die Tipps und Infos dazu findet ihr auf radiobochum.de. Wenn es heiß ist, gehen weniger Menschen im Bermuda-Dreieck aus. Das merken die Betreiber der Läden im Ausgeviertel deutlich in den Kassen. Luis Lambrecht aus den Radio Bochum Nachrichten. Wie ist denn die Lage im Bermuda-Dreieck bei Hitze?
2: Je heißer, desto schlechter. Das melden viele Gastronomen und Inhaber auf Nachfrage zurück. Ein heißer Tag generiert fast ein Drittel weniger Einnahmen als gewöhnlich, so die ESG Bermuda-Dreieck. Ganz egal, ob Kneipe, Café oder Escape Room. Dazu kommen aktuell die Sommerferien und Veranstaltungen wie die Kranger Kirmes oder das Zeltfestival. Dadurch gehen die Menschen eher raus aus der Bochumer Innenstadt.
1: Das ist heute noch wichtig für Deutschland und die Welt. In Kolumbien läuft nach dem schweren Erdbeben weiter die Suche nach Überlebenden, trotz immer neuer Nachbeben. Jede Stunde zählt, denn die Bergungsteams gehen heute in den entscheidenden dritten Tag. Bislang sprechen die Behörden von mindestens 181 Toten und mehr als 2500 Verletzten. Tausende Menschen werden noch vermisst. Aber immer wieder gibt es auch Hoffnung. In Cali wurde eine 31-Jährige nach fast 30 Stunden lebend aus den Trümmern gerettet. In der Straße von Hormuz bleibt die Lage weiter angespannt. Noch immer fahren dort nur wenige Handelsschiffe, obwohl US-Präsident Donald Trump behauptet, die USA hätten die Meerenge vollständig unter Kontrolle. Die britische Schifffahrtsbehörde UKMTO berichtet dagegen weiter von Angriffen und Schikanen durch iranische Revolutionsgarden sowie von einer anhaltenden Minengefahr. Der Iran macht eine vollständige Öffnung der wichtigen Seestraße weiter von Zugeständnissen der USA abhängig.
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1: Das Ruhrstadion in Bochum belegt im PETA-Ranking zu veganem Stadionessen in Bundesliga 1 und 2 Platz 4. Der VfL Bochum verbessert sich damit um 5 Plätze. Erstmals ist auch die Stadionkapazität in die Bewertung eingeflossen. Im Ruhrstadion gibt es unter anderem Falafeltaschen, Chilis in Carne, vegane Burritos oder auch Grünkohl. Für das Podium reichte es laut PETA noch nicht. Platz 1 geht wieder an die Arena in Gelsenkirchen. 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
4: Das ist schnell erzählt für heute. Sonne pur und dazu 30 Grad in der Spitze. Ab morgen kommen wir dann über 30 Grad und es wird sehr heiß, je näher wir zum Wochenende kommen.
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4: Zwei Meldungen aktuell. Einmal A40 Duisburg in Richtung Essen. Zwischen Mülheim-Heißen und Essen-Holsterhausen 3 Kilometer stocken, 5 Minuten plus. Und auf der A42 Kampelnfort in Richtung Dortmund. Zwischen Herne-Krange und Kreuz-Herne im Moment auch 2 Kilometer Stau. Geblitzt wird heute auf dem Wilhelm-Leite-Weg in Wattenscheid in Höhe Westenfelder Straße in beide Richtungen. Und nach wie vor steht der altbekannte Potzblitzer auf der Herner Straße hinter der A40-Brücke in Richtung Herne. Falls ihr auch noch Blitzer seht, sagt uns gerne Bescheid. 0800 98 5 98 50. Ist kostenlos, wenn ihr anruft, auch vom Handy aus. Und am Bochumer Hauptbahnhof läuft gerade auch alles rund. Keine gelbe Schrift zu sehen, das heißt keine Ausfälle, keine Verspätungen.
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4: Guten Morgen zusammen.

0: Das hat uns Nicole Seerich von der Sternwarte Bochum erklärt.
1: Besondere Planetenkonstellation, dass am Morgenhimmel 6 Planeten gleichzeitig theoretisch sichtbar sind. Darunter sind auch lichtschwache Planeten wie der Merkur oder der Neptun oder der Uranus. Die kann man ohne Hilfsmittel, ohne optisches Gerät nicht sehen, aber die sind eben alle gleichzeitig am Himmel.
0: Ja, wenn ihr das aber im wahrsten Sinne des Wortes verpennt habt, dann müsst ihr jetzt nicht traurig sein, denn heute Abend können wir direkt nochmal 2 besondere astronomische Ereignisse am Himmel beobachten. Das größte Highlight ist natürlich die Sonnenfinsternis. Ab ca. 19 Uhr könnt ihr beobachten, wie die Sonne für eine kurze Zeit vom Mond verdeckt wird. Diese totale Sonnenfinsternis lässt sich unter anderem in Spanien beobachten. Wir hier in Bochum müssen uns mit einer partiellen Sonnenfinsternis zufrieden geben.
1: Unterschied zur totalen Finsternis wäre, dass bei einer totalen der Mond die komplette Sonnenscheibe bedeckt und bei uns bleibt noch ein Scheibchen frei. Das ist nicht so viel, also das ist auch das Besondere oder ein Besonderes an dieser Sonnenfinsternis, dass etwa 87% für uns hier in Bochum der Sonne bedeckt werden.
0: Ja, das ist auch schon ein gutes Stück. Zu guter Letzt ist heute aber auch noch die perfekte Nacht, um sich was zu wünschen, denn heute Nacht bekommen wir den Höhepunkt des Perseidenschauers zu sehen. Falls ihr damit nichts anfangen könnt, haben wir auch eine Erklärung für euch.
1: Perseiden sind Sternschnuppen, die sich jedes Jahr Mitte August zeigen. Das liegt daran, dass sie in Zusammenhang stehen mit einem Kometen, also einem Himmelskörper, der die Sonne umkreist und dabei, ich sag mal, eine Staubspur, eine Abgasspur hinterlässt. Dieser Spur, da sind Staubteilchen, kleine Gesteinsteilchen und die verglühen als Sternschnuppen dann beim Eintritt in die Atmosphäre.
0: Ja, gut, es gibt immer für alles so eine wissenschaftliche Erklärung, aber ganz ehrlich, ich würde mir heute Abend

Sonne, Mond und Sterne und eine Handvoll Planeten. Wenn ihr heute sehr früh wach wart, dann könntet ihr das vielleicht gesehen haben, wenn ihr denn das richtige Equipment hattet.

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0: Radio Bochum hier, schönen Mittwochmorgen. Der VfL Bochum ist eher unglücklich in die neue Zweitligasaison gestartet. Gegen die Hertha hat es am Freitag eine 0:1 Niederlage gegeben. In dem Spiel konnten wir jetzt aber auch zum ersten Mal die neuen Regeln für die Saison sehen. Zum Beispiel, dass verletzte Spieler für eine Minute draußen warten müssen, bevor sie wieder auf den Platz dürfen. Aber nicht nur in der Liga gibt es Neues, auch bei unserem Podcast Inside VfL, der Stadtwerke Bochum Talk von WAZ und Radio Bochum. Da gibt es auch Änderungen, und zwar zwei neue Rubriken, unter anderem die hier.
1: Szene der Woche.
2: Worum geht's da in der Kategorie?
3: Ja, ganz klar, die Choreo war für mich die Szene der Woche. Das haben die Ultras wirklich ganz hervorragend. Stefan ist da ja

0: ganz gut im Bilde immer, was Choreos so Land auf, Land ab angeht. Eine der Top 3 Choreos aller Zeiten im Ruhrstadion heißt es, auch von den Ultras, glaube ich, selbst. Ne?
1: Warst du denn Teil davon?
0: Ich war ein Teil davon mit einer blauen Folie, irgendwo da oben in Block P. Insofern hatte ich wenigstens eine kleine Freude nach dem Spiel, mir endlich die Bilder anzugucken, was denn zu sehen war, weil während des Spiels habe ich erstens das Spiel geguckt oder stand in der Pause vergeblich am Bierstand.
2: Ja, das war wirklich eine sehr, sehr schöne Choreo. Zwischen Förderturm und Flutlichtmast schlägt das Herz der Malocha-Stadt. Also, dass ihr schon mal zumindest den Spruch gehört habt, Bilder habt ihr bestimmt auch sonst bei Instagram gesehen. Ich bin ganz froh, dass ich diesmal kein Teil der Choreo war. Ich habe sie von meinem Platz richtig gut aussehen können. Das ist immer der große Vorteil, wenn man nicht in der Ostkurve ist. Und selbst wenn die Mannschaft am Freitag vielleicht noch nicht in Topform war, die Fans waren es auf jeden Fall. 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Und natürlich online bei uns auf radiobochum.de.
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1: Mit Malte Albrecht. Guten Morgen. Egal ob Rhein, Donau oder Elbe, das Niedrigwasser in den Flüssen macht immer größere Probleme. Die Pegelstände sinken wegen der Trockenheit immer weiter. Die Binnenschifffahrt ist deshalb eingeschränkt und das stellt die Wirtschaft vor.

0: immer größere Probleme. Heute soll nach Lösungen gesucht werden. Bundesverkehrsminister Bilger bespricht sich dazu mit seinen Kollegen aus den Ländern. Danny Hoppe aus dem News-Team. Bilger hat schon gesagt, er geht davon aus, dass das Niedrigwasser uns noch den ganzen August beschäftigen wird.
1: Genau, und deshalb wurden erste Maßnahmen auch schon umgesetzt. Statt mit dem Schiff werden einige Waren jetzt mit dem LKW oder dem Güterzug transportiert. In mehreren Bundesländern dürfen LKW deshalb ja vorübergehend auch an Sonn- und Feiertagen fahren, auch bei uns in NRW. Auch die Bahn hat Bilger schon dafür gelobt, dass sie weitere Waggons bereitgestellt hat und noch weitere bereitstellen will. Trotzdem wird uns das Thema Niedrigwasser auch in den nächsten Jahren weiter beschäftigen, Stichwort Klimawandel. Und deshalb will Bilger heute mit den Ländern auch über langfristigere Maßnahmen sprechen. Er will zum Beispiel die Flüsse weiter ausbauen. Das heißt, an Engstellen könnten zum Beispiel Fahrrinnen vertieft werden, damit die Schiffe auch bei Niedrigwasser da durchkommen. Oder es könnten Hindernisse im Fluss abgetragen werden. Darüber will Bilger jetzt auch mit Umweltverbänden sprechen. Das hat er dem RND gesagt. Umweltschützer sehen das Ganze nämlich kritisch. Sie sagen, dadurch fließe das Wasser schneller ab. Das senke den Grundwasserspiegel in den angrenzenden Flussauen weiter ab. Und das wiederum könne die Austrocknung der Regionen bei Dürre verschlimmern. Also da gibt's noch Gesprächsbedarf.
0: Danke, Danny. Und das sind weitere Nachrichten im Überblick. Heute Abend können Millionen Menschen in Europa und anderen Teilen der Erde eine Sonnenfinsternis erleben. In Deutschland wird der Mond die Sonne zwischen kurz nach 19 und kurz vor 21 Uhr bis zu 90% verdecken. Um Augenschäden zu vermeiden, solltet ihr spezielle Schutzbrillen tragen. Die deutschen Geheimdienste sollen künftig mehr Befugnisse im Kampf gegen Terror und Spionage bekommen. Dazu will das Bundeskabinett heute einen Gesetzentwurf auf den Weg bringen. Unter anderem dürfte der Bundesnachrichtendienst dann bei Cyberattacken selbst aktiv fremde Netze hacken. Für junge Menschen wird der Einstieg ins Berufsleben weltweit schwieriger. Das meldet die Internationale Arbeitsorganisation. Gründe seien das schwache Wirtschaftswachstum und weltweite Spannungen, aber auch künstliche Intelligenz, heißt es. Gerade Jobs, über die viele junge Menschen bisher ins Berufsleben eingestiegen sind, könnten sich durch Automatisierung besonders schnell verändern. Dabei geht es vor allem um Jobs etwa im Büro, im Verkauf, der Produktion und im Dienstleistungsbereich. Die Arbeitsorganisation fordert deshalb deutlich mehr Investitionen in Bildung, Ausbildung und lebenslanges Lernen.
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3: Es wird immer wärmer im Laufe der Woche. Heute 30 Grad, dazu Sonne pur. Morgen haben wir dann 33 Grad und am Freitag sogar bis zu 36 Grad.
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3: Zwei Meldungen gerade, beide von der A40. Einmal Duisburg in Richtung Essen. Zwischen Mülheim-Heißen und Essen-Holsterhausen 4 Kilometer stockender Verkehr. Da braucht ihr 5 Minuten länger gerade. Und A40 Dortmund in Richtung Duisburg zwischen Bochum-Wattenscheid-West und Dreieck Essen-Ost. 4 Kilometer stockend, auch da 5 Minuten plus. Geblitzt wird heute auf dem Wilhelm-Leiteweg in Wattenscheid in Höhe der Westenfelder Straße in beide Richtungen. Und der Potzblitz, der altbekannte, auf der Herner Straße hinter der A40-Brücke in Richtung Herne, steht auch nach wie vor schon wieder, wie auch immer, er ist da, sagen wir so. Dann hat Nina sich noch reingemeldet und gesagt, an der Ampel an der Kreuzung Wittener Straße, alte Ümminger Straße, die ist seit gestern ausgefallen, die Ampel. Und auch nochmal ein kleiner Hinweis, hier kreuzen auch Straßenbahnen, also da bitte besonders vorsichtig unterwegs sein. Der Blick zum Hauptbahnhof, da gibt es erfreuliche Nachrichten innerhalb der nächsten halben Stunde. Keine gelbe Schrift, also keine Ausfälle und auch keine Verspätungen.
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3: Hallo, und ich habe gerade eine Mail hier ins Studio bekommen von Silke. Sie hat geschrieben, sie hat gestern schon gehört, dass es kaum noch Brillen mehr gibt, Sonnenfinsternisbrillen für die Sonnenfinsternis heute Abend. Und sie hatte eigentlich vorgehabt, im Planetarium welche zu ergattern und wollte mir eine mitbringen, voll lieb. Aber auch im Planetarium gibt es natürlich keine mehr. Da haben wir natürlich auch schon gefragt, liebe Silke. Ich danke dir trotzdem für deine Mühe. Silke hat außerdem noch geschrieben, dass ihr Vater im Juni verstorben ist. Und ob ich denn Herbert Grönemeyer und Musik nur, wenn sie laut ist, spielen kann. Herbert Grönemeyer, liebe Silke, spiele ich sowieso immer sehr gerne. Und zu diesem Anlass natürlich nochmal extra gerne. Hier sei jetzt Herbert Grönemeyer, Musik nur, wenn sie laut ist. Schönen guten Morgen.

0: Gleich 8:12. Schönen guten Morgen. Hier sind die Radio Bochum Morgenmacher mit mir, Kira Kosthorst. Vincent Weiss, die Giant Rooks, Amy McDonald oder auch Tom Odell. Sie alle sind live am Chemnader See. Nächste Woche Freitag ist es wieder soweit. Das Zeltfestival Ruhr steht an. Und in diesem Jahr gibt es dort nicht nur Konzerte, sondern auch Kindertheater.
1: Guten Morgen! Aufstehen!
0: Jetzt mache ich mir als Wecker, habe ich mir übrigens gerade überlegt. Meister Eder und sein Pumuckl sind am 30. August in der Weißen Zeltstadt und ihr konntet euch dafür bei uns auf radiobochum.de melden. Und ich hätte jetzt hier Karten für Katharina Winstermann. Liebe Katharina, wenn du dich in den nächsten 10 Minuten bei mir meldest unter der 0800 98 5 98 50, dann gehören dir die Karten für das Kindertheater und zwar 4 Stück. Meister Eder und sein Pumuckl. Also Katharina, melde dich gerne.

0: Einen schönen guten Morgen, hier sind die Radio Bochum Morgenmacher.
1: Guten Morgen, aufstehen!
0: Ja, das hätte sich auch Katharina zu Herzen nehmen sollen. Leider hat sie sich nicht rechtzeitig für die Karten gemeldet. Für Meister Eder und sein Pumuckl beim Zeltfestival Ruhr. Das heißt, die Karten gehen zurück in den Lostopf, beziehungsweise wir ziehen noch jemanden aus dem Lostopf. Das hört ihr dann später hier bei uns bei Radio Bochum. Und macht gerne also noch mit. Schreibt uns auf radiobochum.de, dass ihr gerne hin möchtet. Und dann seid ihr nämlich Teil vom Lostopf, wo wir später nochmal rausziehen. 2 Tickets für Erwachsene und 2 Tickets für Kinder sind es nämlich. Für den 30. August für Meister Eder und sein Pumuckl beim Zeltfestival Ruhr. Schönen guten Morgen.

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0: 8.30 Uhr, schönen guten Morgen. Hier sind die Radio Bochum Nachrichten jetzt mit Annalena Fünke.
1: Guten Morgen. Bochum schaut heute Abend in den Himmel. Gegen 19.17 Uhr schiebt sich der Mond zwischen die Erde und die Sonne. Die Sonnenscheibe wird dabei um ca. 90% verdeckt. Luis Lambrecht aus den Radio Bochum Nachrichten. So eine partielle Sonnenfinsternis, die gibt's gar nicht so selten.
2: Das stimmt. Zuletzt 2022 und 2017 zum Beispiel. Aber da war das Spektakel nicht so gut zu sehen, wie es voraussichtlich heute der Fall sein wird. Höhepunkt soll um 20.11 Uhr sein mit der maximalen Verdunklung und um 20.59 Uhr geht dann die Sonne unter. Wenn ihr die Sonnenfinsternis beobachten wollt, benötigt ihr am besten eine Sonnenfinsternisbrille. Eine Alternative ist eine Lochkamera, die ihr auch selber herstellen könnt. Die Infos und Tipps dazu findet ihr auf radiobochum.de.
1: Das Bermuda-Dreieck beklagt bei Hitze fast ein Drittel weniger Einnahmen. Egal ob Karaoke-Bar, Escape Room oder Café. Auf Nachfrage von Radio Bochum sagt die Interessensgemeinschaft Bermuda-Dreieck, je heißer, desto schlimmer die finanziellen Einbußen. Die Hitze komme jetzt zur Ferienzeit noch obendrauf. Aktuell seien ohnehin schon weniger Leute unterwegs und erfahrungsgemäß ziehen jetzt noch Veranstaltungen wie die Kranger Kirmes oder auch das Zeltfestival die Menschen eher raus aus den Städten. Das ist heute noch wichtig für Deutschland und die Welt. In Kolumbien läuft nach dem schweren Erdbeben weiter die Suche nach Überlebenden, trotz immer neuer Nachbeben. Jede Stunde zählt, denn die Bergungsteams gehen heute in den entscheidenden dritten Tag. Bislang sprechen die Behörden von mindestens 181 Toten und mehr als 2500 Verletzten. Tausende Menschen werden noch vermisst. Immer wieder gibt es aber auch Hoffnung. In Cali wurde eine 31-Jährige nach fast 30 Stunden lebend noch aus den Trümmern gerettet. Und ein Waldbrand bei Plauen in Sachsen ist inzwischen unter Kontrolle. Nach Angaben der Stadt konnten die offenen Flammen am Morgen deutlich eingegrenzt werden. Betroffen ist eine Fläche von rund 7 Hektar im Gebiet Schwarzes Holz. Wegen der Hanglage, viel Unterholz und heißem Boden dauern die Löscharbeiten aber weiter an. Voraussichtlich heute noch den ganzen Tag und auch noch die Nacht. Am Vormittag sollen Löschhubschrauber aus Dresden helfen. Die Ursache des Feuers ist noch völlig unklar. Die Stadt spricht aber vom größten Waldbrand in der Region seit rund 30 Jahren.
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1: Das Ruhrstadion landet in einem Ranking der Tierschutzorganisation PETA auf Platz 4. PETA hat dafür das vegane Speisenangebot in den Stadien der Bundesliga und der zweiten Liga bewertet. Der VfL hat sich um 5 Plätze verbessert. PETA hat in diesem Jahr erstmals auch die Stadionkapazität berücksichtigt. Im Ruhrstadion gibt es unter anderem Falafeltaschen, Chili Sin Carne, vegane Burritos oder auch Grünkohl. Für einen Podiumsplatz haben laut PETA noch ein paar Punkte gefehlt. Den ersten Platz belegt die Arena in Gelsenkirchen wie im letzten Jahr auch schon. 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
0: Und was ist wichtig für Radio Bochum, Annalena? Will ich nochmal kurz fragen?
1: Du.
0: Ja, oh, wow.
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0: Schleimer. So, heute 29 bis 30 Grad bei uns in Bochum. Dazu viel Sonne, ganz wenig bis gar keine Wolken und ab morgen wird es dann immer über 30 Grad bis hin zum Wochenende. Da am Freitag sogar bis zu 36 Grad.
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0: Aktuell 3 Meldungen, A40 Duisburg in Richtung Essen, zwischen Mülheim Heimaterde und Essen-Holsterhausen 3 Kilometer stockend, 5 Minuten plus. Dann A40 Dortmund in Richtung Duisburg, zwischen Gelsenkirchen Süd und Dreieck-Essen Ost 3 Kilometer stockend, auch da 5 Minuten plus. Und A52 haben wir noch, Düsseldorf in Richtung Essen, zwischen Essen-Bergerhausen und Dreieck-Essen Ost 1 Kilometer Stau, auch da 5 Minuten plus im Moment. Geblitzt wird auf der Dorstener Straße in Richtung Innenstadt, und zwar hinterm Discounter. Dann auf der Kemnader Straße am Kindergarten in Richtung Stiepel. Auf dem Wilhelm-Leiteweg in Wattenscheid in Höhe Westenfelder Straße, da in beide Richtungen übrigens. Und nach wie vor steht der altbekannte

0: Potsblitz auf der Herner Straße hinter der A40-Brücke in Richtung Herne. Vielen lieben Dank an alle von euch, die Bescheid gesagt haben. Zum Beispiel auch Nina, die gemeldet hat, dass die Ampel an der Kreuzung Wittener Straße, Alte Imminger Straße seit gestern ausgefallen ist. Und da fahren natürlich auch Straßenbahnen lang. Also da bitte extra vorsichtig sein. Damit noch der Blick zum Bochumer Hauptbahnhof. Innerhalb der nächsten halben Stunde sieht das da ganz gut aus. Wir haben nur den RE1 um 9.03 Uhr gleich nach Hamm. Der ist eine Viertelstunde später. Ansonsten alles soweit pünktlich. Gute Fahrt wünsche ich euch.
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0: Und auf meinem Laptop hier liegen einfach so noch ein paar Stapelchips. Annalena, wir sind, sagen wir mal, wie es ist, seit 6:30 heute Morgen am Chips essen.
2: Wir müssen die ja leer kriegen, die Dosen.
0: Ja, die brauchen wir nämlich, weil wir werden jetzt gleich nämlich sogenannte Lochkameras basteln, weil wir haben alle keine Sonnenfinsternisbrillen und ohne die soll man sich die Sonnenfinsternis heute Abend natürlich nicht angucken. Und deswegen werden wir da ein bisschen basteln und euch das zumindest hören und nachher bei Instagram auch sehen lassen, wie das Ganze funktioniert. Könnt ihr dann gerne nachmachen, falls ihr auch keine Sonnenfinsternisbrille bekommen habt. Hört ihr gleich hier bei den Radio Bochum Morgenmachern.

0: Genick. 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
1: Hier sind die Radio Bochum Morgenmacher gleich 8:45 und jetzt ist Bastelzeit hier angesagt. Heute Abend gibt es eine partielle Sonnenfinsternis, die man natürlich auch hier bei uns in Bochum sehen kann. Fast 90% der Sonne wird verdeckt vom Mond, der sich also zwischen Erde und Sonne schiebt. Und überall sind die Sonnenfinsternisbrillen ausverkauft, die man unbedingt braucht. Alles andere ist sehr schädlich für die Augen. Es gibt aber Alternativen, die man machen kann. Und weil wir auch betroffen sind von, wir haben keine Sonnenfinsternisbrillen mehr ergattern können und haben alles abgefragt, werden Christian Schürmann und ich hier aus dem Radio Bochum Morgenmacher-Team jetzt sogenannte Lochkameras basteln. Christian, erklär mal kurz.
2: Ja, ich fühle mich ein bisschen wie früher Kinderfernsehen, Bastelstunde.
1: Ja,
2: wir haben jetzt so eine Chipsdose. Die Marke nennen wir jetzt nicht, man kann es sich denken, Stapelchips. Und die sind natürlich schon leer, wir haben auch eine Schüssel Chips stehen, die wir gleich essen können. Und
1: jetzt?
2: Das Prinzip, oder so, gönn dir. Das Prinzip ist eigentlich ganz einfach, wir machen an der Unterseite ein Mini-Mini-Loch rein und oben an die Öffnung, wo eigentlich man reingreift, kommt ein Blatt Papier und dann wird durch das Loch unten in der Dose das Sonnenlicht oder das Bild der Sonne durchgelassen und auf das Papier an der anderen Seite geworfen. Und dann kann man sich das angucken.
1: Damit man das unten sehen kann, machen wir hier natürlich unten noch so ein kleines Guckfenster
2: genau,
1: quasi rein.
2: Genau, so ein
1: rein,
2: kleines Guckloch.
1: Ne?
2: Ich schneide schon mal hier so ein bisschen.
1: Hast du mir jetzt die Schere? Ah, nee, hier ist die Schere.
2: Genau,
1: okay,
2: ja.
1: Ich habe hier meine Dose und schneide hier schon mal unten einmal so ein Fenster. Ist das egal, wie groß es ist? Muss das irgendwie?
2: Ich glaube, nicht allzu groß, damit da nicht zu viel so Störlicht reinkommt,
1: ja.
2: Tippe ich jetzt mal. Ich habe vorhin schon mal einen Probedurchgang gemacht und da habe ich das Loch, wo das Licht dann durch soll, viel zu groß gemacht.
1: Ja.
2: Aber man lernt ja aus seinen Fehlern, deswegen wird die Version jetzt hoffentlich besser. So.
1: Also wirklich nur so eine Stecknadel
2: genau.
1: Nehmen und so ein kleines Loch oben rein.

0: piksen, das so, reicht schon. Das so. Okay.
1: Zack. Ja. Hat auch was Beruhigendes.
0: Ja, irgendwie schon, ne? Man öfter basteln machen. Einfach viel zu wenig. Ja. Übrigens haben diese Chips gar nicht mehr viel mit Chips zu tun, ne?
1: Nee,
0: die
1: es ist,
0: hier drin waren vorher.
1: Ich will jetzt nichts Falsches sagen, aber ich glaube, so viel Kartoffeln sind da gar nicht drin. So, ich bin soweit. Ich packe das, damit das hält, das Papier, packe ich das einfach wieder in diesen Plastikdeckel rein. Und dann kann man das da einfach oben drauf stecken. Wie weit bist du?
0: Ich habe hier das Guckloch.
1: Ja, wunderbar.
0: So, oder? Her. Willst genau. du sagen, es ist zu groß oder zu klein? Nee, oder?
1: Sieht gut aus, perfekt. Dann packe ich hier mal das Papier drauf und
0: Deckel wieder drauf.
1: Deckel wieder, zack,
0: eingeklemmt
1: drauf. Jetzt ist hier Papier, das reiße ich ab.
0: Genau, vor dem Loch, was
1: genau,
0: ich gerade
1: genau, vor dem
0: hat.
1: Guckloch. So, und jetzt hast du die Ehre, wo ist die Stecknadel? Hier. Jetzt okay. darfst du oben das Mini-Mini-Loch reinmachen.
0: Okay, einfach mittig, mittig oben genau. hier in den Pappboden quasi. Zack.
1: Zack, wunderbar. Ich esse noch einen Chip.
0: Das reicht schon?
1: Das sollte reichen. Wir werden es gleich aber austesten.
0: Okay, schauen wir mal,
1: ich
0: wie das
1: sagen,
0: funktioniert.
1: Ich gehe mal runter in die Fußgängerzone und guck mir die Sonne an, ohne Finsternis. Und wenn man die sieht, dann sollte man auch die Sonnenfinsternis sehen können.
0: Alles genau. klar. Christian Schömann und ich, wir haben hier eine Lochkamera gebastelt. Ihr habt gesehen, das geht innerhalb von wenigen Minuten. Alles, was ihr dafür braucht, sind Stapelchips und die Verpackung natürlich. In erster Linie. Wow, Christian. Wow. Der war crunchy. Und wir schicken Christian jetzt gleich mal raus und um 8:45 gucken wir mal, ob das auch funktioniert hat hier. Und das Ganze könnt ihr euch natürlich auch bei Instagram angucken. Wir haben natürlich auch noch ein Video gemacht, damit man das auch nochmal sehen kann, was wir hier wo reingeschnitten und reingepiekst haben. Ich wünsche euch einen schönen guten Morgen, hier ist Radio Bochum.

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1: Mit Malte Albrecht. Guten Morgen. Eigentlich ist auch in Berlin gerade Sommerpause. Trotzdem kommt dort am Vormittag das Bundeskabinett zusammen, um einige wichtige Reformen auf den Weg zu bringen. Da geht es zum Beispiel um die Geheimdienste. Der Drohnenvorfall am Leipziger Flughafen hat nochmal gezeigt, wie ernst die aktuelle Bedrohungslage ist. Danny Hopper aus den Nachrichten. Deshalb sollen der Verfassungsschutz und der Bundesnachrichtendienst mehr Kompetenzen bekommen.
2: Genau, denn Experten sagen ja schon lange, dass Deutschland da einfach nicht mehr auf Höhe der Zeit sei und das BND und Verfassungsschutz mehr Befugnisse brauchen, um angemessen auf Hackerattacken oder Sabotagen zu reagieren. Der BND soll deshalb jetzt in Zukunft in bestimmten Fällen aktiv eingreifen dürfen. Er kann dann zum Beispiel die IT-Infrastruktur einer fremden Macht manipulieren, wenn die gerade eine Cyber- oder Desinformationsattacke auf Deutschland durchführt. Außerdem sollen mehr Informationen und Daten gesammelt und gespeichert werden. Der BND müsse endlich auf Augenhöhe

0: mit unseren Partnern agieren, sagte auch Kanzleramtschefin Wagen der RP.
1: Ein anderes Thema im Kabinett ist das BAföG.
0: Ja, BAföG-Empfänger sollen mehr Geld bekommen, allerdings auch später als geplant. Die Wohnkostenpauschale für diejenigen, die nicht mehr bei den Eltern wohnen, soll von jetzt 380 auf 440 Euro im Monat steigen. Das war eigentlich schon für das demnächst startende Wintersemester geplant. Jetzt greift das allerdings erst im Sommersemester des nächsten Jahres. Scharfe Kritik kommt von der Linken. Sie sagt, das gehe völlig an der Realität vorbei. Ein durchschnittliches WG-Zimmer koste schon jetzt mehr als 500 Euro. Und dann würden die Erhöhungen auch noch so lange verschleppt, bis die Inflation sie komplett aufgefressen habe.
1: Danke, Danny. Und das sind weitere Themen. Das Leben in Deutschland ist wieder deutlich teurer geworden. Im Juli stieg die Inflationsrate auf 2,8%, meldet das Statistische Bundesamt. Im Monat davor lag sie noch bei 2,3. Wichtiger Treiber waren die Energiepreise. Vor allem Benzin und Diesel wurden nach dem Ende des Tankrabatts Ende Juni spürbar teurer. Der schwere Waldbrand bei Rodenbach in Südhessen ist vermutlich vorsätzlich gelegt worden. Davon geht die Kriminalpolizei aus. Die Ermittler sicherten demnach schon umfangreiche Spuren in dem Gebiet. Der oder die Täter könnten am Montag mit Taschen und einem Fahrzeug im Wald unterwegs gewesen sein. Heute Abend werden Millionen Menschen fasziniert zum Horizont schauen. Es gibt eine Sonnenfinsternis. Schon vor dem Sonnenuntergang schiebt sich der Mond vor die Sonne. In weiten Teilen Europas wird es dämmerig oder sogar richtig dunkel. In Deutschland verdeckt der Mond die Sonne nur zu 90%. Spanien hat da mehr Glück. Dort gibt es zum ersten Mal seit mehr als 100 Jahren wieder eine totale Sonnenfinsternis. Wer das Schauspiel beobachten will, sollte eine spezielle Schutzbrille tragen, sonst drohen Augenschäden.
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3: Heute optimale Bedingungen für den Blick auf die partielle Sonnenfinsternis heute Abend. Den ganzen Tag über bleibt es heute ohne Wolken, Sonne pur also. Tagsüber bekommen wir um die 30 Grad. Ab morgen geht es dann mit über 30 Grad in der Spitze weiter und Freitag sogar 36 Grad.
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3: Da haben wir aktuell 3 Meldungen von den Autobahnen. Bei allen dreien müsst ihr gerade mindestens 5 Minuten plus einrechnen. A40 Duisburg in Richtung Essen. Zwischen Mülheim-Heißen und Essen-Holsterhausen 4 Kilometer stockend. A42 Kamp-Lindfort in Richtung Dortmund. Zwischen Oberhausen-Neue-Mitte und Bottrop-Süd 1 Kilometer Stau. Dann noch die A52 Düsseldorf in Richtung Essen. Zwischen Essen-Bergerhausen und Dreieck-Essen-Ost gerade auch dichter Verkehr. Und dann kommen wir zu unserer sehr langen Blitzerliste. Gerade ist noch einer reingekommen, ein neuer alter Blitzer. Und zwar am Grüner Weg wird nach wie vor geblitzt in Richtung Ruhrpark in Höhe Spreestraße. Dann auf der Dorstener Straße in Richtung Innenstadt hinterm Discounter. Auf der Kemnader Straße am Kindergarten in Richtung Stiepel. Auch auf dem Wilhelm-Leite-Weg in Wattenscheid in Höhe Westenfelder Straße. Da wird in beide Richtungen geblitzt. Und nach wie vor der altbekannte Potzblitz auf der Herner Straße hinter der A40-Brücke in Richtung Herne. Dann hat Nina noch Bescheid gesagt, die Ampel an der Kreuzung Wittener Straße, Alte Imminger Straße ist seit gestern ausgefallen und da fahren natürlich auch Straßenbahnen lang. Deswegen besonders vorsichtig da unterwegs sein heute Morgen und damit auch noch schnell der Blick zum Bochumer Hauptbahnhof. Innerhalb der nächsten halben Stunde haben wir da noch den RE11 nach Düsseldorf um 9.33 Uhr, der heute 10 Minuten Verspätung hat. Falls ihr noch Staus, Blitzer oder sonstige Ausfälle bei uns in Bochum seht, dann sagt uns gerne Bescheid. Ich gebe es gerne hier für alle durch. 0800 98 5 98 50 ist die kostenlose Radio Bochum Hotline.
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3: Guten Morgen zusammen, hallo Bochum. So, wir haben hier vor einer knappen Viertelstunde eine Lochkamera gebaut für die Sonnenfinsternis heute Abend, weil wir haben alle hier auch keine Brillen mehr bekommen. Vielleicht geht es euch ja auch so und ihr habt auch keine alte mehr zu Hause. Dann könnt ihr das auch tun. Wir posten euch da später ein Video von, wie das Ganze aussieht, damit ihr auch genau wisst, wo ihr was da einschneiden müsst und so. Ist recht simpel gemacht, dauert ein paar Minuten. Und unsere Lochkameras testen wir jetzt gleich mal. Mein Radio Bochum Morgenmacher-Kollege Christian Schürmann ist jetzt hier gleich draußen in der Innenstadt vor der Tür hier bei uns auf der Hohestraße und testet das Ganze mal. Ob das auch später funktionieren wird, das Ganze, das schauen wir gleich mal.

0: 9:18 Uhr, einen schönen guten Morgen. Hier ist Radio Bochum, live aus der Huhestraße. Und nicht nur, weil hier unsere Redaktion natürlich ist und das Studio. Nein, auch Christian Schürmann aus dem Radio Bochum Morgenmacher-Team ist gerade jetzt in der Innenstadt unterwegs und testet unsere selbstgebastelte Lochkameras für die partielle Sonnenfinsternis heute Abend. Christian, beschreib doch nochmal kurz, wie wir uns hier gerade echt sehr, sehr fix eine Alternative zur Sonnenfinsternisbrille gebastelt haben.
1: Ja, eigentlich braucht man nur so eine Chipsdose und ein bisschen Papier und eine Stecknadel. Wir haben in die untere Seite der Dose ein Loch gemacht, auf die andere Seite das Papier gemacht. Die Chips haben wir gegessen natürlich. Und jetzt stehe ich hier um 8:45 Uhr morgens mit einer Chipsdose in der Huhestraße, ganz normal. Und ich habe probiert, das jetzt mal so auszurichten. Und man sieht tatsächlich was, so einen ganz kleinen Punkt hinten auf dem Papier. Also man könnte jetzt auch sagen, das ist wirklich einfach nur ein weißer Punkt Licht. Aber wenn ich das richtig verstanden habe, dann ist das quasi die Sonne in ganz klein. Ich glaube, wenn ich das Loch jetzt noch ein bisschen größer machen würde, dann wäre auch die Sonne ein bisschen größer. Das wäre vielleicht mein Tipp, da so ein bisschen raus rum zu experimentieren. Aber man sieht die Sonne ganz gut und ich gucke jetzt hier auf das Papier. Und wenn jetzt der Mond davor sich schieben würde, dann würde ich das wahrscheinlich, wenn ich es richtig gemacht habe, auch auf dem Papier sehen.
0: Okay, und wir haben ja jetzt eine gerade so ein bisschen ja verbaselt im Sinne von, wir haben ein Loch mit Schere reingemacht. Das ist ja ein größeres Loch,
1: genau,
0: ne?
1: Genau, die habe ich auch dabei. Ich probiere das mal aus. Warte, die nehme ich mal. Chipsdose Nummer 2. So, jetzt muss ich erstmal wieder die Sonne finden. Ja, da ist die Sonne deutlich größer. Da haben wir das Loch leider so ein bisschen verfranst mit der Schere. Das war nicht ganz so sauber. Deswegen ist der Punkt auch ein bisschen unscharf. Aber die Sonne sieht man deutlich größer. Also vielleicht, wenn man so das Gefühl hat, man sieht die Sonne nicht so richtig, dann ein bisschen größeres Loch machen.
0: So, vielleicht irgendwie mit einem Locher oder so. Ich werde mir das gleich auch mal genauer anschauen. Vielen Dank, Christian. Wir haben ein Video von dem ganzen Spaß gemacht. Das seht ihr dann gleich bei uns bei Instagram. Könnt ihr gerne nachbasteln für heute Abend. Um 7:15 Uhr geht's heute los. Bis zu 90% wird die Sonne dann vom Mond verdeckt. Das gibt's erst 2081 nochmal in diesem Ausmaß hier bei uns in Bochum. Deswegen seid gerne dabei. Und wenn ihr keine Brille mehr bekommen habt, dann habt ihr jetzt eine gute Alternative, wie ihr trotzdem gut hinschauen könnt. Hier ist Radio Bochum. Schönen guten Morgen.

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0: Halb zehn, hier sind die Radio Bochum Morgenmacher. Jetzt mit den Nachrichten mit Annalena Fethke.
1: Guten Morgen. Heute Abend erwartet uns in Bochum eine partielle Sonnenfinsternis. Gegen 19.17 Uhr schiebt sich dann der Mond zwischen die Erde und die Sonne. Die Sonnenscheibe, also das, was wir von der Sonne aus sehen, das wird dabei um ca. 90% verdeckt. Um das Spektakel beobachten zu können, solltet ihr am besten eine Sonnenfinsternisbrille benutzen. Das erklärt die Leiterin des Bochumer Planetariums, Susanne Hüttemeister.
2: Diese Brillen filtern das Sonnenlicht, dämpfen das Sonnenlicht um einen Faktor 100.000. Während natürlich auch bei 90% Bedeckung von der Sonne ohne Brille noch 10%

0: Prozent der Helligkeit übrig bleibt. Und das ist viel zu hell, um da mit dem Auge hinzugucken.
1: Wer keine Brille bekommen hat, der kann sich zum Beispiel eine Lochkamera selber bauen. Tipps dazu findet ihr auf radiobochum.de. Das Bermuda-Dreieck beklagt bei Hitze fast ein Drittel weniger Einnahmen. Egal ob Karaoke-Bar, Escape Room oder Café. Auf Nachfrage von Radio Bochum sagt die ESG Bermuda-Dreieck, je heißer, desto schlimmer die finanziellen Einbußen. Die Hitze komme jetzt noch zur Ferienzeit dazu. Aktuell seien ohnehin schon weniger Leute unterwegs und erfahrungsgemäß ziehen Veranstaltungen wie die Kranger Kirmes oder auch das Zeltfestival die Menschen eher raus aus der Stadt. Und das ist noch wichtig für Deutschland und die Welt. Für viele in Deutschland ist Tanken, Heizen und Einkaufen zuletzt wieder teurer geworden. Die Inflation ist im Juli auf 2,8% gestiegen. Vor allem die Energiepreise haben deutlich angezogen. Nach dem Ende des Tankrabatts sind Tanken und Heizen im Vergleich zum Vorjahr spürbar teurer geworden. Und weil die Lage auf den internationalen Energiemärkten weiter angespannt bleibt, könnte der Preisdruck in den kommenden Monaten auch noch zunehmen. Für Verbraucher heißt das, im Alltag bekommt ihr für euer Geld weiter etwas weniger. Und der größte Waldbrand in der Region Plauen seit 30 Jahren ist mittlerweile unter Kontrolle. Die Flammen sind am Morgen deutlich eingegrenzt worden. Betroffen sind rund 7 Hektar in dem Gebiet in Sachsen. Wegen der Hanglage, viel Unterholz und heißem Boden dauern die Löscharbeiten aber weiter an, voraussichtlich auch noch den ganzen Tag und bis in die Nacht. Am Vormittag sollen jetzt auch noch Löschhubschrauber aus Dresden helfen. Warum das Feuer ausgebrochen ist, ist noch unklar. Und zurück nach Bochum, falls ihr gestern am Hauptbahnhof standet und nichts gefahren ist. Die Polizei hat jetzt mitgeteilt, woran das lag. Es war ein Koffer, der nicht zugeordnet werden konnte. Die Polizei musste mehrere Gleise sperren und einen Zug räumen. Der Entschärfungsdienst hat den Koffer dann später per Röntgen untersucht und Entwarnung gegeben. Deshalb gab es massive Ausfälle und Verspätungen. 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
3: Heute bis zu 30 Grad in der Spitze bei uns in Bochum. Die nächsten Tage wird es nochmal deutlich wärmer, sogar richtig heiß. Freitag 36 Grad, morgen erstmal 33. Also wir gewöhnen uns langsam an dieses sehr, sehr heiße Freitagswetter. Und bis dahin optimale Bedingungen für heute Abend, die Sonnenfinsternis, die partielle. Keine Wolken am Himmel, nämlich weit und breit.
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3: Aktuell braucht ihr gerade hier auf diesen Autobahnen ein bisschen mehr Geduld. A40 Duisburg in Richtung Essen. Zwischen Essen-Frohnhausen und Essen-Holsterhausen. 2 Kilometer stockend, 5 Minuten plus. Dann A42 Kamp-Lindfort in Richtung Dortmund. Zwischen Oberhausen-Neumitte und Kreuz Essen-Nord. 2 Kilometer Stau, 10 Minuten kommen obendrauf. Und in Gegenrichtung auf der A42, also Dortmund in Richtung Kamp-Lindfort, haben wir nochmal 5 Minuten Zeitverlust zwischen Kreuz Herne und Herne-Krange. 1 Kilometer Stau im Moment. Dann kommen wir zur Blitzerliste. Die ist ein bisschen länger als die Schauliste. Sophie hat sich gerade reingemeldet über die Radio Bochum App und einen Blitzer noch auf der Frauenlobstraße hinter der Grundschule gemeldet. Und zwar in Fahrtrichtung Gerte. Da wird aus dem weißen Caddy geblitzt. Dann steht ein Blitzer am Grüner Weg in Richtung Ruhrpark in Höhe der Spreestraße. Auf der Dörstener Straße in Richtung Innenstadt hinter dem Discounter. Auf der Kemnader Straße am Kindergarten in Richtung Stiepel. Und auf dem Wilhelm-Leiteweg in Wattenscheid in Höhe Westenfelder Straße, da in beide Richtungen. Und nach wie vor der, ich würde sagen, ist mein Lieblingspotzblitz, weil er einfach immer da steht. Herner Straße hinter der A40-Brücke in Richtung Herne. Falls ihr noch weitere Blitzer bei uns im Bochumer Stadtgebiet entdeckt, dann sagt sie uns gerne und ich sag sie dann wiederum hier für euch alle und verbreite die. 0800 98 5 98 50 ist die kostenlose Radio Bochum Online. Damit noch der Blick zum Bochumer Hauptbahnhof. Innerhalb der nächsten halben Stunde haben wir da 2 5-Minuten Verspätungen. Einmal der RE6 nach Minden um 9.40 Uhr und die RB40 nach Essen um eigentlich 9.43 Uhr. Beide 5 Minuten später heute.
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3: Guten Morgen zusammen.

0: Schönen guten Morgen am Mittwoch. Hier ist Radio Bochum. Und habt ihr schon einen Ort gefunden, wo ihr heute Abend die Sonnenfinsternis guckt? Um ca. 19 Uhr schiebt sich ja der Mond vor die Sonne. Und das ist auf jeden Fall ein besonderes und vor allem ein seltenes Schauspiel. Und wie es der Zufall will, kommen heute auch noch die Sternschnuppen aus dem Perseidenschauer runter. Dieser Tag soll bei allen Astronomie-Fans auf jeden Fall schon lange im Kalender stehen, glaube ich. Besonders gut könnt ihr euch das bei der Sternwarte hier in Bochum angucken. Da findet schon ab 15 Uhr ein Familientag statt. Ist auch ein schönes Ferienprogramm, wenn ihr mich fragt. Und allen Interessierten unter euch können Nicole Sehring und ihr Team von der Sternwarte auf jeden Fall schon mal einige Fragen beantworten.
1: Was passiert überhaupt heute Abend bei der Sonnenfinsternis? Wie entstehen diese Sternschnuppen? Und es gibt Kurzführungen durch die Sternwarte. Es gibt Sonnenbeobachtungen auf dem Außengelände, dass man also durch ein Sonnenteleskop natürlich auch tagsüber die Sonne beobachten kann.
0: Ja, und für die Kinder gibt es in der Sternwarte ganz viel zu entdecken und auch zum Ausprobieren.
1: Wir haben einen großen Forscherbereich für die Kinder, von einem kleinen Roboterparcours über Bastelangebote, kleine Experimente. Manche haben mit der Sonne zu tun oder mit Sternbildern, also ein bisschen angelehnt auch an die Themen des Tages.
0: Ja, lohnt sich also richtig, heute mal bei der Sternwarte vorbeizuschauen. Und dann ist auch bis in die Abendstunden Programm angesagt, ihr habt es gerade gehört. Was aber ganz wichtig bei einer Sonnenfinsternis ist, ist die spezielle Brille. Ohne die schadet ihr euren Augen, wenn ihr während der Sonnenfinsternis dann in die Sonne schaut. Aber auch dafür ist die Sternwarte bestens vorbereitet.
1: Ich schätze, dass wir ungefähr noch 400 haben. Und wenn vielleicht 1.500 Leute kommen, dann haben wir sozusagen für eine Familie immer noch eine Brille. Aber es war im letzten Jahr so, dass wir vielleicht für 30 Leute eine Brille hatten und die mussten die dann reihum immer die Reihen geben, dass jeder mal gucken konnte. Also ein bisschen entspannter sollte es diesmal werden.
0: Also kommt vorbei, ganz unkompliziert, ohne Anmeldung, packt eure Picknickdecke ein und macht es euch heute Abend auf der Wiese vor der Sternwarte gemütlich. Ihr habt es gehört hier bei Radio Bochum, kommt gut raus mit uns.

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1: Mit Malta Albrecht. Schönen guten Morgen. Ende Juni war der Tankrabatt ausgelaufen und das hat direkt Folgen. Die Inflationsrate ist im Juli deutlich raufgegangen auf 2,8%. Das sind 0,8% mehr als im Vormonat. Diese Zahlen hat das Statistische Bundesamt am Morgen vorgelegt. Danny Hopper aus dem News-Team, überraschend kommt das nicht.
2: Nein, überhaupt nicht, denn die Energiepreise sind einfach der zentrale Preistreiber. Seit Beginn des Iran-Kriegs sind ja vor allem die Spritpreise durch die Decke gegangen. Der Tankrabatt konnte das im Mai und Juni so ein bisschen abfedern. Direkt danach sind die Preise für Benzin und Diesel aber wieder direkt sprunghaft angestiegen. Und da ist leider auch noch kein Ende in Sicht. Denn im Iran-Krieg gibt es weiter keine Lösung. Die Straße von Hormus ist weiter blockiert. Und jetzt kommt auch noch das Niedrigwasser in den Flüssen dazu. Auch dadurch steigen die Transportkosten für Kraftstoffe noch einmal. Immerhin, Lebensmittel sind nicht groß teurer geworden. Kann sich aber auch noch ändern durch eine schlechtere Ernte wegen der Hitze und auch durch die gestiegenen Transportkosten.
1: Während es für uns also im letzten Monat teurer geworden ist, hatten die Mineralölkonzerne da eine gute Zeit.
2: Ja, da sprudelte nicht nur das Öl, sondern auch der Gewinn ordentlich. Mehr als 31 Millionen Euro haben die Mineralölkonzerne im Juli an zusätzlichen Gewinnen eingefahren pro Tag. Das hat Greenpeace ausgerechnet. Die Umweltschützer haben die Entwicklung des Rohölpreises mal mit den Tankstellenpreisen für Diesel und Benzin verglichen und das dann auf den Kraftstoffabsatz in Deutschland hochgerechnet. Greenpeace spricht von Übergewinnen in Rekordhöhe und sagt, die Preise an den Tankstellen waren viel zu hoch mit Blick auf den Rohölpreis. Dasselbe kritisiert ja auch der ADAC schon seit Wochen. Passiert ist hier bisher aber nichts.
1: Dankeschön, Danny. Und jetzt weitere Meldungen im Kurzüberblick. Trotz Sommerpause kommt in Berlin in diesen Minuten das Bundeskabinett zusammen. Beschlossen werden soll unter anderem eine Reform der deutschen Nachrichtendienste. Sie sollen künftig deutlich mehr Befugnisse im Kampf gegen Terror und Spionage bekommen. Außerdem will das Kabinett die BAföG-Reform auf den Weg bringen.

0: In den USA beginnt heute ein Prozess gegen Meta. Der Mutterkonzern von Instagram und Facebook soll mit seinen Netzwerken Kinder und Jugendliche abhängig und dadurch psychisch krank machen. Vier Bundesstaaten fordern, dass Funktionen wie das Endlosscrollen deutlich eingeschränkt werden. Die Europäische Union will gegen Plastikmüll vorgehen. Sie führt deshalb Schritt für Schritt neue Regeln ein. Die ersten greifen ab heute und betreffen vor allem Lebensmittelverpackungen. So gelten jetzt strengere Grenzwerte für sogenannte Ewigkeitschemikalien wie PFAS. Die Stoffe sollen zwar verhindern, dass zum Beispiel Pommes-Schachteln durchweichen, sie bauen sich in der Umwelt oder im Körper aber nicht oder kaum ab. Es gibt Hinweise, dass bestimmte PFAS gesundheitsschädlich sind. In den nächsten Jahren sollen weitere Verordnungen dazukommen, die dann auch für uns Verbraucher sichtbar werden. Zum Beispiel sollen dann alle Verpackungen recyclingfähig und so klein wie möglich sein. Und das waren die Nachrichten mit Malte Albrecht.
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2: Das ist heute wieder ein richtig schöner, warmer Sommertag. Regen gibt's keinen, dazu viel Sonne und bis 32 Grad. Gute Sicht auch auf die Sonnenfinsternis heute Abend. Morgen dann wie heute viel Sonne, trocken bis 36 Grad.
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2: Die A31 Gronau-Oberhausen ist noch voraussichtlich bis 16 Uhr heute gesperrt, und zwar zwischen Borken und Reken. Da hat es einen Unfall gegeben. Und jetzt die Staus ab einer Viertelstunde Zeitverlust. Es ist nämlich schon einiges los. Die A1 Köln-Euskirchen zwischen Hürth und dem Kreuz Bliesheim, 7 Kilometer Stau. Ihr braucht hier 20 Minuten länger. Die A2 Oberhausen-Dortmund zwischen dem Kreuz Oberhausen und Essen-Gladbeck, 8 Kilometer Stau, 52 Minuten plus. Die A4 Aachen-Köln zwischen dem Kreuz Köln-West und Köln-Eiffeltor, 4 Kilometer Stau, ihr müsst hier 17 Minuten mehr einplanen. Die A4 Köln-Aachen noch zwischen dem Dreieck Colmar und dem Kreuz Köln-Süd, 4 Kilometer Stau, eine Viertelstunde plus. Gute Fahrt!
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2: Einen wunderschönen guten Tag am Tag der Sonnenfinsternis. Heute dreht sich bei uns alles um heute Abend. Da geht's ja los, der Mond schiebt sich vor die Sonne. Und ich quatsche gleich mit einem Sonnenfinsternisjäger. Ja, die gibt's wirklich. Das sind Leute, die reisen durch die ganze Welt und schauen sich Sonnenfinsternissen an. Finsternissen. Ist das der korrekte Plural, Finsternissen? Sonnenfinsternis-Tatar, ich weiß doch auch nicht. Laura Potting hier, hi.

0: Leute, es ist der Tag der Sonnenfinsternis. Heute Abend ist es soweit, da gibt es bei uns in NRW eine partielle Sonnenfinsternis. Ihr habt es bestimmt mitbekommen, beginnt ja je nach Standort ab etwa so 7:15 heute Abend. Höhepunkt ist dann so 7:50. So, und bei uns, wie gesagt, eine partielle Sonnenfinsternis. In anderen Teilen Europas gibt es eine totale. Zum Beispiel in Teilen von Spanien, aber auch in Island. Und da ist gerade Sebastian Voltmar. Er ist Astrofotograf und Sonnenfinsternisjäger. Grüß dich.
1: Ja, hi.
0: Hallo. Er ist ja vielleicht Sonnenfinsternisjäger. Das bedeutet, wie der Name wahrscheinlich schon sagt, du jagst wirklich jeder Sonnenfinsternis auf der Welt hinterher?
1: Also vielen Sonnenfinsternissen. Mich hatte damals dieses Sonnenfinsternis-Virus gepackt, das war 1999. Und meine erste totale Sonnenfinsternis sah ich 2001 in Sambia. Und seither reise ich tatsächlich um den Globus.
0: Wie viele hast du jetzt schon gesehen?
1: 6 totale Sonnenfinsternisse und dazwischen eben auch viele partielle.
0: Woher kommt denn die Faszination? Du hast gesagt 99, aber also was hat dich da gepackt?
1: Ja, 1999 war ja die verregnete Sonnenfinsternis schlechthin und das war ja die totale Sonnenfinsternis, die von Deutschland aus zu sehen gewesen wäre. An einigen Orten war es zu sehen, aber bei mir tatsächlich unter Wolken. Aber das Tolle war trotzdem, der Tag wurde ja zur Nacht. Es wird unheimlich schnell dunkel und das ist überhaupt das Faszinierende bei Sonnenfinsternissen. Als ich dann meine erste totale Sonnenfinsternis von Sambia aus sah, wurde es ebenfalls so schön dunkel, dass man die hellen Planeten sehen konnte, insbesondere Venus, und die Sterne kommen raus. Da passieren so viele Phänomene, die Farben ändern sich sehr schnell. Man sieht vor und nach der Totalität sogar fliegende Schatten auf dem Boden. Die eigenen Kopfhaare kann man sogar als Relief, als Schattenriss quasi auf dem Boden sehen, einfach weil die Schatten wie ausgestanzt wirken. Es wirkt alles extrem unnatürlich und das ist super faszinierend.
0: Du bist ja gerade in Island. Wie sieht's denn gerade bei euch aus? Ist da die Vorfreude auf die totale Sonnenfinsternis schon groß?
1: Ja, die Vorfreude ist sehr groß. Gestern und vorgestern waren super schöne Tage, wolkenfrei. Jetzt kommen allerdings die Wolken. Es zieht so ein Wolkenwirbel rein. Also es kann sein, dass das Wetter sehr schlecht wird. Also 95% Wahrscheinlichkeit auch, dass es regnet. Aber wie es der Zufall wollte, ich habe eine alte Bekanntschaft und eventuell fliege ich mit einem Privatjet dann über die Wolkendecke, vielleicht Richtung Grönland. Und da wird man es dann vielleicht sehen.
0: Krass. Ja, gute Freunde muss man haben.
1: So ist es.
0: Ja, dann, ja. Lieber Sebastian, vielen Dank für deine Zeit und ich wünsche dir eine schöne Sonnenfinsternis.
1: Dankeschön.
0: Okay.
1: Liebe Grüße zurück. Tschüss.
0: Danke, tschüss.
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1: Es ist 10:30.
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1: Mit Annalena Fethke, hallo zusammen. Bochum schaut heute Abend in den Himmel, denn gegen 19.17 Uhr schiebt der Mond sich zwischen die Erde und die Sonne. Die Sonnenscheibe, also das, was wir von der Sonne von der Erde aus sehen, wird dabei um 90% verdeckt. Luis Lambrecht aus den Radio Bochum Nachrichten. So eine partielle Sonnenfinsternis gibt es gar nicht so selten.
3: Das stimmt, zuletzt 2022 und 2017 zum Beispiel, aber da war das Spektakel nicht so gut zu sehen, wie es voraussichtlich heute der Fall sein wird. Höhepunkt soll um 20.11 Uhr sein mit der maximalen Verdunklung und um 20.59 Uhr geht dann die Sonne unter. Wenn ihr die Sonnenfinsternis beobachten wollt, benötigt ihr am besten eine Sonnenfinsternisbrille. Eine Alternative ist eine Lochkamera, die ihr auch selber herstellen könnt. Die Infos und Tipps dazu findet ihr auf radiobochum.de.
1: Das Bermuda-Dreieck beklagt bei Hitze fast ein Drittel weniger Einnahmen. Egal ob Karaoke-Bar, Escape Room oder Café. Auf Nachfrage von Radio Bochum sagt die Interessensgemeinschaft Bermuda-Dreieck, je heißer, desto schlimmer die finanziellen Einbußen. Die Hitze komme jetzt zur Ferienzeit noch dazu. Aktuell seien ohnehin schon weniger Leute unterwegs und erfahrungsgemäß ziehen Veranstaltungen wie die Kranger Kirmes oder auch das Zeltfestival die Menschen eher raus aus der Stadt. Das ist heute noch wichtig für ganz Deutschland. Die Inflation in Deutschland ist im Juli auf 2,8% gestiegen. Hauptgrund sind deutlich höhere Energiepreise nach dem Ende des

0: Tankrabatts. Nach Angaben des Statistischen Bundesamts verteuerten sich Tanken und Heizen im Vergleich zum Vorjahr um 8,3%. Auch in den kommenden Monaten könnte die Teuerung weiter zulegen. Hintergrund sind anhaltende Spannungen im Persischen Golf und die faktische Blockade der Straße von Hormuz, einer wichtigen Route für Öl- und Gastransporte. Das setzt die rohstoffabhängige deutsche Wirtschaft zusätzlich unter Druck. Lebensmittelpreise stiegen zuletzt nur noch moderat, könnten aber wegen höherer Transport- und Produktionskosten ebenfalls anziehen. Für Verbraucher bedeutet das, die Kaufkraft sinkt weiter. Und zurück nach Bochum, falls ihr gestern am Hauptbahnhof standet und nichts gefahren ist. Die Polizei hat jetzt mitgeteilt, woran das lag. Es war ein Koffer, der nicht zugeordnet werden konnte. Die Polizei musste mehrere Gleise sperren und einen Zug räumen. Der Entschärfungsdienst hat den Koffer später per Röntgen untersucht und Entwarnung gegeben. Deshalb gab es massive Ausfälle und Verspätungen. 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
0: In Bochum weiter kein Regen in Sicht. Wir haben einen fast wolkenlosen Himmel. Das gilt auch für heute Abend für die Sonnenfinsternis. Und bis zu 29 Grad sind heute drin. Das ist noch niedrig im Vergleich zu dem, was uns die nächsten beiden Tage noch erwartet.
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0: A42 Dortmund Richtung Kamp-Lintfort, zwischen Kreuz Herne und Herne-Wanne gerade 2 Kilometer Stau, kostet euch fast eine Viertelstunde. Dann hat es einen Unfall gegeben auf der Dorstener Straße auf Höhe der A40 Auf- und Abfahrt. Da gibt es entsprechend Rückstau, plant das auf jeden Fall ein für euren Weg. Und Blitzer haben wir für euch. Einmal Herner Straße hinter der A40-Brücke Richtung Herne. Wilhelm-Leite-Straße in Wattenscheid Höhe, Westenfelder Straße in beide Richtungen. Dorstener Straße in Richtung Innenstadt hinter dem Discounter. Grüner Weg Richtung Ruhrpark Höhe Spreestraße und Frauenlobstraße hinter der Grundschule in Fahrtrichtung Gerte aus einem weißen Caddy heraus. Danke fürs Bescheid geben und euch eine gute und vor allem sichere Fahrt.
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2: Hallo zusammen, in einer Woche, da ist nicht nur Sonnenfinsternis, da sind nicht nur immer noch Sommerferien bei uns in NRW. Nein, ihr befindet euch in der Ticket-Hoch-1000-Woche bei uns. Wir haben ganz, ganz viele Tickets für Events klargemacht für euch und die hauen wir alle diese Woche raus. Ihr könnt zu Amy McDonald, Blue, Moby, Kaya Jana, Disney in Concert, Let's Dance, Herbert Grönemeyer, Mario Basler zu unserem Comedy Camp. Tobias zum Beispiel hat sich Tickets fürs Comedy Camp schon klargemacht bei uns.
3: Ich liebe Comedy. Das ist schon von Grund auf. Ich liebe es zu lachen. Ich liebe es, mit anderen Leuten darüber zu lachen. Ja, das ist einfach so, weiß ich nicht. Ich bin ein lustiger Typ. Ich mag es, andere lustige Leute um mich drumherum zu haben. Und das ist perfekt.
2: Also, Tobias freut sich schon mal und ihr könnt euch auch freuen. Auch heute geht's weiter mit dem Verlosen. Also bleibt am Radio, damit ihr nicht verpasst, wann es wieder soweit ist. Mein Name ist Laura Potting. Hallo.

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0: so. 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
1: Mit Maite Albrecht. Guten Tag. Künstliche Intelligenz beschäftigt uns auch immer mehr in unserem Berufsalltag. Das bringt zum einen in vielen Bereichen Erleichterungen mit sich. Gleichzeitig gibt es aber natürlich auch die Sorge, dass durch KI viele Jobs wegfallen könnten. Danny Hopper aus den Nachrichten. Die Internationale Arbeitsorganisation sagt außerdem jetzt, durch KI wird es für junge Menschen schwieriger, in einen Beruf einzusteigen.
2: Genau, weil sich durch KI und Automatisierung viele Jobs verändern, über die junge Menschen ins Berufsleben kommen. Dann nennt die Arbeitsorganisation zum Beispiel Jobs im Verkauf, im Dienstleistungs- oder im kaufmännischen Bereich, aber auch Stellen in der Produktion und in einigen technischen Berufen. Viele dieser Jobs blieben zwar, aber sie stellten durch den technischen Fortschritt neue Anforderungen wie digitale Kenntnisse, aber auch einen Umgang mit KI. Da müsse man zum Beispiel einschätzen können, wann man sich darauf verlassen könne und wann ein menschliches Urteil nötig bleibe, heißt es. Es müsse deshalb mehr Geld in Bildung und in berufliche Ausbildung fließen, fordert die Organisation.
1: Viele Unternehmen gehen außerdem davon aus, dass die Löhne in den nächsten Jahren durch KI sinken werden.
2: Ja, das IFO-Institut hat mehr als 3000 Unternehmen befragt, die schon KI nutzen, und dabei ist rausgekommen, dass deutlich mehr dieser Firmen damit rechnen, dass die Löhne eher sinken werden. Vor allem bei denen, die weniger als 5 Jahre Berufserfahrung und auch keinen Hochschul- oder Fachhochschulabschluss haben, weil vor allem Einstiegs- und Assistenzjobs am stärksten durch Software automatisiert werden können. Außerdem nutzen Arbeitgeber die Effizienz von Technologie wie eben KI auch dazu, um reale Lohnzuwächse oder Gehaltssteigerungen bei Neuverhandlungen zu bremsen. Laut IFO-Institut haben vor allem erfahrene Akademiker noch am ehesten Chancen auf steigende Löhne.
1: Dankeschön, Danny. Und das sind weitere Themen. Die Verkehrsminister von Bund und Ländern wollen heute noch einmal über die schwierige Lage der Binnenschifffahrt sprechen. Wegen der anhaltenden Trockenheit sind die Pegelstände von mehreren Flüssen historisch niedrig. Das sorgt für immer mehr Probleme in der Wirtschaft. Bundesverkehrsminister Bilger hat sich im Vorfeld dafür ausgesprochen, die Flüsse in Deutschland auszubauen. Nach dem schweren Erdbeben in Kolumbien konnten ein etwa 2 Monate altes Baby und sein Vater lebend aus einem eingestürzten Haus gerettet werden.

0: Vorher hatten Helfer schon an anderer Stelle eine Frau befreit, die fast 30 Stunden unter Trümmern gefangen war. Währenddessen wird auch das Ausmaß der Zerstörungen immer deutlicher. Mindestens 216 Menschen sind nach offiziellen Angaben ums Leben gekommen. Schrittzähler, Schlaftracker oder Smartwatch. Mittlerweile nutzen viele von uns solche Geräte für die eigene Fitness. Aber das volle medizinische Potenzial wird noch nicht ganz ausgeschöpft. Das zeigt eine aktuelle Deloitte-Umfrage. Demnach nutzen 33% Gesundheits-Apps und vernetzte Geräte, um ihren Lebensstil zu verbessern. Viele wollen damit zum Beispiel auch das eigene Gewicht überwachen. Bei chronischen Krankheiten oder auf ärztlichen Rat greifen bisher aber nur wenige darauf zurück. Vor allem ältere Menschen haben kaum Smartwatches, obwohl gerade sie von digitalen Gesundheitslösungen profitieren könnten, heißt es. Ein Grund dafür ist die teilweise komplizierte Technik. Experten fordern deshalb, die Geräte müssten noch einfacher zu bedienen sein. Und das waren die Nachrichten mit Maite Albrecht.
1: Das Bochum-Wetter.
2: Viel Sonne, kein Regen, dazu kaum Wolken am Himmel, so sieht es heute aus. Bis zu 32 Grad sind drin. Morgen wird es dann noch wärmer, bis zu 36 Grad. Dazu weiter Sonne ohne Ende und kein Regen.
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2: Die A31 Gronau-Oberhausen bleibt gesperrt zwischen Borken und Regen nach einem Unfall noch voraussichtlich bis 16 Uhr. Jetzt die Staus ab 8 Minuten Zeitverlust. Die A2 Oberhausen-Dortmund zwischen Oberhausen-Königshardt und Essen-Gladbeck 7 Kilometer Stau. Ihr braucht hier 27 Minuten länger. Die A2 Dortmund-Oberhausen zwischen Dreieck Bottrop und Oberhausen-Königshardt 3 Kilometer Stau, 8 Minuten plus. Die A4 Aachen-Köln zwischen dem Kreuz Köln-West und Köln-Eifeltor 4 Kilometer Stau, 24 Minuten kommen hier oben drauf. Die A4 Köln-Aachen jetzt zwischen dem Dreieck Köln-Heumer und dem Kreuz Köln-Süd 5 Kilometer Stau, 8 Minuten plus. Und die A44 Dortmund-Kassel zwischen Werl-Süd und Soest 4 Kilometer Stau, 12 Minuten plus. Gute Fahrt!
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2: Hallo zusammen an diesem großen Sonnenfinsternistag. Heute Abend geht's los. Wir checken für euch gleich nochmal alle Sachen, an die ihr denken müsst und was für euch wichtig wird heute Abend. Und vorher gibt's für uns aber auch. Wir freuen uns, ihr freut euch, alle freuen sich. Hier gibt's für euch jetzt unseren Sonnenfinsternis-Hit-Dreier. Songs, die sich um Finsternis oder die Sonne drehen. Den Anfang macht David Guetta mit Lovers on the Sun. Und ich bin Laura Potting. Hallo zusammen.

0: Wahnsinn, das letzte Mal ist einfach 27 Jahre her. Die letzte totale Sonnenfinsternis bei uns war 1999, wobei eigentlich nicht so richtig. Das Wetter war nämlich damals gar nicht mal so geil, immer mal wieder bewölkt und nass. Der Kollege Sascha Fassbeiner ist da. Hallo.
1: Hallo.
0: Bei der partiellen Sonnenfinsternis heute Abend sieht das Wetter deutlich besser aus.
1: Oh ja, es gibt einen schönen Sommerabend, warm und wenn Wolken, dann sind das nur diese dünnen Schleierwolken, die die Sicht auf die Sonnenfinsternis aber nicht wirklich einschränken.
0: Es könnten aber Häuser, Bäume oder so im Weg stehen, ne?
1: Ja, genau. Es ist abends, die Sonne steht schon was tiefer, also ihr müsst auf eine Erhöhung, eine Aussichtsplattform, einen Hügel oder sowas. Und dann wichtig, Richtung Nordwesten müsst ihr eine freie Sicht haben. Wenn ihr jetzt nicht gerade so ganz zufällig pfadfindermäßig einen Kompass dabei habt, Handy raus, GPS an und dann Kompass-App checken oder auch auf Google Maps gucken. Und dann könnt ihr genau sehen, wo ist von euch aus denn jetzt gerade Nordwesten.
0: Das Ganze ab 20 nach 7, ab 10 nach 8 heute Abend ist dann der Höhepunkt, ja, wo wir wieder beim Handy wären.
1: Ganz, ganz, ganz viele werden ja sicherlich das alles festhalten wollen, so für Social Media oder irgendwelche Stories, ne? Aber Achtung, das Draufgucken schädigt ja den Augen, aber das Draufhalten mit der Handykamera kann dein Smartphone beschädigen. Das sagt sogar die NASA, deswegen einfacher Trick. So eine zertifizierte Schutzbrille, die ihr hoffentlich habt, einfach vor die Linse der Handykamera halten.
0: Also eine Brille für die Augen und dann direkt noch eine Brille fürs Handy, dann seid ihr safe. Und hier nochmal der Hinweis, bitte nur mit zertifizierten Schutzbrillen in die Sonne schauen, sonst beschädigt ihr die Netzhaut eurer Augen.
1: Ganz genau. Ansonsten haben wir hier in der Redaktion auch eine Lochkamera nachgebastelt. Damit könnt ihr die Sonnenfinsternis auch schauen. Ist wirklich easy. Und ihr braucht quasi nicht mehr als einen Karton und ein weißes Backpapier.
0: Anleitung gibt's plus Video auf unserer Homepage. Und Sascha,

0: nach der Sonnenfinsternis ist ja vor den Perseiden, ne?
1: So, genau. So. Der Sternschnuppenstrom, der hat kommende Nacht nämlich seinen Höhepunkt. Bis zu 100 Sternschnuppen pro Stunde.
0: Wow.
1: Zwischen, voll geil. Zwischen 23 und 4 Uhr. Also du kannst dir ganz viel wünschen.
0: Ich will ein Pony.
1: Also ich wollte ja immer mit dir hier zusammen on air sein.
0: Das war
1: Nein, Spaß natürlich.
0: Du bist ein ekelhafter Schleimer. Das ist ja widerlich.
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0: Es ist 11:30.
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0: Mit Annalena Fethke, hallo zusammen. Am Himmel über Bochum gibt es heute Abend eine partielle Sonnenfinsternis zu sehen. Um ca. 19.17 Uhr schiebt sich der Mond zwischen die Erde und die Sonne. Die Sonnenscheibe, also das, was wir von der Sonne sehen, von der Erde aus, wird dabei um ca. 90% verdeckt. Um 20.11 Uhr soll die größte Verdeckung erreicht sein. Um das Spektakel beobachten zu können, braucht ihr unbedingt eine Sonnenfinsternisbrille. Alles andere ist schädlich. Eine Alternative wäre eine Lochkamera, durch die ihr die Sonnenfinsternis indirekt beobachten könnt. Die könnt ihr auch selber bauen. Eine Anleitung dafür findet ihr auf radiobochum.de. Wenn es heiß ist, gehen weniger Menschen im Bermuda-Dreieck aus. Das merken die Betreiber der Läden im Ausgehviertel deutlich in den Kassen. Luis Lambrecht aus den Radio Bochum Nachrichten. Wie ist die Lage bei Hitze?
2: Je heißer, desto schlechter. Das melden viele Gastronomen und Inhaber auf Nachfrage zurück. Ein heißer Tag generiert fast ein Drittel weniger Einnahmen als gewöhnlich, so die ESG Bermuda-Dreieck. Ganz egal, ob Kneipe, Café oder Escape Room. Dazu kommen aktuell die Sommerferien und Veranstaltungen wie die Kranger Kirmes oder das Zeltfestival. Dadurch gehen die Menschen eher raus aus der Bochumer Innenstadt.
0: Das ist heute noch wichtig für Deutschland und die Welt. Die Inflationsrate in Deutschland ist im Juli auf 2,8% gestiegen. Haupttreiber sind steigende Energiepreise. Das Auslaufen des Tankrabatts hat die Teuerung nach oben getrieben. Im Vergleich zum Vorjahresmonat mussten Verbraucher für Benzin, Diesel und Heizung 8,3% mehr zahlen. Das Statistische Bundesamt bestätigt, Energiepreise bleiben der zentrale Preistreiber. In den nächsten Monaten könnte die Teuerung weiter anziehen, wegen des Konflikts im Persischen Golf. Und auf Sizilien kommt der Ätna weiter nicht zur Ruhe. Der Flughafen von Catania bleibt wegen des Ätna-Ausbruchs geschlossen. Der Luftraum ist bis mindestens 18 Uhr heute gesperrt. Tausende Urlauber sind davon betroffen. Europas aktivster Vulkan stößt bereits seit Freitag größere Mengen Asche und glühende Gesteinsbrocken aus. Viele Reisende versuchen nun, mit dem Zug abzureisen oder weichen auf den Flughafen von Palermo aus. Und zurück nach Bochum. Im Bochumer Ruhrstadion gibt es verhältnismäßig gutes veganes Essen. Das belegt das PETA-Ranking der ersten und zweiten Bundesliga. Bochum ist auf Platz 4 gelandet. Der VfL Bochum verbessert sich damit um 5 Plätze. Erstmals ist auch die Stadionkapazität in die Bewertung eingeflossen. Im Ruhrstadion gibt es unter anderem Falafeltaschen, Chilis in Carne, vegane Burritos und Grünkohl. Für das Podium reicht es laut PETA noch nicht. Platz 1 geht erneut an die Arena in Gelsenkirchen. 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
0: Bis zu 29 Grad heute in Bochum und Sonne pur, da schiebt sich kaum ein Wölkchen davor. Regen ist auf jeden Fall auch nicht in Sicht. Die Nächte kühlen sich noch einigermaßen ab. Nächste Nacht dann noch um die 15 Grad. Dafür morgen tagsüber bis zu 33.
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0: A43 Recklinghausen Richtung Wuppertal. Zwischen Recklinghausen-Hochlamark und dem Kreuz Herne kann euch noch Gefahr begegnen durch eine ungesicherte Unfallstelle. Macht da auf jeden Fall Platz für die Rettungsgasse, wenn ihr könnt. Der rechte Fahrstreifen ist noch blockiert. Dann auf der Blücherstraße in Wattenscheid wird geblitzt in der Nähe des Wertstoffhofs Richtung Gelsenkirchen. Auf der Dorstener Straße in Richtung Innenstadt hinter dem Discounter. Auf der Frauenlobstraße hinter der Grundschule in Fahrtrichtung Gerte. Wilhelm-Leite-Straße in Wattenscheid Höhe Westenfelder Straße in beide Richtungen. Und Herner Straße hinter der R40-Brücke Richtung Herne steht weiterhin noch ein Potzblitz. Danke euch fürs Bescheid geben und gute und vor allem sichere Fahrt.
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3: Und die Fragen aller Fragen heute. Scheiße, wo kriege ich jetzt noch eine Sonnenfinsternisbrille her? Hallo zusammen, am Tag der partiellen Sonnenfinsternis bei uns in NRW. Die Brillen sind knapp. Vielerorts schon ausverkauft. Ich hoffe, ihr habt noch eine gefunden. Ansonsten gibt es tatsächlich noch eine andere Möglichkeit, sich die Sonnenfinsternis anzuschauen, nämlich mit einer sogenannten Lochkamera. Haben wir selbst gebastelt und euch die Anleitung auf unsere Homepage gepackt. Also frohes Gucken heute Abend. Ich bin Laura Potting. Hallo zusammen. Alle.

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0: Nathan Evans mit seinem Riesenerfolg. Wellerman war das. So, inzwischen sollten es dann auch alle mitbekommen haben. Heute partielle Sonnenfinsternis bei uns. Gegen 19.15 Uhr wird es losgehen. Und so kurz nach 8 hat das Ganze dann seinen Höhepunkt. Der Mond wird bis zu 90% der Sonne verdecken. Ein Phänomen, das auch unseren Hannes nicht kalt lässt.
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2: Es ist soweit, das jüngste Gericht naht, die Sonne wird sich verdunkeln und dann,
3: ja, dann gucken wir uns das alles schön an. Sonnenfinsternis, das ist wie Champions League Finale für Astronomen. Nur noch Aliens sind spannender. Ja, der Mond schiebt sich vor die Sonne, der alte Schweinehund. Aber Leute, nur mit zertifizierten Brillen gucken. Ich weiß noch, 1999, bei der letzten totalen Sonnenfinsternis, hat meine Mathelehrerin selbst verrußte Glasscheiben an uns verteilt. Geholfen haben die nur beim Dominik, aber der hatte eh Pflaster auf der Brille. Naja, es bringt nichts, Sonnenbrille, Backpapier oder durch eure alten Tennissocken gucken. Damit schröggelt ihr euch die Netzhaut von der Linse. Lasst das! Wie heißt es? Wer Augenklappe sagt, muss auch Holzbein tragen. Einmal Pirat, immer Pirat. Das ist es nicht wert. Also, enjoy the eclipse, aber safety first.
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1: Mit Maite Albrecht. Guten Tag. Millionen Menschen werden heute Abend gespannt in den Himmel schauen, denn es gibt ein sehr seltenes Phänomen zu sehen. Eine Sonnenfinsternis. In Spanien wird der Mond die Sonne komplett verdecken, in Deutschland nur bis zu 90%. Trotzdem versuchen viele Menschen seit Tagen noch spezielle Schutzbrillen zu ergattern, was nicht immer leicht ist. Danny Hoppe aus dem News-Team, lass uns zuerst mal noch auf die Sichtbedingungen in NRW schauen. Die sind gut.
2: Auf jeden Fall, der Deutsche Wetterdienst erwartet in NRW heute viel Sonne und nur dünne Wolken, also ideale Sicht auf die Sonnenfinsternis. Danach kann übrigens auch noch der Perseidenstrom beobachtet werden, das heißt, es werden viele Sternschnuppen zu sehen sein. Die Sonnenfinsternis beginnt bei uns in NRW so in etwa ab 19.15 Uhr, davon geht die Sternwarte Bochum aus. Der Höhepunkt ist dann so um 20.10 Uhr und kurz nach 21 Uhr ist das Spektakel dann wieder vorbei, dann geht die Sonne am Horizont unter.
1: Ganz wichtig dabei ist aber die richtige Brille.
2: Definitiv, denn wer ohne den richtigen Schutz in die Sonne schaut, riskiert dauerhafte Schäden am Auge. Auch eine normale Sonnenbrille reicht nicht. Es muss eine spezielle Schutzbrille sein. Die gibt es zum Beispiel bei Optikern, Sternwarten und Planetarien, auch bei Online-Händlern, aber da wird es ein bisschen knapp. In den letzten Tagen gab es einen ziemlichen Run auf Schutzbrillen. Vom Zentralverband der Augenoptiker hieß es schon gestern, in vielen Betrieben seien die Brillen schon ausverkauft. Alternativ geht auch eine Lochkamera, die projiziert das Bild der Sonne durch ein kleines Loch im Karton auf eine helle Fläche.
1: Danke, Danny. Und jetzt weitere Meldungen. Das Bundeskabinett hat eine umfassende Reform der deutschen Nachrichtendienste beschlossen. Das Gesetzespaket von Innenminister Dobrindt sieht deutlich mehr Befugnisse für den Nachrichtendienst und den Verfassungsschutz vor. Unter anderem sollen sie künftig Bedrohungen wie Sabotage und Hackerangriffe aktiv bekämpfen können. Auf Sizilien sorgt der jüngste Ausbruch des Vulkans Ätna weiter für Chaos mitten in der Urlaubszeit. Der Flughafen in Catania sollte eigentlich am Vormittag wieder geöffnet werden, bleibt jetzt aber noch mindestens bis 18 Uhr geschlossen. Tausende Urlauber versuchen nun auf Züge oder den Flughafen in Palermo auszuweichen. Bei Bauarbeiten ist am Morgen der Stahlträger einer Brücke auf eine Autobahn in Baden-Württemberg gestürzt. Ein Arbeiter wurde dabei verletzt, er musste in ein Krankenhaus gebracht werden. Die A81 bei Bad Dürrheim ist in beiden Richtungen voll gesperrt worden. Ein Statiker soll nun die Brücke überprüfen. Schon seit Jahren wird im deutschen Fußball über die 50-plus-1-Regel gestritten. Dabei geht es im Kern darum, dass Investoren keine Stimmenmehrheit an den Kapitalgesellschaften von Vereinen übernehmen können. Das Bundeskartellamt hat jetzt klargestellt, dass es die Regel für zulässig hält. Es hat aber auch klargestellt, dass die Regel konsequent und ohne Unterschiede angewendet werden müsse. Die Bundesliga müsse für eine Mitbestimmung der Fans und einen offenen Zugang zur Mitgliedschaft sorgen. Nach Besserungsbedarf sieht das Kartellamt zum Beispiel bei Leverkusen und Wolfsburg. Deren Profifußballgesellschaften sind mehrheitlich oder vollständig in den Händen der Bayer AG und der Volkswagen AG. Und das waren die Nachrichten mit Maite Albrecht.
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3: Das ist heute wieder ein richtig schöner, warmer Sommertag. Regen gibt's keinen, dazu viel Sonne und bis 32 Grad. Gute Sicht auch auf die Sonnenfinsternis heute

0: Abend. Morgen dann wie heute viel Sonne, trocken bis 36 Grad.
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0: Und das sind jetzt die Staus. Ab 11 Minuten Zeitverlust. Die A3 Arnheim-Köln, da steht ihr zwischen Oberhausen-Holten und dem Kreuz Kaiserberg im Stau. Auf 2 Kilometern, ihr braucht 20 Minuten länger. Die A4 Aachen-Köln zwischen dem Kreuz Köln-West und Köln-Eiffeltor. 4 Kilometer Stau, eine Viertelstunde kommt ihr obendrauf. Die A44 Dortmund-Kassel zwischen Werl-Süd und Soest. 5 Kilometer Stau, eine Viertelstunde plus. Die A52 Essen-Düsseldorf zwischen Ratingen und dem Kreuz Düsseldorf-Nord. 1 Kilometer Stau, 11 Minuten plus. Und die A61 Koblenz-Mönchengladbach zwischen Gümnich und Türnich. 3 Kilometer Stau, 11 Minuten. Gute Fahrt!
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0: So, dann schaue ich hier mal den Stapel durch. Boah, der ist ganz schön hoch. Das lese ich hier. Amy McDonald, Blue, Moby, Kaya Jana, Disney in Concert, Let's Dance, Herbert Grönemeyer, Mario Basler, Comedy Camp. Für all das haben wir hier Tickets rumliegen, haben wir extra klar gemacht, nur für euch. Die könnt ihr euch hier die ganze Woche sichern. Und jetzt geht's um Disney in Concert mit dem Hollywood Sound Orchestra. Da könnt ihr dann die Musik von König der Löwen oder das Dschungelbuch live erleben. Das wird richtig, richtig magisch. Und diese Tickets könnt ihr euch gleich klar machen in einem Viertelstündchen hier bei mir in der Sendung. Ich bin Laura Potting, hallo.

0: Und jetzt alle! König der Löwen, ne? Das ist für mich ja immer noch der coolste Disney-Film ever.
1: Eines Tages, Simba, geht die Sonne meiner Herrschaft auch unter und geht mit dir als neuer König wieder auf.
0: Nein, ich möchte das gar nicht hören. So, also ich habe diesen Film mindestens 3000 Mal gesehen als Kind und die Songs davon kann ich auch auswendig. Ich könnte also mitsingen bei Disney in Concert mit dem Hollywood Sound Orchestra. Gut, es will keiner, dass ich mitsinge, aber ich könnte. Wir verlosen ja die ganze Woche Tickets zu richtig coolen Events und ihr könnt euch jetzt einmal zwei Tickets klar machen für Disney in Concert. Da hört ihr dann die Musik von König der Löwen oder das Dschungelbuch live. Das wird also richtig, richtig schön. Und wenn ihr die Tickets haben wollt, dann ruft jetzt an, kostenlos. 0800 50 80 550. Ich wollte schon immer auf diese Musik moderieren, das klingt so dramatisch. Also nochmal, 0800 50 80 550, ruft mich an.
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0: Mit Annalena Fethke, hallo zusammen. Bochum schaut heute Abend in den Himmel, denn gegen 19.17 Uhr schiebt der Mond sich zwischen die Erde und die Sonne. Die Sonnenscheibe, also das, was wir von der Sonne von der Erde aus sehen, wird dabei um 90% verdeckt. Luis Lambrecht aus den Radio Bochum Nachrichten. So eine partielle Sonnenfinsternis gibt es gar nicht so selten.
2: Das stimmt, zuletzt 2022 und 2017 zum Beispiel, aber da war das Spektakel nicht so gut zu sehen, wie es voraussichtlich heute der Fall sein wird. Höhepunkt soll um 20.11 Uhr sein mit der maximalen Verdunklung und um 20.59 Uhr geht dann die Sonne unter. Wenn ihr die Sonnenfinsternis beobachten wollt, benötigt ihr am besten eine Sonnenfinsternisbrille. Eine Alternative ist eine Lochkamera, die ihr auch selber herstellen könnt. Die Infos und Tipps dazu findet ihr auf radiobochum.de.
0: Das Bermuda-Dreieck beklagt bei Hitze fast ein Drittel weniger Einnahmen. Egal ob Karaoke-Bar, Escape Room oder Café. Auf Nachfrage von Radio Bochum sagt die Interessensgemeinschaft Bermuda-Dreieck, je heißer, desto schlimmer die finanziellen Einbußen. Die Hitze komme jetzt zur Ferienzeit noch dazu. Aktuell seien ohnehin schon weniger Leute unterwegs und erfahrungsgemäß ziehen Veranstaltungen wie die Kranger Kirmes oder auch das Zeltfestival die Menschen eher raus aus der Stadt. Das ist heute noch wichtig für ganz Deutschland. Die Inflation in Deutschland ist im Juli auf 2,8% gestiegen. Hauptgrund sind deutlich höhere Energiepreise nach dem Ende des Tankrabatts. Nach Angaben des Statistischen Bundesamts verteuerten sich Tanken und Heizen im Vergleich zum Vorjahr um 8,3%. Auch in den kommenden Monaten könnte die

0: Teuerung weiterzulegen. Hintergrund sind anhaltende Spannungen im Persischen Golf und die faktische Blockade der Straße von Hormuz, einer wichtigen Route für Öl- und Gastransporte. Das setzt die rohstoffabhängige deutsche Wirtschaft zusätzlich unter Druck. Lebensmittelpreise stiegen zuletzt nur noch moderat, könnten aber wegen höherer Transport- und Produktionskosten ebenfalls anziehen. Für Verbraucher bedeutet das, die Kaufkraft sinkt weiter. Und zurück nach Bochum, falls ihr gestern am Hauptbahnhof standet und nichts gefahren ist. Die Polizei hat jetzt mitgeteilt, woran das lag. Es war ein Koffer, der nicht zugeordnet werden konnte. Die Polizei musste mehrere Gleise sperren und einen Zug räumen. Der Entschärfungsdienst hat den Koffer später per Röntgen untersucht und Entwarnung gegeben. Deshalb gab es massive Ausfälle und Verspätungen. 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
2: Ihr bekommt heute einen perfekten Blick auf die Sonnenfinsternis nachher heute Abend. Das wird auch sonst ein klarer Tag heute. Kaum Wolken, viel Sonne, maximal 32 Grad. Und morgen bis zu 36 Grad. Dazu weiter Sonne satt.
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2: Und das sind die Staus ab 6 Minuten Zeitverlust. Die A4 Aachen-Köln. Zwischen dem Kreuz Köln-West und Köln-Eiffeltor 4 Kilometer Stau. Ihr braucht hier 19 Minuten länger. Die A44 Dortmund-Kassel. Zwischen Werl Süd und Soest 4 Kilometer Stau, 14 Minuten plus. Die A45 Hagen-Dortmund. Zwischen dem Kreuz Hagen und dem Westhofener Kreuz 3 Kilometer Stau. Ihr müsst hier 6 Minuten mehr einplanen. Die A46 Düsseldorf-Wuppertal. Zwischen Wuppertal-Elberfeld und Wuppertal-Oberbarmen 5 Kilometer Stau, 13 Minuten. Und die A61 Koblenz-Mönchengladbach zwischen dem Dreieck Erftal und Türnich. 3 Kilometer Stau, eine Viertelstunde plus. Gute Fahrt!
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2: NRW glüht weiter, Temperaturen über 30 Grad heute und morgen. Und die passende Mucke liefern wir. Das ist Sean Paul jetzt mit Temperature. Und ich bin Laura Potting. Schönen Mittwoch euch.

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0: Und jetzt alle. Kann es wirklich Liebe? Okay, sorry, ich höre auf. Aber ihr hört, ich bin textsicher. Es ist ja auch ein Disney-Song. Und ganz viele Disney-Lieder könnt ihr euch jetzt live anschauen bei Disney in Concert mit dem Hollywood Sound Orchestra. Und ich habe versprochen, ihr könnt zwei Tickets euch jetzt und hier klar machen dafür. Wer ist denn jetzt gerade am Telefon?
1: Hallo, Doris Vollmer hier.
0: Wo steckst du gerade, Doris?
1: Ich bin gerade zu Hause in der Mittagspause.
0: In der Mittagspause? Ach schön, das heißt, du musst aber gleich wieder arbeiten, oder was?
1: Nee, ich darf gleich zu einem Kosmetiktermin, deswegen habe ich jetzt frei für den letzten Tag.
0: Sehr schön, was wird gemacht?
1: Ein bisschen Werbung machen, eine Gesichtsmassage.
0: Oh, schön, ja, sehr genau. Schön. Du rufst ja an, weil du möchtest gerne zu Disney in Concert, ne?
1: Gerne, ja.
0: Okay, also du bist Disney-Fan?
1: Ja, auf jeden Fall.
0: Okay.
1: König der Löwen ist, ja.
0: Ich möchte prüfen, ob du auch songfest bist. Also du hast König der Löwen ist dein Lieblingsfilm?
1: Mhm.
0: Gut.
1: Ja, Lieblingsfilm nicht, aber den habe ich halt schon, ich glaube, dreimal im Kino gesehen damals.
0: Da möchte ich jetzt, kannst du mir mal ein kleines bisschen vorsingen aus irgendeinem Disney-Film?
1: Singen kann ich nicht, ich warne dich vor.
0: Das ist überhaupt nicht schlimm, ich auch nicht, ich singe trotzdem immer.
1: Aber wie geht das denn? Can you feel the love tonight?
0: Oh, das war wunderschön, das Doris.
1: Ja, das ist eine Gänsehaut, muss ich gestehen.
0: Ich finde, du solltest.
1: Dankeschön. Ja.
0: Ja, vielleicht solltest du dann bei Disney in Concert mal kurz anfragen, ob du auch mitsingen darfst, weil du kriegst die Tickets.
1: Ah, super, dankeschön. Ich freue mich.
0: Wen nimmst du mit?
1: Ich hoffe, dass mein Mann mitkommt.
0: Ja.
1: Ansonsten meine Tochter.
0: Ja, also.
1: Die ist 23, die ist noch Fan, glaube ich.
0: Doris, dann viel Spaß gleich bei deiner Gesichtsmassage. Ich bin sehr, sehr neidisch.
1: Und, ja, dankeschön.
0: Ja, und viel Spaß bei Disney in Concert.
1: Vielen Dank.
0: Okay.
1: Schönen Tag noch.
0: Ja, gleichfalls. Tschüss.
1: Danke, tschüss.
0: Ja, und falls es jetzt bei euch nicht geklappt hat, unsere Ticketverlosung ist noch lange nicht rum. Ihr könnt ihr heute und die nächsten Tage auch noch Tickets gewinnen. Also bleibt dran. Und zum Einstimmen jetzt für Disney in Concert hören wir jetzt aus dem Film Tarzan. Wunderschöne Nummer von Phil Collins. Das ist You'll Be in My Heart.

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2: Mit Sarah Heinz. Guten Tag. Die Nachrichtendienste in Deutschland sollen künftig besser auf Bedrohungen wie Spionage und Cyberangriffe reagieren können. Das Bundeskabinett hat deswegen eine Reform beschlossen, durch die die Befugnisse von BND und Verfassungsschutz deutlich erweitert werden sollen. Thorsten Adolfs aus dem News-Team, was genau ist da geplant?
3: Ja, die Dienste sollen fit fürs digitale Zeitalter werden. Bundesinnenminister Dobrindt hat der Bild gesagt, dass Deutschland bei der Abwehr von Staatsterror und extremistischen Gruppen international wettbewerbsfähig bleiben muss. Im Moment sammeln BND und Verfassungsschutz vor allem Infos. Bald sollen sie aber auch aktiv eingreifen können. Das bedeutet zum Beispiel, dass sie bei Hackerangriffen zurückschlagen, Daten manipulieren oder Sabotageakte im Ausland verhindern dürfen. Die Verantwortlichen sagen, das sei nach der militärischen Zeitenwende ein notwendiger Schritt, um uns in einer Welt voller hybrider Auseinandersetzungen besser zu schützen.
2: Es gibt aber auch Kritik an dem Vorhaben.
3: Genau, die Gesellschaft für Freiheitsrechte und die Datenschutzbeauftragte Specht-Riemenschneider warnen vor einem massiven Machtzuwachs, der tief in unsere Grundrechte eingreift. Es ist nämlich geplant, die datenschutzrechtliche Kontrolle deutlich einzuschränken. Da fehlt dann der Blick von außen auf die Geheimdienste. Außerdem gibt es große Bedenken, weil Geheimdienste in Zukunft unter anderem auf private Videoüberwachungskameras zugreifen oder mit Hilfe künstlicher Intelligenz riesige Datenmengen auswerten könnten. Vor allem Grüne und Linke sehen auch eine Gefahr für das wichtige Trennungsgebot zwischen den Geheimdiensten und der Polizei. Dieses Prinzip ist historisch fest in unserer Demokratie verankert, um die Macht des Staates zu begrenzen.
2: Danke, Thorsten. Noch mehr Themen jetzt im Überblick. Nach Auslaufen des Tankrabatts sind die Energiepreise in Deutschland wieder deutlich gestiegen. Laut Statistischem Bundesamt ist die Inflation im Juli um 0,8 Punkte auf jetzt 2,8% gewachsen und es könnte noch weiter hochgehen. Im Irankrieg ist weiter keine Lösung in Sicht und auch durch das Niedrigwasser in den Flüssen steigen die Transportkosten für Kraftstoff. Immer mehr Kinder und Jugendliche haben eine diagnostizierte Bewegungsstörung. Eine Analyse der KKH-Krankenkasse hat gezeigt, dass die Zahlen zwischen 2014 und 2024 um gut ein Drittel angestiegen sind, bei den 15- bis 18-Jährigen sogar um zwei Drittel. Ein Grund hierfür sei demnach zu wenig Bewegung im Alltag. In Meerbusch hat eine Frau ihren Hund aus einem Sumpf gerettet und musste danach selbst gerettet werden, weil sie bis zur Hüfte eingesunken war. Eine Freundin, die mit ihr unterwegs war, rief die Feuerwehr. Die Einsatzkräfte konnten die Frau dann mit Hilfsmitteln herausziehen. Jeder, der in den letzten Monaten auf Jobsuche war, weiß, es ist aktuell gar nicht so einfach, eine Stelle zu finden. Vor allem Job-Einsteiger haben es schwer. Laut der Internationalen Arbeitsorganisation liegt das nicht nur daran, dass Unternehmen durch die Wirtschaftslage vorsichtiger einstellen, auch künstliche Intelligenz sei ein Grund. Immer mehr Jobs verändern sich durch KI, genau wie die Anforderungen an potenzielle neue Mitarbeiter. Die Arbeitsorganisation ist deswegen für mehr Investitionen in Bildung, Ausbildung und lebenslanges Lernen. Und das waren die Nachrichten mit Sarah Heinz.
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4: Viel Sonne, kein Regen, dazu kaum Wolken am Himmel, so sieht es heute aus. Bis zu 32 Grad sind drin. Morgen wird es dann noch wärmer, bis zu 36 Grad. Dazu weiter Sonne ohne Ende und kein Regen.
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4: Und das sind die Staus ab 11 Minuten Zeitverlust. Wir starten mit der A3 Köln-Oberhausen zwischen Duisburg-Wedau und Oberhausen-Lierich. 2 Kilometer Stau, ihr braucht hier 11 Minuten länger. Die A4 Aachen-Köln zwischen dem Kreuz Köln-West und Köln-Eiffeltor. 4 Kilometer Stau, 16 Minuten.

0: 15 Minuten plus. Die A40 Duisburg-Essen zwischen Essen-Holsterhausen und Essen-Frillendorf 4 Kilometer Stau, eine halbe Stunde plus. Die A52 Düsseldorf-Essen zwischen Essen-Süd und dem Dreieck Essen-Ost 2 Kilometer Stau, ihr braucht hier 18 Minuten länger. Und die A61 Koblenz-Mönchengladbach zwischen dem Dreieck Erftal und Türnich 4 Kilometer Stau, 13 Minuten plus. Gute Fahrt!
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0: Und sie schwimmt und schwimmt und schwimmt. Extremschwimmerin Nathalie Pohl ist gerade unterwegs im Main und im Rhein. Und sie schwimmt 200 Kilometer von Frankfurt bis nach Köln. Innerhalb von 4 Tagen will sie bis Köln kommen und mit der Aktion darauf aufmerksam machen, dass so viele Kinder in Deutschland nicht schwimmen können. Online auf ihrer Homepage könnt ihr tracken, wo sie gerade ist. Aktuell ist sie so im Rhein, Höhe Rheingau. Wahnsinn, coole Aktion, viele Grüße ins Wasser. Mein Name ist Laura Potting, hallo zusammen.
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0: Das ist ein Naturschauspiel, das gibt es eben nur ganz, ganz, ganz selten und deswegen sind wir auch alle so aufgeregt. Heute ist Tag der Sonnenfinsternis und habt ihr schon geplant, wo ihr sie euch anschaut? Dann solltet ihr auf jeden Fall auch planen, wie ihr das Ereignis dann für die Ewigkeit festhaltet. Sebastian Voltmar ist sogenannter Sonnenfinsternisjäger. Das heißt, er reist Sonnenfinsternissen auf der ganzen Welt hinterher, schaut sie sich an und fotografiert sie auch. Und deswegen hat er uns die besten Tricks mitgegeben. Er sagt zum Beispiel, dass wir gar kein krasses High-End-Foto-Equipment brauchen. Zumindest nicht zwingend.
1: Also diese Sonnenfinsternis findet sehr tief am Horizont statt, sodass vielleicht viele sogar mit dem Handy einfach Fotos machen können, wie bei einem normalen Sonnenuntergang auch. Nur mit dem Unterschied, dass jetzt eben die Sonne statt rund sichelförmig erscheint am Horizont.
0: Aber Vorsicht, wenn ihr das Handy direkt in die Sonne haltet, kann die Kamera davon kaputt gehen. Davor warnt auch die NASA und rät, einfach eine Sonnenfinsternisbrille vor die Kamera zu halten. Die Sonnenfinsternis bei uns in Deutschland wird übrigens besonders schön zu fotografieren sein, sagt Sebastian Voltmar.
1: Von Deutschland aus wird die sogar wie Hörnerspitzen untergehen. Wie so ein liegender Sichelmond wird ein Sonnenuntergang eben verfinstert am Horizont zu beobachten sein. Und wann hat man schon mal eine Sonnenfinsternis, die so dicht über dem Horizont ist? Da kann man wirklich was draus machen. Man kann die Landschaft kombinieren, man kann ein Schloss, eine Burg, irgendetwas, ein tolles Gebäude oder einfach Landschaftsformationen in den Vordergrund packen. Und wichtig ist, dass man einen freien Horizontblick hat Richtung Westen, eben dass man die Sonne gut untergehen sieht, dass kein Haus davor steht, ne? Also dass man vielleicht am besten auf einem Berg sich befindet.
0: Jetzt habt ihr ein paar Ideen für das perfekte Sonnenfinsternis-Foto. Morgen wird Instagram auf jeden Fall wieder randvoll sein, ich wette. Los geht's heute um 19.15 Uhr und um 10 nach 8 ist dann der Höhepunkt erreicht heute Abend. Und nochmal ganz, ganz wichtig, vergesst bitte für eure Augen auch eine Sonnenfinsternisbrille. Bitte nicht.
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8: Ja.

0: Es ist 13:30.
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0: Mit Annalena Fethke, hallo zusammen. Am Himmel über Bochum gibt es heute Abend eine partielle Sonnenfinsternis zu sehen. Um ca. 19.17 Uhr schiebt sich der Mond zwischen die Erde und die Sonne. Die Sonnenscheibe, also das, was wir von der Sonne sehen, von der Erde aus, wird dabei um ca. 90% verdeckt. Um 20.11 Uhr soll die größte Verdeckung erreicht sein. Um das Spektakel beobachten zu können, braucht ihr unbedingt eine Sonnenfinsternisbrille. Alles andere ist schädlich. Eine Alternative wäre eine Lochkamera, durch die ihr die Sonnenfinsternis indirekt beobachten könnt. Die könnt ihr auch selber bauen. Eine Anleitung dafür findet ihr auf radiobochum.de. Wenn es heiß ist, gehen weniger Menschen im Bermuda-Dreieck aus. Das merken die Betreiber der Läden im Ausgehviertel deutlich in den Kassen. Luis Lambrecht aus den Radio Bochum Nachrichten. Wie ist die Lage bei Hitze?
2: Je heißer, desto schlechter. Das melden viele Gastronomen und Inhaber auf Nachfrage zurück. Ein heißer Tag generiert fast ein Drittel weniger Einnahmen als gewöhnlich, so die ESG Bermuda-Dreieck. Ganz egal, ob Kneipe, Café oder Escape Room. Dazu kommen aktuell die Sommerferien und Veranstaltungen wie die Kranger Kirmes oder das Zeltfestival. Dadurch gehen die Menschen eher raus aus der Bochumer Innenstadt.
0: Das ist heute noch wichtig für Deutschland und die Welt. Die Inflationsrate in Deutschland ist im Juli auf 2,8% gestiegen. Haupttreiber sind steigende Energiepreise. Das Auslaufen des Tankrabatts hat die Teuerung nach oben getrieben. Im Vergleich zum Vorjahresmonat mussten Verbraucher für Benzin, Diesel und Heizung 8,3% mehr zahlen. Das Statistische Bundesamt bestätigt, Energiepreise bleiben der zentrale Preistreiber. In den nächsten Monaten könnte die Teuerung weiter anziehen, wegen des Konflikts im Persischen Golf. Und auf Sizilien kommt der Ätna weiter nicht zur Ruhe. Der Flughafen von Catania bleibt wegen des Ätna-Ausbruchs geschlossen. Der Luftraum ist bis mindestens 18 Uhr heute gesperrt. Tausende Urlauber sind davon betroffen. Europas aktivster Vulkan stößt bereits seit Freitag größere Mengen Asche und glühende Gesteinsbrocken aus. Viele Reisende versuchen nun, mit dem Zug abzureisen oder weichen auf den Flughafen von Palermo aus. Und zurück nach Bochum. Im Bochumer Ruhrstadion gibt es verhältnismäßig gutes veganes Essen. Das belegt das PETA-Ranking der ersten und zweiten Bundesliga.

0: Bochum ist auf Platz 4 gelandet. Der VfL Bochum verbessert sich damit um 5 Plätze. Erstmals ist auch die Stadionkapazität in die Bewertung eingeflossen. Im Ruhrstadion gibt es unter anderem Falafeltaschen, Chilis in Carne, vegane Burritos und Grünkohl. Für das Podium reichte es laut Peter noch nicht. Platz 1 geht erneut an die Arena in Gelsenkirchen. 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
2: Der Sonnenfinsternis heute Abend steht nichts im Weg, zumindest keine Wolken. Das wird auch sonst heute ein klarer Tag, viel Sonne, kein Regen, bis 32 Grad. Morgen noch wärmer, da bekommt ihr bis zu 36 Grad, dazu weiter sonnig und trocken.
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2: Und das sind jetzt die Staus ab 16 Minuten Zeitverlust. Die A3 Köln-Oberhausen, da steht ihr zwischen Duisburg-Wedau und dem Kreuz Kaiserberg auf 2 Kilometern. Ihr braucht 20 Minuten länger. Die A4 Aachen-Köln zwischen dem Kreuz Köln-West und Köln-Eiffeltor, 5 Kilometer Stau, eine halbe Stunde plus. Die A40 Duisburg-Essen zwischen Essen-Holsterhausen und Essen-Frillendorf, 4 Kilometer Stau, 23 Minuten. Die A52 Düsseldorf-Essen zwischen Essen-Bergerhausen und dem Dreieck Essen-Ost, 1 Kilometer Stau, 16 Minuten. Und die A61 Koblenz-Mönchengladbach zwischen Dreieck Erftal und Türnich, 3 Kilometer Stau, 16 Minuten plus. Gute Fahrt!
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2: Da hat ein Taucher eine 162 Jahre alte Guinness-Flasche in einem Schiffswrack im Meer gefunden. Diese Flasche soll jetzt untersucht werden. Ob das Guinness zum Beispiel von früher genauso gebraut wurde wie das heute. Ich habe eine viel wichtigere Frage. Schmeckt das noch? Hallo! Laura Potting hier, hallo zusammen.

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0: warm und nochmal warm. Die Hitze geht weiter bei uns in NRW. Am Freitag könnten die Temperaturen sogar auf bis zu 38 Grad steigen. Und einige Kommunen haben schon reagiert und Konsequenzen gezogen aus dieser lang anhaltenden Dürreperiode. Thorsten Ortmann aus dem News-Team. Es geht dabei vor allem darum, den Wasserverbrauch zu begrenzen.
1: Ja, zeitweise durfte man ja in einigen Kommunen in Ostwestfalen Pools nicht mehr mit Frischwasser füllen oder auch den Garten nicht mehr bewässern. Die Regelung ist inzwischen aber wieder aufgehoben worden. Aktuell ist es aber in vielen Regionen in Nordrhein-Westfalen strikt verboten, größere Mengen Wasser aus Flüssen und Bächen zu entnehmen. Trinkwasser ist dagegen noch reichlich da, denn die Talsperren des Ruhrverbands sind zu fast 80% gefüllt, trotz der Dürre. Das liegt daran, dass sein Gesetz geändert wurde und dadurch durfte der Ruhrverband in den letzten Monaten weniger Wasser aus den Talsperren ablassen. Am kritischsten sieht es momentan bei der Wuppertalsperre aus. Da liegt der Pegel nur noch bei 33%. Aber auch hier gibt es laut der Versorger kein Trinkwasserproblem.
0: Ja, und einige Kommunen versuchen tatsächlich auch, die Hitze für ihre Bürger erträglicher zu machen.
1: Die Stadt Köln hat sich da was einfallen lassen. Da gibt es in den kommenden Tagen an verschiedenen Orten Wassernebel zum Abkühlen. Lutz Eisenhut von Rheinenergie erklärt, wie es funktioniert.
2: Wir legen 20 Meter lange Schläuche mit jeweils 75 Düsen aus, schließen sie an unsere Unterfüllhydranten an. Und dann kommt aus den Düsen ein feiner Wassernebel, der verdunstet und damit die Umgebung abkühlt.
1: Um satte 14 Grad sinkt so die Temperatur in der Umgebung des Wassernebels. Andere Städte wie zum Beispiel Dortmund, Köln oder Oberhausen setzen auf öffentliche Trinkwasserbrunnen. Und in mindestens 34 NRW-Kommunen gibt es spezielle Ortskarten. Die zeigen dann die kühlsten Aufenthaltsorte in der Stadt an, zum Beispiel Parks, Kirchen oder klimatisierte Museen.
0: Viele Kommunen in NRW reagieren aktuell auf die momentane Dürre- und Hitzewelle. Infos waren das von Thorsten Ortmann. Danke dir.
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1: Mit Sarah Heinz, guten Tag. Die EU will mehr tun, um den Verpackungsmüll bei uns zu reduzieren. Ab heute greifen dafür neue Regeln, durch die weniger Plastik und Schadstoffe in unseren Produkten und im Müll landen sollen. Thorsten Adolfs aus dem News-Team, was ändert sich denn bei den Verpackungen?
2: Verpackungen müssen in Zukunft so klein wie möglich sein. Das heißt, diese nervigen Mogelpackungen mit irgendwelchen Doppelwänden oder unnötigen Zwischenräumen sind bald Geschichte. Außerdem wird es bei den Inhaltsstoffen strenger. In Lebensmittelverpackungen stecken nämlich oft sogenannte Ewigkeitschemikalien, die nicht abbaubar sind. Für sie gelten ab sofort neue Grenzwerte, damit die Stoffe nicht mehr in unser Essen gelangen. Alles in allem kann man sagen, dass die Verpackungen umweltfreundlicher und ehrlicher werden müssen, damit man sie später auch besser recyceln kann. Das ist doch bitter nötig, denn wir produzieren viel zu viel Müll, sagt die EU. Im Schnitt über 170 Kilogramm sind es pro Kopf und Jahr.
1: Was wird sich für uns in Zukunft dann beim Einkaufen ändern oder auch wenn wir uns unterwegs was zu essen holen?
2: Da kommt einiges auf uns zu. Wer gerne unterwegs einen Kaffee trinkt oder Essen to go holt, bekommt ab 2028 bei den Gastronomen eine Mehrwegoption, die nicht teurer sein darf als der Einwegbecher. Schon ab nächstem Jahr kann man außerdem eigene Dosen mitbringen und dort befüllen lassen. Auch beim Thema Plastik wird aufgeräumt. Ab 2030 verschwinden für frisches Obst und Gemüse die kleinen Plastikverpackungen aus den Regalen. Und wer oft online bestellt wird, merken, dass Pakete weniger mit Luftpolsterfolie oder Füllmaterial vollgestopft werden. Der Naturschutzbund Deutschland spricht von einem echten Meilenstein. Der Handel muss sich aber überlegen, welche alternativen Verpackungen er einsetzen will. In der Summe sind die neuen Regeln ein großer Schritt für weniger Müll im Alltag.
1: Danke, Thorsten. Noch mehr Meldungen hört ihr jetzt in der Zusammenfassung. Der Bundesnachrichtendienst und der Verfassungsschutz sollen künftig mehr gegen aktuelle Bedrohungen wie Spionage und Cyberangriffe tun dürfen. Dafür soll eine Reform sorgen, die heute vom Kabinett beschlossen wurde. Ziel sei es, uns besser vor hybriden Angriffen zu schützen. Bundesverkehrsminister Bilger hat wegen des Niedrigwassers vorgeschlagen, Wasserwege gezielt auszubauen. So soll mehr Fracht über Flüsse transportiert werden können, sagte er dem RND. Bundesumweltminister Schneider hält dagegen, genau wie der Umweltverband WWF, der Ausbau würde dafür sorgen, dass Wasser nur noch schneller abfließen würde. Im niedersächsischen Landkreis Oldenburg haben Kinder bei einer Schatzsuche mit Metalldetektoren eine Granate aus dem Zweiten Weltkrieg entdeckt. Die Polizei hat den Campingspielplatz sofort abgesperrt. Weitere Experten sind danach angerückt, um die Granate zu beseitigen. Evakuiert werden musste niemand. Die meisten Menschen in Deutschland fühlen sich von der Politik im Stich gelassen. Das zeigt ein aktuelles Trendbarometer von RTL und NTV. Demnach finden bei uns nur 12%, dass die wirklichen Probleme im Land angegangen werden. 84% der Befragten haben das verneint. Von ihnen sagt fast jeder Dritte, dass die AfD die Partei sei, die sich am wenigsten um die Interessen der Bevölkerung kümmere. Die Union liegt mit 25% knapp dahinter. Viele sind mit der Arbeit von Kanzler Merz nicht zufrieden. Selbst unter Unionswählern sinken die Werte. Laut einer Forsa-Umfrage lag die Zufriedenheit zuletzt auf einem Tiefstwert von 13%. Und das waren die Nachrichten mit Sarah Heinz.
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3: 29 Grad heute Nachmittag bei uns in Bochum. Und das kühlt sich dann in der Nacht auf 16 Grad ab. Morgen 33 Grad und viel Sonne. Freitag dann 35 Grad. Samstag geht es dann wieder etwas runter.
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3: So, da haben wir aktuell keine Staumeldungen, aber es wird geblitzt. Ihr habt uns ein paar Blitzer gemeldet. Wir starten mit dem auf der Frauenlobstraße hinter der Grundschule Richtung Gerte. Da steht ein weißer Caddy, aus dem herausgeblitzt wird. Dann haben wir einen Potzblitz auf der Dorstener Straße Richtung Innenstadt, hinter dem Discounter. Und dann gibt's noch einen Potzblitz auf der Wilhelm-Leite-Straße in Wattenscheid, Höhe Westenfelder Straße. Da wird in beide Richtungen geblitzt. Und noch ein Potzblitz steht auf der Herner Straße hinter der A40-Brücke Richtung Herne. Dankeschön fürs Melden an unsere Radio Bochum-Hörerinnen und Hörer. Bert, Stefan, Andreas, Alawi, Wolfgang, Felix, Stefan, Herbert. Habe ich jemanden vergessen? Ich weiß nicht, ich hoffe nicht. Wenn

0: Wenn ihr noch was seht, gebt uns auch gerne Bescheid. Zum Beispiel kostenfrei über die 0800 98 5 98 5 und die 0.
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0: Einen wunderschönen Nachmittag eines ja so gesehen astronomisch besonderen Tages. 1999 gab es ja die letzte dieser Art und heute gibt es wieder eine partielle Sonnenfinsternis, bei der sich der Mond fast vollständig vor die Sonne schiebt. Das kommt eben nicht oft vor, deshalb freut sich zum Beispiel auch Knut aus Hagen darauf, den haben wir hier in der Bochumer City getroffen.
2: Im Prinzip nehme ich mir das fest vor. Ich wollte ursprünglich auch mal vielleicht fotografieren, aber da müsste ich mir noch Filter kaufen, das werde ich mir sparen. Aber angucken, auf jeden Fall.
0: Und Knut hat auch die richtigen Sonnenfinsternisbrillen dafür schon zu Hause. Ne? Das ist ja echt, die sind ja kaum zu bekommen, nur noch, die sind alle vergriffen. Und wenn ihr die Sophie trotzdem angucken wollt, dann braucht ihr gar nicht viel, um das zu können. Ihr braucht einen Chipsdose, Butterbrotpapier oder normales Papier und ihr braucht unsere Anleitung, um euch eine Lochkamera zu bauen und die gibt es zum Beispiel auf radiobochum.de und mehr zu Sophie hört ihr gleich gegen 14:45 hier bei uns bei Radio Bochum. Jetzt hört ihr Robbie Williams, Let Me Entertain You. Auch ein Entertainer wie die Sonnenfinsternis heute Abend. Ich bin Anuschka Fritsche, hallo.

0: Fach ist, der macht dafür auch extra eine Reise. Die Leiterin des Bochumer Planetariums, Dr. Susanne Hüttemeister, die ist extra nach Spanien gereist, denn da ist die Sonnenfinsternis ganz besonders toll zu sehen. Da wird die Sonne nämlich komplett verdeckt. Heute Abend bei der partiellen Sonnenfinsternis. Hier bei uns in Bochum werden wir sie fast bis zu 90% verdeckt sehen können. In Spanien ist sie wirklich dann nochmal beeindruckender, das Ganze im Norden, in Kastilien. Und Dr. Susanne Hüttemeister sagt, die ja nun in Spanien ist, auch bei uns in Bochum wird es schon auch ein richtig tolles Ereignis.
1: Das Besondere an der Sonnenfinsternis ist, dass sie eine sehr tiefe partielle Sonnenfinsternis ist. Sie wird in Bochum zwar keine totale Finsternis werden, es wird aber immerhin zu einer Abdeckung von fast 90% kommen. Und das ist seit mehr als 20 Jahren die tiefste Finsternis.
0: Ja, und übrigens, die nächste wird es erst 2081 geben. Ne? Ich sag's mal so, wer jetzt nicht mehr ganz so frisch ist, nicht wahr, sollte das vielleicht heute nutzen. So, wenn ihr das sehen wollt, dann ja, es ne, hat sich ja nun auch rumgesprochen, dann nur mit einem richtig guten Schutz für die Augen. Es gibt ja diese extra Sophie-Brillen. Warum das so wichtig ist, sagt Susanne Hüttemeister nochmal.
1: Diese Brillen filtern das Sonnenlicht, dämpfen das Sonnenlicht um einen Faktor 100.000. Während natürlich auch bei 90% Bedeckung von der Sonne ohne Brille noch 10% der Helligkeit übrig bleibt. Und das ist viel zu hell, um da mit dem Auge hinzugucken.
0: Also auf gar keinen Fall, niemals, nie heute Abend dann wirklich in die Sonne gucken. Das kann wirklich bleibende Schäden an der Netzhaut hinterlassen. Jetzt gibt's aber ja kaum Brillen. Vielleicht seid ihr die Glücklichen und habt noch welche bekommen. Überall sind sie ausverkauft. Aber dann kann man tatsächlich eine sogenannte, das hört sich auch aus wie, hört sich an wie Physikunterricht von vor 100 Jahren, aber ihr könnt euch eine Lochkamera selber bauen. Das haben wir auch gemacht. Ihr findet ein Video bei Insta bei uns und eine Anleitung gibt es auch auf radiobochum.de. Geht ganz einfach. Ihr braucht nur eine Chipsdose und Papier, eine Schere und ein bisschen Tesafilm und eine Nadel. Und dann kann man sich das Ganze so anschauen, dass es nicht gefährlich ist für die Augen. Ich habe mir auch schon die Chipsdose besorgt. Basteln werde ich dann heute Abend. Also viel Spaß mit der Lochkamera oder noch mehr vielleicht mit der Sophie Brehle.

Vielleicht ja eine Inspiration für euch. Was andere wegwerfen würden, das wird bei dem Bochumer Künstler Hubertus Salinger zu Kunst. Er macht nämlich aus Plastikmüll Kunstwerke, Objekte, Figuren und Installationen in leuchtenden Farben. Und die könnt ihr euch angucken in der Ausstellung, die heißt Die Kunst des zweiten Blickes. Und es geht um neue Perspektiven auf Themen wie Konsum, Ressourcennutzung und Wertschätzung. Die Ausstellung ist im Pfingstblume-Café der Zeche Vereinigte Pfingstblume an der Brockhauser Straße in Stiepel. Und das ist immer sonntags geöffnet von 14:30 Uhr bis 17:30 Uhr.

0: 17 Uhr und die Ausstellung kostet keinen Eintritt. 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

0: Einen schönen Mittwochnachmittag. Es ist 2:30 und Luis Lambrecht hat jetzt für euch die Radio Bochum Nachrichten.
1: Hallo zusammen. Auch bei uns in Bochum wirken sich Hitze und Trockenheit auf die Ernten aus. Das bestätigt auch ein Sprecher des Westfälisch-Lippischen Landwirtschaftsverbandes auf Radio Bochum Anfrage. Gerade der Weizen, eine der Hauptkulturen der Landwirtschaft, habe im Juni unter der Hitze gelitten. Die Ernte habe sich um mehrere Wochen verfrüht. Auch Bochumer Landwirte wie Guido Schulte-Schüren spüren das deutlich.
2: Wir haben Ertragseinbußen im Getreide zwischen 20% und 25%. Da in den entscheidenden Momenten uns der Regen fehlte, das Getreide nicht komplett auswachsen konnte.
1: Auch die Maisernte werde sich in diesem Jahr wegen der klimatischen Bedingungen verfrühen, so Schulte-Schüren weiter. Auch hier rechnet der Landwirt mit Ertragseinbußen. An Sonn- und Feiertagen könnten uns jetzt öfters LKWs auf den Straßen begegnen. Die Politik hat das Fahrverbot wegen der schlechten wirtschaftlichen Lage gelockert. Bochumer Spediteuren bringt das allerdings nichts. Zum Beispiel haben die Spedition Graf und die Spedition Kronenberg mit Fahrermangel zu kämpfen. Meist hätten die Fahrer freitags ihr Arbeitspensum voll ausgereizt und könnten so nicht auch noch sonntags rausfahren. Das sagt man uns auf Radio Bochum Nachfrage. Insofern sei die Lockerung des Verbots laut der Spedition unsinnig und würde den Spediteuren nicht nutzen. Gestern Abend wurde ein 66-jähriger Bochumer bei einem Unfall schwer verletzt. Gegen 21.50 Uhr ist der Mann in Bochum-Stahlhausen im Bereich der Kohlenstraße, Ecke Alleestraße, zwischen geparkten Autos auf die Straße getreten und wurde von einem Auto erfasst. Ein 58-jähriger Autofahrer konnte nicht mehr rechtzeitig bremsen und ist mit dem Fußgänger zusammengestoßen. Der 66-Jährige hat schwere Verletzungen erlitten und wurde nach einer Erstversorgung vor Ort stationär im Krankenhaus behandelt. Und das ist sonst noch wichtig in der Welt. Bei einem Erdrutsch in Mumbai sind mindestens 6 Menschen ums Leben gekommen. Im Vorort Ghatkopar sind in der Nacht Erd- und Schlammmassen auf mehrere Gebäude gerutscht. 4 Menschen wurden verletzt. Rettungskräfte suchen weiter nach möglichen Verschütteten. Die Behörden befürchten, dass noch weitere Opfer unter den Trümmern liegen könnten. Als mögliche Ursache nennen sie heftige Regenfälle. In Indien ist derzeit Monsunzeit. Immer wieder kommt es dabei zu tödlichen Erdrutschen und Überschwemmungen. Und zurück nach Bochum. Nur noch ein paar Stunden, dann ist die partielle Sonnenfinsternis heute über Bochum zu sehen. Um ca. 19.17 Uhr schiebt sich dann der Mond zwischen die Erde und die Sonne. Die Sonnenscheibe, also das, was wir von der Sonne von der Erde aus sehen, wird dabei um ca. 90% verdeckt. Die größte Verdeckung soll dann um 20.11 Uhr erreicht werden. Um das Spektakel beobachten zu können, braucht ihr eine Sonnenfinsternisbrille. Eine Alternative ist eine Lochkamera, die ihr auch selber bauen könnt. Die Tipps und Infos dazu findet ihr auf radiobochum.de. Und alle weiteren Nachrichten aus Bochum findet ihr auch jederzeit in der Radio Bochum App.
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0: Ja, bis zu 29 Grad heute Nachmittag hier bei uns in Bochum mit ein paar Wölkchen. Kommende Nacht kühlt es sich ab auf 16 Grad und morgen gibt es dann 33 Grad, dann am Freitag 35 Grad. Samstag geht es wieder so ein bisschen runter.
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0: Ich habe hier eine Meldung für euch von der A52 Düsseldorf Richtung Essen. Zwischen Essen-Bergerhausen und Dreieck Essen-Ost gibt es 1 Kilometer Stau und es dauert mindestens 5 Minuten länger. Und dann habt ihr uns ein paar Blitzer gemeldet. Wir starten mit den Potzblitzen. Einer steht auf der Herner Straße, Überraschung, hinter der A40-Brücke Richtung Herne. Dann gibt es noch einen auf der Wilhelm-Leite-Straße in Wattenscheid, Höhe Westenfelder Straße. Da wird im Bleide,

0: Geblitzt. Dann gibt es noch einen Potzblitz auf der Dorstener Straße in Richtung Innenstadt, hinter dem Discounter. Und noch einen Blitzer haben wir auf der Frauenlobstraße hinter der Grundschule Richtung Gärte. Da wird aus einem weißen Caddy geblitzt. Dankeschön an unsere Radio Bochum-Hörerinnen und Hörer. Sophia, Felix, Stefan, Herbert, Alawi, Andreas, Bert. Ja, so, jetzt haben wir sie, glaube ich, alle. Und wenn ihr uns noch was melden wollt, dann tut das gerne, zum Beispiel über die Radio Bochum-App.
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0: Habt einen wunderbaren Mittwochnachmittag. Ich bin Anuschka Fritsche. Hallo.

0: habe erst überlegt, so, ach, weiß nicht, vielleicht ist es auch egal. Und dann dachte ich, nee, ich will das aber auch sehen. Und weil ich keine blöde Sonnenfinsternisbrille bekommen habe, wie kaum irgendjemand, weil alle schon vergriffen sind und da offenbar nicht gut kalkuliert wurde, habe ich mir jetzt eine Rolle Chips gekauft. So eine Dose. Ja, weil damit kann man ja eine Lochkamera basteln und dann kann man auch sich die Sonnenfinsternis angucken. Eine Anleitung für diese Lochkamera gibt es auf radiobochum.de. Ja, denn heute so ab circa 19 Uhr schiebt sich ja der Mond vor die Sonne und das ist auf jeden Fall was Besonderes, weil es so selten ist. Das nächste ist 2081. So. Und dann kommt auch noch im Moment der Perseidenschauer runter. Heute Nacht die Sternschnuppen. Also das ist wirklich ein besonderer astronomischer Tag. Besonders gut könnt ihr euch das alles bei der Sternwarte hier in Bochum angucken. Ab 15 Uhr gibt es dann Familientag. Und allen Interessierten unter euch können Nicole Sierich und ihr Team von der Sternwarte auf jeden Fall schon mal einige Fragen beantworten.
1: Was passiert überhaupt heute Abend bei der Sonnenfinsternis? Wie entstehen diese Sternschnuppen? Und es gibt Kurzführungen durch die Sternwarte. Es gibt Sonnenbeobachtungen auf dem Außengelände, dass man also durch ein Sonnenteleskop natürlich auch tagsüber die Sonne beobachten kann.
0: Und für die Kinder gibt es in der Sternwarte ganz viel zu entdecken und auch zum Ausprobieren.
1: Wir haben einen großen Forscherbereich für die Kinder, von einem kleinen Roboterparcours über Bastelangebote, kleine Experimente. Manche haben mit der Sonne zu tun oder mit Sternbildern, also ein bisschen angelehnt auch an die Themen des Tages.
0: Also ganz viel los heute bei der Sternwarte ab 15 Uhr. Bis in die Abendstunden könnt ihr bleiben. Ja, und ihr habt es gehört, diese Brillen, ne, die braucht man eben. Ohne die kann man wirklich Probleme mit den Augen kriegen, nachhaltige Schäden. Wenn man während der Sophie in die Sonne guckt. Aber die Sternwarte ist darauf vorbereitet.
1: Ich schätze, dass wir ungefähr noch 400 haben. Und wenn vielleicht 1.500 Leute kommen, dann haben wir sozusagen für eine Familie immer noch eine Brille. Aber es war im letzten Jahr so, dass wir vielleicht für 30 Leute eine Brille hatten und die mussten die dann reihum immer die Reihen geben, dass jeder mal gucken konnte. Also ein bisschen entspannter sollte es diesmal werden.
0: Ja, und sonst tauscht man halt trotzdem ein bisschen, ne, die Brille aus. Ich finde, das ist doch in so einer besonderen Situation kann man sich doch auch mal mit Fremden die Brille ein bisschen leihen. Also, ab 15 Uhr gibt es heute den Familientag. In einer Viertelstunde geht es los bei der Sternwarte in Sundern. Und ne, Lochkameraanleitung findet ihr auf radiobochum.de.

doch mal eine schöne Idee von einer bekannten Band, um die Ticketpreise günstig zu halten, dass sie dann Konzerte in einer Scheune oder einem Vorgarten oder auf einer Bowlingbahn gibt. Das sind ein paar Locations, die die Band All American Rejects für ihre letzte Tour angesteuert hat, weil so große, fette Shows in Stadien und so, das ist ja wirklich total teuer. Allerdings war es dann auch wenig überraschend, dass ein Konzert, was in einem Hinterhof stattgefunden hat, von der Polizei gestoppt wurde. Es war wahrscheinlich zu voll. Aber die Jungs von All American Rejects hatten Glück. Die Polizisten waren selbst Fans und deswegen durften sie noch einen letzten Song spielen. Und das war dieser hier, Gives You Hell, jetzt bei Radio Bochum im besten Mix.

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1: Mit Sarah Heinz, guten Tag. Bei vielen Flüssen ist der Pegel im Moment extrem niedrig. Das belastet die Natur, aber auch den Gütertransport. Die Schiffe werden dadurch massiv ausgebremst. Dafür sucht die Bundesregierung deshalb nach Lösungen. Thorsten Adolfs aus dem News-Team, da gibt es aber zwei komplett unterschiedliche Ansätze.
2: Ja genau, Bundesverkehrsminister Bilger fordert den Ausbau der Wasserstraßen. Das Ziel müsse bleiben, mehr Fracht von der Straße aufs Wasser zu bringen, sagt er. Die häufigen Niedrigwasserstände, die sicher auch mit dem Klimawandel zusammenhängen, seien auf Dauer einfach nicht tragbar, meint Bilger. Damit Unternehmen den Wasserstraßen wieder vertrauen können, wirbt er im RND dafür, die Wasserwege gezielt auszubauen. Er sagt aber auch, dass er den ökologischen Ausgleich sehr genau im Blick behalten will und dazu auch mit Umweltverbänden ins Gespräch kommen möchte.
1: Bundesumweltminister Schneider und einige Experten halten aber gar nichts von den Plänen.
2: Ja, Schneider lehnt eine Vertiefung der Flüsse strikt ab. Er setzt stattdessen auf Renaturierung, damit das Wasser besser in der Fläche gehalten werden kann. Auch der WWF warnt, dass der Ausbau und die Begradigung von Flüssen das Wasser nur noch schneller abfließen lassen würde, statt es zu speichern. Und Schneider sagt auch, dass in Deutschland ein Umdenken nötig ist, weg von alten Strategien, die Flüsse nur für uns nutzbar machen zu wollen, hin zu natürlichen Flusslandschaften, die dann als wichtige Wasserspeicher dienen.
1: Danke, Thorsten, für die Infos. Mehr Meldungen jetzt kurz und kompakt. Neben der Geheimdienstreform hat das Bundeskabinett auch beschlossen, die Kinder- und Jugendhilfe zu erneuern. Da soll künftig gespart werden, zum Beispiel an der individuellen Schulbegleitung für Kinder mit Behinderungen oder psychischen Erkrankungen. Kritik gibt es dafür von Sozialverbänden, auch die SPD fordert Nachbesserungen. In Deutschland wurde letztes Jahr etwas weniger gearbeitet. Laut dem Bundesinstitut für Bevölkerungsforschung ist die Wochenarbeitszeit pro Kopf im Schnitt um 18 Minuten gesunken. Bei den Menschen über 60 hat sie dagegen etwas zugelegt. Das liege auch daran, dass das Renteneintrittsalter schrittweise angehoben wurde. Die Hitze wirkt sich auf unseren Körper aus und das kann bei der Einnahme bestimmter Medikamente für mehr Nebenwirkungen sorgen. Der Branchenverband Pharma Deutschland spricht unter anderem von Schlafstörungen, Herzrasen oder Kreislaufproblemen. Besonders aufpassen sollten demnach Menschen, die Psychopharmaka einnehmen, wie Antidepressiva oder ADHS-Medikamente. Heute Abend werden Millionen Menschen in den Himmel schauen. Es gibt eine Sonnenfinsternis. Teilweise wird es in Europa sogar richtig dunkel wie in Spanien. Dort gibt es zum ersten Mal seit über 100 Jahren wieder eine totale Sonnenfinsternis zu sehen. Bei uns in Deutschland wird der Mond die Sonne zu 90% verdecken. Wer sich das anschauen will, sollte seine Augen schützen, am besten mit einer speziellen Schutzbrille. Eine normale Sonnenbrille reicht nicht aus. In NRW startet die partielle Sonnenfinsternis um 7:15. Um 9:15 ist das Spektakel dann schon wieder vorbei. Gut zwei Stunden danach kommt aber schon das nächste Highlight, die Perseiden erreichen ihren Höhepunkt. Dann gibt es hunderte von Sternschnuppen am Himmel zu sehen. Und das waren die Nachrichten mit Sarah Heinz.
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3: Heute Nachmittag 29 Grad bei uns in Bochum. Kommende Nacht kühlt es sich auf 16 Grad ab. So, und morgen wird es tagsüber wieder heiß mit 33 Grad und viel Sonne. Und Freitag dann 35 Grad. Samstag wird es wieder etwas kühler.
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3: So, hier haben wir diese Meldungen. A40 Duisburg Richtung Essen. Zwischen Mülheim Heimaterde und Essen-Holsterhausen 2 Kilometer Stau, 5 Minuten plus. A43 Wuppertal Richtung Recklinghausen. Zwischen Bochum-Lehr und Herne-Eickel 2 Kilometer stockender Verkehr, 8 Minuten plus. Und A52 Düsseldorf Richtung Essen. Zwischen Essen-Süd und Dreieck Essen-Ost 1 Kilometer Stau, 8 Minuten plus. Und dann gibt es ein paar Blitzer, die ihr uns gemeldet habt. Ein Blitzer steht auf der Frauenlobstraße hinter der Grundschule Richtung Gerte. Da wird aus einem weißen Caddy geblitzt. Dann haben wir einen Potsblitzen-Blitzeanhänger auf der Dorstener Straße Richtung Innenstadt, hinter dem Discounter. Dann gibt es noch einen Potsblitz auf dem Wilhelm-Leite-Weg in Wattenscheid, Höhe Westenfelder Straße. Da wird in beide Richtungen geblitzt. Und noch ein Potsblitz steht auf der Herner Straße hinter der A40-Brücke Richtung Herne. Danke fürs Bescheid geben an unsere Radio Bochum-Hörerinnen und Hörer Bert, Stefan, Andreas, Felix, Herbert, Sophia und Alawi. Gute Fahrt allen unterwegs.
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3: So ist es doch und kommt gut durch diesen Mittwochnachmittag.

0: Wir feiern die Sonne gerade ein bisschen ab. Moving to the Sun ist das bei Radio Bochum im besten Mix. Und davor hatten wir ja auch schon Nick Kershaw mit I Won't Let the Sun Go Down on Me. Und gleich haben wir noch einen Sonnensong. Ich sag's noch schon mal. Chips essen für die Wissenschaft. Heute habt ihr eine richtig gute Ausrede dafür. Die Sonnenfinsternis heute Abend, ne, steht ja an, 20.12 Uhr ungefähr soll das Maximum erreicht sein. Und falls ihr keine Sonnenfinsternisbrille habt, wie ganz viele nicht von uns. Bei den Radio Bochum Morgenmachern haben Kira Kosthorst und Christian Schömann heute erklärt und selbst ausprobiert, wie man eben aus einer Chipsdose eine Selfmade-Lochkamera bauen kann, mit der ihr nämlich gefahrenlos die Sonnenfinsternis beobachten könnt.
1: Das Prinzip ist eigentlich ganz einfach. Wir machen an der Unterseite ein Mini-Mini-Loch rein und oben an die Öffnung, wo eigentlich man reingreift, kommt ein Blatt Papier und dann wird durch das Loch unten in der Dose das Sonnenlicht oder das Bild der Sonne durchgelassen und auf das Papier an der anderen Seite geworfen. Und dann kann man sich das angucken.
2: Damit man das unten sehen kann, machen wir hier natürlich unten noch so ein kleines Guckfenster
1: genau,
2: quasi rein.
1: Genau, so ein
2: rein,
1: kleines
2: ne?
1: Guckloch. Ich schneide schon mal hier so ein bisschen. So, ich bin soweit. Ich packe das, damit das hält, das Papier, packe ich das einfach wieder in diesen Plastikdeckel rein.
2: Deckel wieder drauf.
1: Deckel wieder. Zack.
2: Eingeklemmt.
1: Und jetzt stehe ich hier oben 8:45 morgens mit einer Chipsdose in der Huhestraße, ganz normal. Und ich habe probiert, das jetzt mal so auszurichten. Und man sieht tatsächlich was, so einen ganz kleinen Punkt hinten auf dem Papier. Also wenn ich das richtig verstanden habe, dann ist das quasi die Sonne in ganz klein. Ich glaube, wenn ich das Loch jetzt noch ein bisschen größer machen würde, dann wäre auch die Sonne ein bisschen größer. Das wäre vielleicht mein Tipp.
0: Ja, wobei, wenn das Loch größer ist, haben wir jetzt auch nochmal rausgefunden, dann ist zwar auch die Sonne größer zu sehen, aber es ist unschärfer. Also tatsächlich reicht so ein kleines Mini-Peaks-Nadelloch. Und wenn ihr so eine Lochkamera aus einer Chipsdose, ein bisschen Papier-Tesafilm selbst machen wollt, dann könnt ihr bei uns bei Insta gucken, da seht ihr, wie die beiden das Ding bauen. Und es gibt auf radiobochum.de auch noch eine Anleitung für eine Lochkamera, dass man quasi Netzhaut schädenfrei sich die Sonnenfinsternis angucken kann heute Abend, die partielle. Es sei denn, ihr habt so eine coole Sophie-Brille, dann alles kein Problem. Und jetzt noch mal ein bisschen Sonne fürs Ohr. Don't Let the Sun Go Down, George Michael und Elton John im besten Mix bei Radio Bochum.

0: Also es gibt Phasen, da kriege ich das ganz gut hin und dann klappt es irgendwie nicht so gut. Aber wenn ihr Lust habt, gerade mal ein bisschen nachhaltiger mit Kleidung umzugehen und euren Kleidungskonsum nachhaltiger zu gestalten. Es gibt gerade in einem Pop-Up-Store auf der Kortumstraße unten im Mosaikviertel eine Nachhaltigkeitszentrale und die hat so eine Reihe zu Fast Fashion, so eine Veranstaltungsreihe von heute bis Freitag. Da gibt es dann so Veranstaltungen auch zum Mitmachen. Morgen zum Beispiel könnt ihr da aus einem alten T-Shirt einen neuen Beutel, eine neue Tasche machen. Und das funktioniert wohl sogar ohne Nähen. Sehr verlockend. Also, so könnte man aus alten T-Shirts nochmal was Cooles Neues machen. Im Pop-Up-Store der Nachhaltigkeitszentrale an der Kortumstraße unten im Mosaikviertel. Kurz bevor die Kortumstraße auf die Brückstraße trifft.
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0: Und es ist nicht nur Beautiful Life, es ist auch 3:30 und darum ist jetzt Luis Lambrecht im Radio Bochum Studio mit den Nachrichten für euch.
1: Hallo zusammen. Die Trockenheit in diesem Sommer hat auch Auswirkungen auf die Ernten bei uns in Bochum. Das hat uns der Bochumer Landwirt Guido Schulte-Schüren bestätigt. Beim Getreide hätten die Landwirte demnach in diesem Jahr früher abernten müssen. Dadurch haben sich auch die Erträge verringert. Auch die Maisernte werde man in diesem Jahr voraussichtlich früher beginnen werden, so Schulte-Schüren. Auch das werde die Erträge senken. Und auch der Westfälisch-Lippische Landwirtschaftsverband WLV sagt, die Hitze setze zum Beispiel der Weizenernte zu. Die Erträge sind laut WLV vielerorts unter dem Durchschnitt geblieben. Speditionen in Bochum profitieren nicht von der Lockerung des Sonntagsfahrverbots für Lkw. Das wurde in NRW am Wochenende aufgehoben, um die Lage im niedrigen Rhein zu entzerren. Aus Bochum gibt es aber kaum Spediteure, die Schiffsgüter transportieren. Annalena Fethke aus den Radio Bochum Nachrichten. Und ohnehin starten sonntags kaum Lkw aus einem anderen Grund.
2: Die Speditionen haben mit Personalmangel zu kämpfen. Auf Nachfrage von Radio Bochum sagen uns die Bochumer Speditionen Graf und Kronenberg, wenn die Fahrer, die es gibt, freitags von der Schicht kommen, haben sie ihre Wochenarbeitszeit schon maximal ausgereizt und können nicht auch noch sonntags rausfahren. Abgesehen davon kann sonntags auch nicht überall geladen und abgeladen werden. Wirtschaftlich bringe die Lockerung den Spediteuren also nichts.
1: Und das ist uns noch wichtig in Deutschland und der Welt. Die Bundesregierung will dem Verfassungsschutz und dem Bundesnachrichtendienst deutlich mehr Befugnisse geben. Ein vom Bundeskabinett beschlossener Gesetzentwurf erlaubt den Nachrichtendiensten künftig in engen Grenzen auch operative Eingriffe, etwa bei Cyberangriffen oder Spionagefällen. Zudem sollen sie leichter auf Daten und verschlüsselte Kommunikation zugreifen können. Nach dem Ausbruch des Ätna bleibt der Flughafen Catania auf Sizilien länger geschlossen. Die Sperre des Luftraums gilt nun mindestens bis morgen um 16 Uhr. Betroffen sind tausende Urlauber. Europas aktivster Vulkan stößt seit Tagen Asche, Lava und glühende Gesteinsbrocken aus. Und zurück nach Bochum. Nicht mehr lang, dann ist es soweit. Heute Abend erwartet uns auch in Bochum eine partielle Sonnenfinsternis. Gegen 19.17 Uhr schiebt sich dann der Mond zwischen die Erde und die Sonne. Wichtig, um das Spektakel beobachten zu können, solltet ihr am besten eine Sonnenfinsternisbrille benutzen. Das erklärt die Leiterin des Bochumer Planetariums, Susanne Hüttemeister.
3: Diese Brillen filtern das Sonnenlicht, dämpfen das Sonnenlicht um einen Faktor 100.000. Während natürlich auch bei 90% Bedeckung von der Sonne ohne Brille noch 10% der Helligkeit übrig bleibt. Und das ist viel zu hell, um da mit dem Auge hinzugucken.
1: Wer keine Brille bekommen hat, der kann für Tipps auf radiobochum.de nachschauen. Da erklären wir euch, wie ihr euch noch schnell eine Lochkamera selber bauen könnt. Und alle weiteren Nachrichten aus Bochum findet ihr auch jederzeit in der Radio Bochum App.
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0: 29 Grad jetzt an diesem Nachmittag. Kommende Nacht kühlt es sich bis auf 16 Grad ab und morgen wird es richtig heiß. Wir kriegen morgen hier bei uns in Bochum 33 Grad mit viel Sonne. Am Freitag 35 Grad und viel Sonne. Samstag geht es wieder etwas runter.
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0: Vorsicht bitte auf der A42 Kamp-Lindfort Richtung Dortmund. Zwischen Kreuz Essen Nord und Essen Altenessen, da besteht Gefahr durch einen defekten PKW und die Standspur ist da blockiert. Und Stau und stockenden Verkehr haben wir hier. Zwei Meldungen gibt es. Einmal A40 Duisburg Richtung Essen. Zwischen Mülheim-Heißen und Essen-Holsterhausen 3 Kilometer stocken, 5 Minuten plus. Und 6 Minuten länger dauert es auf der A52 Düsseldorf Richtung Essen. Zwischen Essen-Bergerhausen und Dreieck Essen-Ost gibt es 1 Kilometer Stau. Und dann habt ihr uns 4 Blitzer gemeldet an diesem Nachmittag. Und zwar einmal auf der Frauenlobstraße hinter der Grundschule. Da wird geblitzt in Fahrtrichtung Gerte. Da steht ein weißer Caddy. Dann gibt es einen Potzblitz, einen Blitzeranhänger auf der Dorstener Straße Richtung Innenstadt. Hinter dem Discounter. Dann gibt es noch einen Potzblitz auf dem Wilhelm-Leite-Weg in Wattenscheid. Höhe Westenfelder Straße blitzt in beide Richtungen. Und Herner Straße hinter der A40-Brücke Richtung Herne.
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0: Hallo zusammen, einen schönen Nachmittag.

0: Heute 29 Grad, morgen dann 33 Grad, übermorgen 35 Grad und am Samstag wird es wieder ein bisschen kühler. Ist das jetzt die letzte, sagen wir mal, große Hitzewelle hier bei uns für dieses Jahr? Hier gibt es die richtigen Tipps.
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3: Ja, nee, ist klar.
4: Wir fahren übrigens jetzt gleich nach der Aufnahme zu Svenny und Sven hoch in den Norden. Das sind Verwandte von meiner Perle, ihre Lieblingscousine. Bei denen ist sowieso immer schön, ja. Echt so eine Traumfamilie mit Haus und, Achtung, Riesengarten mit Pool. Ja, ich hab die Badehose schon an. Ich sehe übrigens Hammer aus diesen Sommer. Ey, in meinem Alter so eine Traumfigur, das ist doch Wahnsinn. Als ich eben am Spiegel vorbeikam, habe ich reflexartig gegrüßt und Donnerwetter gesagt. Ja, ich sehe schon die Schlagzeile in der Dithmarscher Tageszeitung. Riesenwels im Privatpool gesichtet. Ja, da kann ich nur sagen, es ist die Badehose. Die betont halt die Konturen so dramatisch. Und das ist vielleicht der wichtigste Tipp in diesen Tagen. Man braucht Freunde oder Verwandte mit einer schönen Gartenlandschaft und einem Schwimmteich oder Pool. Ja, oder wie ist eine Gartendusche? Meistens wird dann ja auch noch gegrillt und kühle Getränke gibt sowieso. Ja, so bleibt zu Hause die Küche sauber und alle haben Spaß. Ja, ich bin ein verdammtes Genie.
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0: Guck mal, manchmal überraschen einen Menschen doch...
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0: Ja. Ja, sag ich doch. Manchmal überraschen einen Menschen doch positiv, von dem man vielleicht ein etwas anderes Bild hatte. Nehmen wir mal den Sänger Shaggy zum Beispiel. Der singt ja gern mal so Songs, wo es darum geht, was für ein cooler Superlover er ist. Oder es geht darum, wie man sich rausredet, wenn man seine Freundin betrogen hat. Oder so, ne? Also, naja, jetzt vielleicht nicht so der Obersympathen so erstmal. Aber hinter den Kulissen engagiert sich Shaggy sozial. Unter anderem hat er eine Stiftung, mit der er seit über 20 Jahren ein Kinderkrankenhaus

Krankenhaus in Jamaika unterstützt, wo er ja herkommt und auch zum Teil noch lebt. Oh, und jetzt haben wir hier ein, es ist einfach nur ein Liebeslied von Shaggy bei Radio Bochum im besten Mix, Angel.

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1: Mit Sarah Heinz. Guten Tag. Es sind gute Nachrichten für alle Sterngucker heute. Der Himmel spielt mit und deshalb gibt es eine freie Sicht auf die Sonnenfinsternis. Was uns da heute Abend genau erwartet und worauf wir achten müssen, das weiß Thorsten Adolfs aus dem News-Team.
2: Wir können uns auf eine partielle Sonnenfinsternis freuen. Das heißt, der Mond schiebt sich vor die Sonne, aber eben nicht komplett, sondern nur teilweise. Weil die Sonne schon recht tief steht, sollte man sich einen Platz mit freiem Blick Richtung Horizont suchen, damit sie nicht von Bäumen oder Häusern verdeckt wird. Wichtig ist dabei, man sollte auf keinen Fall ohne eine zertifizierte Schutzbrille in die Sonne schauen, sonst drohen schwere Augenschäden. Die teilweise Sonnenfinsternis beginnt bei uns in NRW.

0: um 7:15 und der Höhepunkt ist um 7:50. Nach der Sonnenfinsternis ist der Spaß aber noch nicht vorbei. Ab etwa 23 Uhr erreichen die Perseiden ihren Höhepunkt. Dann sausen hunderte von Sternschnuppen übers Firmament. Die Bedingungen sind auch dann perfekt, weil es an den meisten Orten im Land wolkenlos bleibt und auch der Neumond nicht stört. Frieren müssen wir auch nicht. Bei Temperaturen um die 20 Grad reicht beim Schnuppengucken ein dünner Pulli.
1: Danke für die Infos, Thorsten. Mehr wichtige Meldungen sind das jetzt in der Zusammenfassung. Wegen der Hitze in diesem Sommer fordern immer mehr, dass Hitzeschutz bei uns im Grundgesetz verankert werden soll. Laut Bundesminister Schneider solle der Schutz vor Hitze so eine gemeinsame Aufgabe von Bund, Ländern und Kommunen werden. Das sagte er heute in Berlin. Ab dem nächsten Sommersemester bekommen Schüler und Studierende mehr Geld. Das hat das Bundeskabinett heute beschlossen. Die Wohnkostenpauschale soll dann von 380 auf 440 Euro pro Monat steigen und auch der Grundbedarf soll schrittweise erhöht werden. In einem Waldstück nahe Flensburg wurde der verpackte Torso eines Mannes gefunden. Polizei und Staatsanwaltschaft gehen aktuell von einem Gewaltverbrechen aus. Die Polizei ermittelt jetzt zu den Hintergründen. Die Leiche soll außerdem noch heute obduziert werden. Schrittzähler, Schlaftracker oder Smartwatch. Viele von uns nutzen solche Geräte inzwischen für die eigene Fitness. Das volle medizinische Potenzial wird so aber noch nicht ganz ausgeschöpft. Das zeigt eine aktuelle Deloitte-Umfrage. In der hat jeder Dritte angegeben, Gesundheits-Apps und vernetzte Geräte zu nutzen, um den eigenen Lebensstil zu verbessern. Viele wollen so zum Beispiel das eigene Gewicht überwachen. Bei chronischen Krankheiten oder auf ärztlichen Rat greifen bisher aber nur wenige darauf zurück. Vor allem ältere Menschen haben kaum Smartwatches, obwohl gerade sie von digitalen Gesundheitslösungen profitieren könnten, heißt es. Ein Grund dafür ist die teilweise zu komplizierte Technik. Experten fordern deshalb, dass die Geräte noch einfacher zu bedienen sein müssen. Und das waren die Nachrichten mit Sarah Heinz.
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3: 29 Grad jetzt bei uns in Bochum und viel Sonne. Kommende Nacht geht's runter auf 16 Grad. Und morgen am Donnerstag wird's wieder richtig hot. Also nochmal hotter als heute. 33 Grad morgen. Und Freitag 35 Grad. Samstag geht es wieder so ein bisschen runter temperaturmäßig.
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3: Mit einer Meldung von der A40 Duisburg Richtung Essen zwischen Mülheim-Heißen und Dreieck Essen-Ost 5 Kilometer stockend. 10 Minuten dauert es länger. A40 Essen Richtung Duisburg zwischen Essen-Frohnhausen und Mülheim-Winkhausen 2 Kilometer Stau plus 6 Minuten. Und A42 Kamp-Lindfort Richtung Dortmund zwischen Gelsenkirchen-Bismarck und Kreuzherne 4 Kilometer stockend plus 6 Minuten. Dann gibt es 4 Blitzer. Wir fangen an mit dem Potzblitz auf der Herner Straße. Das ist doch schon ein guter alter Bekannter. Den kann man mal besuchen, eine Tasse Kaffee mitbringen. Der steht hinter der A40-Brücke Richtung Herne. Haben uns Radio Bochum-Hörer Bert und Stefan gemeldet. Dann gibt es einen Potzblitz auf dem Wilhelm-Leite-Weg in Wattenscheid, Höhe Westenfelder Straße. Der blitzt in beide Richtungen. Toll! Danke an Radio Bochum-Hörer Andreas fürs Melden. Dann gibt es noch einen Potzblitz auf der Dorstener Straße Richtung Innenstadt hinter dem Discounter. Dankeschön an Alawi, Wolfgang, Felix, Stefan und Herbert. Und Sophia hat uns den Blitzer auf der Frauenlobstraße gemeldet, hinter der Grundschule Richtung Gerte. Da ist ein weißer Caddy, aus dem herausgeblitzt wird. Danke fürs Bescheid geben. Ihr könnt immer wieder gerne Bescheid geben, wenn ihr was seht, zum Beispiel über die Radio Bochum App oder ihr ruft kurz an, kostenfrei unter der 0800 98 5 98 50.
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3: Und wir haben jetzt ein paar Party-Songs auf dem Weg in den Feierabend. Ich freue mich gleich auf Wickfield. Mit Saturday Night, gleich im besten Mix für euch. Und davor gibt's diesen Knaller hier von Bruno Mars und Rosé. Ich bin Anuschka Fritsch, habe ich schon gesagt, ne? Eieieiei, schönen Nachmittag.

0: ich hoffe zumindest ist es für euch Feierabend-Time. Hier ist Radio Bochum und ja gut, auf Malle, da haben die zwar die volle Dröhnung, Sonnenfinsternis heute Abend, aber da haben die auch gerade volle Dröhnung, Temperatur 34 Grad, das ist sehr heiß. Bei uns hier in Bochum ist es ein bisschen moderater mit 29 Grad und auch nur einer partiellen Sonnenfinsternis, aber immerhin mit fast 90%. Ja, das können wir auch schon gut was bemerken. Und zur Sonnenfinsternis gibt es heute auch ganz viel an der Sternwarte Bochum. Da ist gerade schon der Familientag. Seit 15 Uhr ist da ganz viel Programm für die Familie. Und Radio Bochum-Reporterin Remde Hahn ist für uns dabei.
1: Ja, ganz genau. Und Nicole Seerich sitzt hier bei mir, pädagogische Mitarbeiterin von der Sternwarte Bochum. Hallo.
2: Hallo.
1: Und genau, wie sieht es denn heute hier aus? Man hört es im Hintergrund schon so ein bisschen, es ist ordentlich was los. Warum lohnt es sich jetzt schon, an der Sternwarte vorbeizugucken?
2: Genau, also wir haben ganz bewusst heute auch unseren Familientag Abenteuer Weltraum angesetzt, schon ab 15 Uhr, also bis zur Sonnenfinsternis gibt es ein Forscherprogramm und Angebot für die Kinder. Es gibt was zu essen und zu trinken, es gibt Kurzvorträge, es gibt Führungen durch die Ausstellung und in den Vorträgen gibt es grobe Einführungen, was passiert bei der Sophie und bei den Perseiden.
1: Ja, und gerade der Basteltisch, habe ich gesehen, ist schon ordentlich gut besetzt, also auch gerade für die Kinder tolles Programm. Man liest es gerade überall, wenn man einfach so oder mit Sonnenbrille in die Sonne guckt, sollte man tunlichst lassen, weil die Netzhaut davon echt Schäden davontragen kann. Jetzt fragt man sich aber, diese besonderen Brillen scheinen überall ausverkauft zu sein. Wie ist denn bei euch hier die Brillensituation gerade?
2: Genau, also wir hatten uns gut bevorratet und haben spät angefangen, die tatsächlich auch zu verkaufen, sodass jetzt, ich glaube, es gehen gerade die letzten Brillen über die Theke und nachher zur Sophie gibt es aber noch welche, die wir dann in die Menge verteilen, sodass, glaube ich, immer auch kleine Grüppchen die Chance haben, sich untereinander abzuwechseln.
1: Ja, und Sie sagten gerade schon, dass hier an der Sternwarte zwar heute Abend auch geguckt wird, aber gar nicht so viel Platz in Richtung Westen ist zum Schauen. Wo kann man sich denn heute Abend in Bochum noch ganz gut platzieren, wenn man die Sonnenfinsternis beobachten möchte?
2: Ja, also ich sag mal, wer regelmäßig in der Natur unterwegs ist und Plätze kennt, wo man den Sonnenuntergang gut genießen kann, der ist auch heute damit gut beraten. Es kann genauso eine Terrasse nach Westen, Nordwesten sein oder ein Balkon oder vielleicht eine Halde oder was Ähnliches. Einfach ein Park, wo man dann freie Sicht nach Westen hat. Vielleicht auch am Ruhrtal auf der anderen Seite.
1: Ja, oder vielleicht auf dem Tippelsberg. Vielen Dank, Frau Seerich. Ich gebe zurück ins Studio zu dir, Nuschki.
0: Danke, Remde. Viel Spaß noch an der Sternwarte. Da ist heute Familiennachmittag. Also, falls ihr noch nichts vorhabt, da werdet ihr gut unterhalten.

bin begeistert. Ganz viele von euch haben offenbar bei den Stadtwerken freiwillig einen Zusatzbetrag von 1 bzw. 2 Euro im Monat gezahlt. Und dieses gespendete Geld geht an Umwelt- und Klimaprojekte hier bei uns in Bochum. Die Aktion nennt sich Ein Herz fürs Klima. Und die Kundinnen und Kunden, ihr konntet selbst darüber abstimmen, wohin denn das zusätzlich gezahlte Geld gehen soll. Und tatsächlich gehen jetzt 140.000 Euro. Anteilig an den Tierpark und an die Tafel Bochum und Wattenscheid. Das Geld fließt in Photovoltaikanlagen. Das ist möglich in Bochum. 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

0: Billie Jean. Jetzt ist Luis Lambrecht hier, denn er hat die Radio Bochum Nachrichten für euch um 16:30.
1: Hallo zusammen. Die Landwirte, auch bei uns in Bochum, mussten in diesem Jahr deutlich früher mit der Getreideernte beginnen. Das bestätigen der Westfälisch-Lippische Landwirtschaftsverband und der Bochumer Landwirt Guido Schulte.

0: schüren. Grund sind die Hitze und die anhaltende Trockenheit in diesem Sommer. Die haben große Auswirkungen auf die Arbeit der Bochumer Landwirte, wie Schulte schüren.
1: Die Böden sind so ausgetrocknet, es kommt zu starken Staubentwicklungen bei Bearbeitung der Böden, größerer Verschleiß an den Maschinen und höheren Dieselverbrauch, was wieder zu enormen Kosten für uns Landwirte führt.
0: Bei der Ernte des Getreides haben die Landwirte auch Ernteeinbußen zu verzeichnen gehabt. Auch der Mais wird wohl früher geerntet werden müssen, so Schulte schüren. An Sonn- und Feiertagen könnten uns jetzt auch in Bochum öfter LKWs auf den Straßen begegnen. Die Politik hat das Fahrverbot wegen der schlechten wirtschaftlichen Lage gelockert. Bochumer Spediteuren bringt das allerdings nichts. Zum Beispiel haben die Spedition Graf und die Spedition Kronenberg mit Fahrermangel zu kämpfen. Meist hätten die Fahrer freitags ihr Arbeitspensum voll ausgereizt und könnten so nicht auch noch sonntags rausfahren. Insofern sei die Lockerung des Verbots laut der Spedition unsinnig und würde den Spediteuren nicht nutzen. Und das ist sonst noch wichtig in Deutschland und der Welt. Die Waldbrandgefahr im Ruhrgebiet steigt weiter. Der Deutsche Wetterdienst meldet für weite Teile von NRW Warnstufe 4. Das ist die zweithöchste Stufe. Der Regionalverband Ruhr ruft deshalb zu besonderer Vorsicht in Wäldern, auf Halden und an Wanderparkplätzen auf. Rauchen, offenes Feuer und Grillen sind verboten. Die Revierleitungen haben Kontrollen verstärkt, Frühwarnsysteme aktiviert und Feuerwachtürme besetzt. Nach dem Ausbruch des Ätna bleibt der Flughafen Catania auf Sizilien länger geschlossen. Die Sperre des Luftraums gilt nun mindestens bis morgen 16 Uhr. Betroffen sind tausende Urlauber. Europas aktivster Vulkan stößt seit Tagen Asche, Lava und glühende Gesteinsbrocken aus. Und zurück nach Bochum.
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0: In ungefähr 3 Stunden schaut ganz Bochum in den Himmel, denn gegen 19.17 Uhr schiebt sich der Mond zwischen die Erde und die Sonne. Die Sonnenscheibe, also das, was wir von der Sonne, von der Erde aus sehen, wird dabei um ca. 90% verdeckt. Robert Walkenhorst aus den Radio Bochum Nachrichten, so eine partielle Sonnenfinsternis gibt es gar nicht so selten.
3: Das stimmt, zuletzt 2022 und 2017 zum Beispiel, aber da war das Spektakel nicht so gut zu sehen, wie es voraussichtlich heute der Fall sein wird. Höhepunkt soll um 20.11 Uhr sein mit der maximalen Verdunklung und um 20.59 Uhr geht dann die Sonne unter. Wenn ihr die Sonnenfinsternis beobachten wollt, benötigt ihr am besten eine Sonnenfinsternisbrille. Eine Alternative ist eine Lochkamera, die könnt ihr auch noch schnell selber herstellen. Die Infos und Tipps dazu findet ihr auf radiobochum.de.
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4: Ja, 29 Grad bei uns in Bochum und in der kommenden Nacht wird's kühl mit 16 Grad, geht bis auf 16 Grad runter und morgen wird's dann wieder sehr heiß. Wir bekommen morgen 33 Grad, übermorgen stand jetzt 35 Grad und Samstag geht's dann wieder so ein bisschen mit den Temperaturen runter.
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4: 2 Meldungen für euch, einmal A43 Wuppertal Richtung Recklinghausen zwischen Kreuz Bochum-Witten und Bochum, 2 Kilometer Stau, 7 Minuten dauert's hier länger. Und dann A52 Düsseldorf Richtung Essen zwischen Essen-Bergerhausen und Dreieck Essen-Ost, 1 Kilometer Stau plus 5 Minuten. Ihr habt uns 4 Blitzer gemeldet. Wir starten mit dem Blitzer auf der Frauenlobstraße hinter der Grundschule in Richtung Gerthe. Da ist ein weißer Caddy, aus dem herausgeblitzt wird. Dann haben wir den Potsblitz, einen Blitzeranhänger auf der Dorstener Straße Richtung Innenstadt hinter dem Discounter. Noch einen Potsblitz gibt es auf dem Wilhelm-Leite-Weg in Wattenscheid in Höhe Westenfelder Straße und der blitzt in beide Richtungen. Und der letzte Potsblitz, ich bin sicher, den kennt ihr. Es ist der auf der Herner Straße hinter der A40-Brücke Richtung Herne. Vielleicht ist der da auch vergessen worden, ne? Und da steht er jetzt immer. Naja, ihr wisst Bescheid. Und wenn ihr noch wo Blitzer seht, gebt mir gerne Bescheid. Oder falls der auf der Hernerstraße doch mal irgendwie plötzlich weg ist. Wir freuen uns über eure Meldung über die Radio Bochum App oder über WhatsApp. Oder über Telefonanruf und Telefon und WhatsApp sind bei uns die gleiche Nummer. Das ist die 0800 98 5 98 50. Dankeschön nochmal ans Melden an unsere Hörerinnen und Hörer Sophia, Alaoui, Wolfgang, Felix, Stefan, Herbert, Andreas und Bert.
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4: Ich wünsche euch einen schönen Mittwochnachmittag. Mein Name ist Anuschka Fritsche. Hallo.

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1: Mit Sarah Heinz. Guten Tag. Das Bundeskabinett will den Alkoholkonsum bei Minderjährigen deutlich einschränken und das sogenannte begleitete Trinken abschaffen. Im Moment dürfen 14- und 15-Jährige in Begleitung ihrer Eltern in der Öffentlichkeit noch Bier, Wein oder Sekt trinken. Damit soll bald aber Schluss sein. Dann soll eine strikte Altersgrenze von 16 Jahren für den Kauf und den Konsum von Alkohol gelten. Was die Ministerrunde in Berlin heute noch beschlossen hat, fasst Thorsten Adolfs zusammen.

0: zusammen.
1: Die Kinder- und Jugendhilfe wird reformiert. Das Familienministerium will das System so fit für die Zukunft machen, damit Hilfen unkomplizierter bei den Familien ankommen und Bürokratie wegfällt. Es gibt aber auch Kritik. Sozialverbände sind besorgt, weil bei Schulassistenzen für Kinder mit Behinderungen verstärkt Gruppenangebote geplant sind und die Einzelbetreuung eingeschränkt werden soll. Beschlossen wurde auch die sogenannte Frühstartrente. Vorgesehen ist, dass der Staat vom 6. bis zum 18. Geburtstag eines Kindes monatlich 10 Euro in ein individuelles kapitalgedecktes Altersvorsorgedepot einzahlt. Die Frühstartrente soll mit dem Geburtsjahrgang 2020 beginnen. Auch die BAföG-Erhöhung von 380 auf 440 Euro pro Monat wird kommen, aber erst zum Sommersemester nächsten Jahres. Außerdem bekommen die Nachrichtendienste eine Lizenz zum Stören. Zum ersten Mal soll ihnen erlaubt werden, aktiv einzugreifen und nicht nur Informationen zu sammeln. Der Verfassungsschutz könnte zum Beispiel in eine Wohnung eindringen, um Sprengstoffkomponenten gegen harmloses Pulver auszutauschen. Die Nachrichtendienste könnten aber auch in IT-Systeme von Drohnenfabriken oder Chemielaboren anderer Länder eindringen, um Gefahren bei uns in Deutschland abzuwehren.
0: Danke, Thorsten, für die Infos. Mehr Meldungen sind das im Überblick. Wegen der schwierigen Lage in der Binnenschifffahrt durch das Niedrigwasser hat die Deutsche Bahn jetzt zusätzliche Hilfe auf der Schiene angeboten. Rund 400 Güterwagen könnten demnach genutzt werden, um die Ladungen der Frachter an ihre Ziele zu bringen. Die Organisation HateAid hat Meta und mehrere Brillenhändler und Hersteller angezeigt. Dabei geht es um den Verkauf sogenannter Smart Glasses bei uns in Deutschland. Smart Glasses sind Brillen mit integrierter Kamerafunktion. In verschiedenen Medienberichten wurde bereits aufgedeckt, dass sie teilweise missbraucht werden, um andere unbemerkt zu filmen oder abzuhören. Seit Freitag spuckt der Ätna auf Sizilien schon Asche und Gesteinsbrocken in die Luft. Auch dicke Lavaströme sind inzwischen schon nach außen gedrungen. Der Luftraum über der italienischen Insel soll deswegen noch mindestens bis morgen Nachmittag gesperrt bleiben. Tausende Urlauber hängen deswegen aktuell auf Sizilien fest. Es gibt gute Nachrichten für Fußballfans und Vereine. Die sogenannte 50-plus-1-Regel bleibt grundsätzlich bestehen. Das Bundeskartellamt hat bei der Prüfung der Regelung keine Bedenken angemeldet. So können Investoren weiterhin keine alleinige Macht in den Vereinen bekommen. Liga-Präsident Watzke ist zufrieden mit der Entscheidung. Sie sei ein wichtiger Schritt für den deutschen Fußball, sagte er. Damit die Regelung in Zukunft rechtssicher bleibt, muss die Liga jetzt aber an einigen Stellen nachbessern. Das Kartellamt fordert unter anderem mehr Mitbestimmung für die Fans und einen offeneren Zugang zur Mitgliedschaft in den Vereinen. Und das waren die Nachrichten mit Sarah Heinz.
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3: 29 Grad sind es bei uns in Bochum und es ist sonnig, wunderbar. Kommende Nacht geht es auf 16 Grad runter und morgen gibt es dann bei uns wieder viel Sonne und 33 Grad. Und am Freitag dann sogar 35 Grad. Samstag wird es wieder ein bisschen kühler, wenn man das so nennen will. Also so 30 Grad oder so kurz drunter.
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3: Mit einer Meldung von der A42 Kamp-Lintfort Richtung Dortmund zwischen Gelsenkirchen bis Mark und Kreuz Herne. 4 Kilometer stockender Verkehr, 5 Minuten dauert es länger. Und jetzt sind wir schon bei den Blitzern gelandet. Wir legen los mit dem guten alten Potzblitz auf der Herner Straße hinter der A40 Brücke Richtung Herne. Den kennen wir doch alle. Nächster Potzblitz ist auf dem Wilhelm-Leite-Weg in Höhe Westenfelder Straße. Da wird in beide Richtungen geblitzt. Dann haben wir noch einen Potzblitz auf der Dorstener Straße Richtung Innenstadt, hinter dem Discounter. Und es gibt einen Blitzer auf der Frauenlobstraße hinter der Grundschule in Richtung Gärte. Da wird aus einem weißen Caddy geblitzt. Dankeschön an alle, die uns Bescheid gegeben haben. Als da wären Sophia, Alaoui, Wolfgang, Felix, Stefan, Herbert, Andreas und Bert. So, und wenn ihr auch sagt, ich habe auch was gesehen, dann sagt es uns. Ruft uns zum Beispiel an, kostenfrei unter der 0800 98 5 98 5 und die 0.
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3: Und gleich gibt es die nächsten Karten, die wir hier verschenken fürs Zeltfestival Ruhr. Alle Infos dazu findet ihr auf radiobochum.de. Und gleich um 10 nach 5 rufe ich den nächsten Namen hier im Programm auf. Und dann gibt es wieder Karten für Live-Konzerte. Ich bin Anuschka Fritsche, schönen Nachmittag euch.

hier gleich auch haben. Bei Radio Bochum einen 10-Minuten-Countdown. Aber kommen wir erstmal zu ihm. Es ist wahrscheinlich ein Witz zu seinem Nachnamen, den dieser Mann nie hört. Sänger Florian Künstler heißt halt Künstler und ist Künstler. Ja. Und er ist ein erfolgreicher Künstler, der in diesem Sommer auch beim Zeltfestival Ruhr auftritt. Und da singt er wahrscheinlich auch diesen Song hier.

kleiner Fingerschwur. Und ich lehne mich jetzt mal so weit aus dem Fenster zu sagen, ich schwöre, dass eine unserer Radio Bochum-Hörerinnen Karten für Florian Künstler beim Zeltfestival bekommen wird, wenn sie gleich hier anruft. Innerhalb von 10 Minuten. So läuft das ja, ne? Ihr schreibt uns ja auf radiobochum.de, welchen eurer Lieblingsstars ihr beim Zeltfestival sehen wollt. Und wenn wir dann hier euren Namen im Programm sagen, dann ruft super schnell zurück. Und dann sind eure Karten, sind das eure Karten, ne? Hotline, unsere Radio Bochum Hotline ist die Nummer, die ihr braucht. Und ich erwarte jetzt einen Anruf von Michaela Hoffmann. Ruf mich an, Michaela, unter der 0800 98 5 98 5 und die 0. Michaela Hoffmann wird gesucht und wenn ihr sie kennt, gebt ihr doch schnell Bescheid. Denn wenn sie zu Florian Künstler will beim Zeltfestival, dafür hat sie sich bei uns beworben, sollte sie jetzt in den nächsten 10 Minuten hier bei uns anrufen, hier bei Radio Bochum. Michaela Hoffmann, ruf mich an.

0: Ich glaube, das könnte in diesem Jahr ein ganz besonderer Geburtstag für Radio Bochum-Hörerin Michaela Hoffmann aus Altenbochum werden. Hallo Michaela.
1: Hallo Anuschka.
0: Michaela, wir haben ja gerade wieder mal aufgerufen für Karten fürs Zeltfestival. Das läuft ja so, ihr bewerbt euch bei uns bei radiobochum.de, schreibt uns, welchen Künstler ihr sehen wollt beim Zeltfestival. Und dann ist die Regel ja so, wenn wir euren Namen hier im Radio sagen, habt ihr 10 Minuten, um zurückzurufen. Michaela, du warst, glaube ich, es war 1 oder 2 Minuten maximal bei dir, ne?
1: Ja, genau. Ja, ich bin zu Hause mit meinem Mann und wir haben jetzt gerade Radio 98 gehört.
0: Und zack, hast du, wie war der Moment, als du deinen Namen gehört hast?
1: Ja, ich habe mich tierisch gefreut darüber.
0: Und dann sofort die 0800 und so weiter gewählt, die Hotline.
1: Genau.
0: So, Michaela, jetzt musst du mal erzählen. Du hast dich ja beworben, du möchtest Florian Künstler sehen. Das ist ein Künstler, der, wir spielen ihn mal ganz kurz ein, dass wir mal alle wissen, was macht er für Musik. Wenn wir

0: So, und diesen jungen Mann willst du live erleben, noch mit einem anderen jungen Mann zusammen, der an deiner Seite ist.
1: Genau, mein Ehemann.
0: Der kommt mit, der begleitet dich am 23.08., denn da ist eben ein besonderer Tag, ne, für dich.
1: Genau, mein Geburtstag.
0: So, das heißt, und du hattest überlegt, das könnte ein ganz schönes Programm sein für den Geburtstag. Oder was war die Alternative?
1: Ja, ich darf mir immer was wünschen, was wir machen, wir beide. Und dann habe ich mir gedacht, ich überrasche mal meinen Mann damit, dass wir diesmal nicht nur essen gehen, sondern anschließend auch noch auf ein Konzert.
0: Es ist doch fantastisch, oder? Ja, und ich würde sagen, ich wünsche euch ganz viel Spaß, denn ihr bekommt natürlich die Tickets für Florian Künstler beim Zeltfestival.
1: Super, ich freue mich riesig.
0: Freut der Mann sich auch? Kann er mal laut geben?
1: Ich weiß nicht, ob der sich so freut. Ich frage mal. Freust du dich auch?
2: Juhu!
0: Ja, komm, das war wirklich, ich war total überzeugend. Das klingt doch super. Michaela, auch wenn wir vertrauen jetzt einfach mal, dass es ernst gemeint war. Ich wünsche euch einen ganz, ganz fantastischen Abend beim Zeltfestival mit Florian Künstler. Und ich möchte, dass dein Mann dann genauso jubelt an diesem Abend. Und und wenn ihr auch dabei sein wollt bei einem Zeltfestival-Konzert mit euren Lieblingskünstlern, dann schreibt uns bei radiobochum.de. Und jetzt hören wir Florian Künstler, der Mann, der dann Michaela das Geburtstagskonzert spielen wird.

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0: hört Radio Bochum, es ist 5:30 und jetzt gibt's die Nachrichten mit Luis Lamprecht.
1: Hallo zusammen.

0: Der Angeklagte im Prozess um einen Totschlag vor 6,5 Jahren ist frei. Das Landgericht Bochum hat den Haftbefehl gegen den Angeklagten aufgehoben. Die Entscheidung ist jetzt erfolgt, nachdem die Verteidigung in der letzten Woche Haftbeschwerde eingelegt hatte, um damit eine Entlassung ihres Mandanten aus dem Gefängnis zu erreichen. Radio Bochum Gerichtsreporter Tom Eder, was ist die Begründung des Gerichts?
1: Auf den Punkt gebracht heißt es vom Gericht, es gibt keinen dringenden Tatverdacht mehr, der eine Inhaftierung des Angeklagten rechtfertigen würde. Damit wird der 38-Jährige sofort aus der Haft entlassen. Und ein solcher Beschluss kann immer auch als Vorentscheidung für das Urteil gesehen werden. Das steht zwar noch nicht fest, aber die Zeichen stehen eher auf Freispruch, denn auf Verurteilung. Für den Staatsanwalt könnte das eine weitere Niederlage nach unter anderem eine in einem Cold Case um einen Mord vor 30 Jahren bedeuten. Der jetzige Angeklagte soll vor über 6 Jahren seine Freundin getötet und die Leiche zerstückelt in einem Wald abgelegt haben.
0: Der VfL Bochum verleiht Kaspar Kosiewski für die aktuelle Saison an Alemannia Aachen. In der vergangenen Saison ist der Rechtsverteidiger auf 13 Pflichtspiele für die Lizenzmannschaft gekommen, 11 in der zweiten Bundesliga und 2 im DFB-Pokal. VfL-Direktor Simon Zoller sagt, wegen der großen Konkurrenz auf seiner Position sei eine Leihe der richtige Schritt. In Aachen soll Kosiewski nun regelmäßig Spielpraxis im Profifußball sammeln. Und das ist sonst noch wichtig in Deutschland und der Welt. Die Bundesregierung will dem Verfassungsschutz und dem Bundesnachrichtendienst deutlich mehr Befugnisse geben. Ein vom Bundeskabinett beschlossener Gesetzentwurf erlaubt den Nachrichtendiensten künftig in engen Grenzen auch operative Eingriffe, etwa bei Cyberangriffen oder Spionagefällen. Zudem sollen sie leichter auf Daten und verschlüsselte Kommunikation zugreifen können. Die Bundesregierung begründet das mit der wachsenden hybriden Bedrohung für Deutschland. Nach dem Ausbruch des Ätna bleibt der Flughafen Catania auf Sizilien länger geschlossen. Die Sperre des Luftraums gilt nun mindestens bis Donnerstag 16 Uhr. Betroffen sind tausende Urlauber. Europas aktivster Vulkan stößt seit Tagen schon Asche, Lava und glühende Gesteinsbrocken aus. Und zurück nach Bochum.
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0: Nur noch 2 Stunden, dann ist die partielle Sonnenfinsternis heute über Bochum zu sehen. Um ca. 19.17 Uhr schiebt sich dann der Mond zwischen die Erde und die Sonne. Die Sonnenscheibe, also das, was wir von der Sonne von der Erde aus sehen, wird dabei um ca. 90% verdeckt. Die größte Verdeckung soll dann um 20.11 Uhr erreicht werden. Um das Spektakel beobachten zu können, braucht ihr eine Sonnenfinsternisbrille. Auf radiobochum.de findet ihr auch Tipps und Infos zu der Alternative der Lochkamera. Die könnt ihr euch auch noch schnell selber bauen. Alle weiteren Nachrichten aus Bochum findet ihr auch jederzeit in der Radio Bochum App.
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3: 29 Grad bei uns in Bochum, kommende Nacht 16 Grad. Lüftet nochmal gut durch, denn morgen erwarten uns tagsüber 33 Grad und übermorgen dann 35 Grad. Samstag wird es wieder ein wenig kühler.
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3: Staumeldungen habe ich hier keine, aber ihr habt uns 4 Blitzer gemeldet. Wir fangen an mit dem Potsblitz auf der Dorstener Straße Richtung Innenstadt hinter dem Discounter. Dann kommt der Potsblitz auf der Parallele auf der Herner Straße hinter der R40-Brücke Richtung Herne. Dann haben wir noch einen Potsblitz auf dem Wilhelm-Leite-Weg in Wattenscheid Höhe Westenfelder Straße. Der blitzt in beide Richtungen. Und es gibt noch einen Blitzer auf der Frauenlobstraße hinter der Grundschule Richtung Gerte. Da wird aus einem weißen Caddy geblitzt. Ich danke allen, die uns Bescheid gegeben haben. Sophia, Alawi, Wolfgang, Felix, Stefan, Herbert und Bert und Andreas. Und wenn ihr auch noch was seht, könnt ihr uns auch Bescheid geben. Zum Beispiel über WhatsApp. Das ist die gleiche Nummer wie für unsere Telefonhotline. Das ist die 0800 98 5 98 5 und die 0.
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3: Hier ist Anuschka Pritsche. Ich muss mir auch noch diese Lochkamera basteln. Ah, oh, aber es geht recht schnell. Naja.

0: Also das hier ist ja wohl mal ein Sommersong. Bailando von Luna versprüht direkt richtig gute Laune und Sommervibes. Übrigens genauso wie Sängerin Luna selbst. Die war bei uns zu Besuch und ganz Luna-like mit bunten Haaren, Glitzersteinen im Gesicht und einem sehr breiten Lächeln. Und es wurde auch richtig emotional. Wir haben zum Beispiel auf den Anfang ihres größten Hits geguckt.
1: Bailando ist so ein unglaublich besonderen Song. In dem Jahr 98 waren wir schon, ich war als Sängerin Charisma unterwegs. Und es kam so die Idee von jemand von der Plattenfirma, der gesagt hat, Bailando habe ich gehört, das ist absolut euer Ding. Dann bin ich in Müllheim an der Ruhr im Studio reingegangen und habe in 40 Minuten das runtergesungen. Bailando, bailando, amigos, adios, adios, el silencio loco. Einfach mit ganz viel Leichtigkeit.
0: In 45 Minuten und dann auch noch bei uns in NRW, in Müllheim. So schnell kann ein Megakult-Hit entstehen, der ja auch heute noch auf jeder Sommerparty irgendwie die Leute zum Tanzen bewegt. Bei Luna steht dabei besonders eins im Vordergrund, nämlich gute Laune.
1: Ich singe auch einen Song wie Bailando, Vamos a la Playa oder andere Songs von mir mit so viel Freude, weil ich will ja auch gerne die gute Laune rüberbringen. Ich bin seit so viele Jahre mit meinen Songs unterwegs, dass ich merke, dass ich gute Laune verschenken kann. Mit meiner Musik, mit meinem Dasein, mit meinem Auftritt. Das ist viel wert.
0: Eigentlich sogar unbezahlbar. Ganz, ganz viel gute Laune gibt es auch einen ganzen Abend lang bei Lunas allererstem Konzert. Kaum zu glauben, dass Luna in allen Jahrzehnten immer nur auf Festivals oder in Fernsehshows gespielt hat. Aber am 22.11. nimmt sie in Oberhausen 2 Stunden lang euch mit auf eine Zeitreise. Und Tickets dafür gibt es noch online zu kaufen. Falls ihr noch mehr Geschichten aus Lunas Leben und ihrer Karriere hören wollt, das Interview, das gibt es in voller Länge auf radiobochum.de. Und hier gibt es jetzt Bailando.

Leute, ne, ich habe mir gerade so eine Lochkamera gebaut für die Sophie und das ist wirklich, ich habe keine 5 Minuten gebraucht. Ihr braucht halt so eine Chipsrolle, ein Stück Papier, eine Schere und eine Nadel und ab geht's. Die Anleitung findet ihr auch auf radiobuchen.de oder bei uns bei Insta. Viel Spaß bei der Sophie oder auch nicht, wer sich auch immer dafür interessiert. Ich bin Anuschka Fritsche, gehen wir gleich weiter an Sebastian Pulli hier bei Radio Bochum. Bis morgen.

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1: Mit Sarah Heinz. Guten Abend. Immer mehr fordern wegen der Hitze bundesweit geltende Maßnahmen. Bundesumweltminister Schneider ist zum Beispiel dafür, dass Deutschland den Schutz vor Hitze fest im Grundgesetz verankern soll. So würde der Hitzeschutz eine Aufgabe von Bund, Ländern und Kommunen werden. Thorsten Ortmann aus dem News-Team. Was genau hat Umweltminister Schneider denn vor?
2: Ja, dem Minister geht es darum, dass der Bund mehr Klimaschutzprojekte selbst umsetzen kann. Bisher ist das Ländersache. So könnten zum Beispiel mehr solarstrombetriebene Klimaanlagen in öffentlichen Gebäuden installiert werden, Dach- oder Fassadenbegrünungen an Schulen, Kitas, Krankenhäusern und Pflegeheimen installiert werden oder auch Beschattungen in Innenstädten.
1: Neben dem Schutz für uns Menschen stecken hinter dem Vorschlag ja auch Kosten, die vermieden werden sollen.
2: Ja, fehlender Klimaschutz kostet die Wirtschaft eine 500 Millionen Euro pro Tag, so Umweltminister Schneider. Auch Naturschutzorganisationen fordern seit langem schon mehr Engagement beim Klimaschutz. Monika Raschke vom Bund für Umwelt und Naturschutz Deutschland.
3: Da geht es in Städten darum, zum Beispiel kühle Inseln zu schaffen und Wasserflächen anzulegen und viel mehr Stadtbäume zu pflanzen, anstatt immer noch welche zu fällen.
2: Auch in der Natur selbst muss mehr Klimaschutz stattfinden, sagt Birgit Königs vom Naturschutzbund Deutschland.
4: Viele Tiere hungern. Das heißt, wir müssen uns wirklich damit beschäftigen, Moore wieder zu vernässen, um Auen feucht zu halten, vor allen Dingen Boden entsiegeln, also dass der Boden wieder offen ist und auch Wasser aufnehmen kann.
2: Dazu würde der Klimawandel zunehmend auch die Landwirtschaft schädigen und die Ausbreitung von Schädlingen begünstigen.
1: Danke, Thorsten, für die Infos. Noch mehr Meldungen sind das jetzt im Überblick. Die deutschen Nachrichtendienste sollen künftig nicht nur Informationen sammeln können, sondern auch aktiv gegen hybride Bedrohungen eingreifen dürfen. Das Bundeskabinett hat heute eine entsprechende Reform beschlossen. Bundesinnenminister Dobrindt sprach dabei von einer neuen Zeitrechnung. In Frankreich hat zusätzlich zu Hitze und Trockenheit auch eine Quallenplage dafür gesorgt, dass knapp ein Fünftel

0: Atomstromproduktion lahmgelegt wurde. Das geht aus Daten des Atomenergieunternehmens EDF hervor. Im Ärmelkanal gab es ein massives Aufkommen von Quallen. Dadurch haben die Meerwasserpumpen der AKWs schlechter funktioniert. Heute Abend können Millionen Menschen in Europa und anderen Teilen der Erde eine Sonnenfinsternis erleben. Bei uns in Deutschland wird der Mond die Sonne zwischen 7:15 und 9 Uhr bis zu 90% verdecken. Um Augenschäden zu vermeiden, sollten spezielle Schutzbrillen getragen werden. Viele Menschen in Deutschland trauen sich offenbar nicht, komplett offen mit ihrem Arzt zu sprechen. In einer Umfrage der Barmer Krankenkasse hat fast jeder fünfte Befragte gesagt, Probleme schon einmal aus Scham oder Misstrauen für sich behalten zu haben. Betroffen sind demnach vor allem Frauen und Patientinnen und Patienten zwischen 18 und 29 Jahren. Vor allem Gespräche über Beziehungsprobleme scheinen vielen schwer zu fallen. Das gaben in der Umfrage 28% der Befragten an. Jede fünfte Person spricht mit dem Arzt oder der Ärztin demnach außerdem nicht offen über häusliche Gewalt oder Missbrauch. Und das waren die Nachrichten mit Sarah Heinz.
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2: So, bitte schnell einmal die Sonnenfinsternis jetzt und dann aber auch durchgehend bis Ende der Woche. Ja, es bleibt weiter heiß, morgen auch prallste Sonne bei 31 bis stellenweise 36 Grad. Die Nacht jetzt auch eher mittelkühl, da landen wir später bei Tiefstwerten zwischen 12 und 18 Grad.
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2: Da ist noch gut was los. Die Meldung ab 10 Minuten Wartezeit. Die A4 Aachen Richtung Köln zwischen Kreuz Köln-West und Köln-Eiffeltor. Da staut es sich über 6 Kilometer, sind knappe 40 Minuten. A30 Rheine Richtung Osnabrück. Die längste Wartezeit zwischen Hörstel und Langenbeck 7 Kilometer, 50 Minuten. Und dann haben wir die A44 Düsseldorf-Essen zwischen Ratingen-Schwarzbach und Kreuz-Ratingen-Ost. 1 Kilometer, eine Viertelstunde. Und A61 Koblenz-München-Gladbach. Aktuell zwischen Thürnich und Bergheim-Süd. 4 Kilometer sind 10 Minuten obendrauf. Eine gute Fahrt, kommt gut an.
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2: Sebastian Pulli hier, schönen guten Abend. Und da ist gleich Sonnenfinsternis und die Wildblumen gucken alle in die falsche Richtung. Lassen alle die Köpfe hängen, die Armen. Ist aber auch besser so, die haben wahrscheinlich keine Schutzbrillen mehr bekommen. Für die Pflanzenwelt jetzt, Roxette. Fading like a flower, verwelken wie eine Blume. Schönen Feierabend und durchhalten.

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0: Nicht lang schnacken, Korb in den Nacken. Und zwar zusammen mit halb Europa.
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0: Denn gleich ist ja Sonnenfinsternis. Man hat es vielleicht hier und da mitbekommen als kleine Randnotiz in den Medien. Ist natürlich ein absolutes Sommerferien-Highlight für zum Beispiel Henry, Hannes und Hugo. Die warten gerade im Planetarium Hochdahl in Düsseldorf auf den einmaligen Moment gleich.
2: Ja, ich freue mich. Ich würde gerne mit meiner Familie dieses Erlebnis anschauen und einen schönen Abend haben.
3: Ich bin total gespannt und freue mich, dass ich diese Sonnenfinsternis miterleben darf. Ich freue mich auch schon total auf den Sternschnuppenregen danach. Und ich hoffe, das wird ein toller Abend.
0: Ach, da scheint doch direkt die Sonne im Herzen so sehr, dass ich da keinen Mond mehr vorschieben kann. Ganz viel Spaß gleich, so ab 6:45, je nach Standort geht das los. Und später dann, wie gesagt, noch als Bonus die Perseiden, der Sternschnuppenregen.

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0: Mit Luis Lambrecht, guten Abend. Im Prozess um einen Totschlag vor 6,5 Jahren hat das Landgericht Bochum den Haftbefehl gegen den Angeklagten aufgehoben. Laut Gericht gäbe es keinen dringenden Tatverdacht mehr, der eine weitere Inhaftierung des 39-Jährigen rechtfertigen würde. Damit ist der Mann frei. Bereits in der vergangenen Woche hatte die Verteidigung Haftbeschwerde eingelegt, damit ihr Mandant freigelassen wird. Der Angeklagte soll vor über 6 Jahren seine Freundin getötet und die Leiche zerstückelt in einem Wald abgelegt haben. Speditionen in Bochum profitieren nicht von der Lockerung des Sonntagsfahrverbots für Lkw. Das wurde in NRW am Wochenende aufgehoben, um die Lage im niedrigen Rhein zu entzerren. Aus Bochum gibt es aber kaum Spediteure, die Schiffsgüter transportieren. Annalena Fethke aus den Radio Bochum Nachrichten. Und ohnehin starten sonntags kaum Lkw aus einem anderen Grund.
2: Die Speditionen haben mit Personalmangel zu kämpfen. Auf Nachfrage von Radio Bochum sagen uns die Bochumer Speditionen Graf und Kronenberg, wenn die Fahrer, die es gibt, freitags von der Schicht kommen, haben sie ihre Wochenarbeitszeit schon maximal ausgereizt und können nicht auch noch sonntags rausfahren. Abgesehen davon kann sonntags auch nicht überall geladen und abgeladen werden. Wirtschaftlich bringe die Lockerung den Spediteuren also nichts.
0: Und das ist sonst noch wichtig in Deutschland und der Welt. Die Waldbrandgefahr im Ruhrgebiet steigt weiter. Der Deutsche Wetterdienst meldet für weite Teile von NRW Warnstufe 4. Das ist die zweithöchste Stufe. Der Regionalverband Ruhr ruft deshalb zu besonderer Vorsicht in Wäldern, auf Halden und an Wanderparkplätzen auf. Rauchen, offenes Feuer und Grillen sind verboten. Vor der Küste Omans weitet sich

0: nach dem Unfall eines Tankers eine schwere Ölverschmutzung aus. Nach Angaben der Weltschifffahrtsorganisation IMO hat das ausgelaufene Rohöl inzwischen das Festland erreicht. Der Tanker war mit 130.000 Tonnen Öl beladen. Wegen des Monsuns ist die Bergung erschwert. Greenpeace warnt vor einer Umweltkatastrophe. Die verschmutzte Fläche sei inzwischen auf rund 1.000 Quadratkilometer angewachsen. Und zurück nach Bochum. Nicht mehr lang, dann ist es soweit. Heute Abend erwartet uns auch in Bochum eine partielle Sonnenfinsternis. Gegen 19.17 Uhr schiebt sich dann der Mond zwischen die Erde und die Sonne. Die Sonnenscheibe, also das, was wir von der Sonne, von der Erde aus sehen, wird dabei um ca. 90% verdeckt. Wichtig, um das Spektakel beobachten zu können, solltet ihr am besten eine Sonnenfinsternisbrille benutzen. Das erklärt die Leiterin des Bochumer Planetariums, Susanne Hüttemeister.
1: Diese Brillen filtern das Sonnenlicht, dämpfen das Sonnenlicht um einen Faktor 100.000. Während natürlich auch bei 90% Bedeckung von der Sonne ohne Brille noch 10% der Helligkeit übrig bleibt. Und das ist viel zu hell, um da mit dem Auge hinzugucken.
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0: Immer noch ganz schön warm hier in Bochum. 29 Grad messen wir immer noch bei strahlendem Sonnenschein, der sich dann gleich verzieht bei der Sonnenfinsternis. Heute Nacht kühlt es dann ab auf so circa 16 Grad, bleibt dann aber auch trocken und wolkenlos. Und morgen erwartet uns dann ein noch heißerer Tag. Auf bis zu 33 Grad geht es dann hoch bei strahlendem Sonnenschein.
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0: Eine Meldung habe ich für euch. Die B226 Dorstner Straße, Münsterstraße, Hagen Richtung Gelsenkirchen. Zwischen der Anschlussstelle Herne Krange und der Willy-Brandt-Allee. Da ist dichter Verkehr. Da müsst ihr mindestens 10 Minuten mehr einplanen. Und ansonsten habe ich noch 4 Blitzer für euch. Und zwar auf der Frauenlobstraße hinter der Grundschule in Fahrtrichtung Gerte. Da wird aus einem weißen Caddy geblitzt. Und noch 3 Potzblitze. Und zwar auf der Dorstner Straße in Richtung Innenstadt, hinter dem Discounter, auf dem Wilhelm im Leiteweg in Wattenscheid, Höhe Westenfelder Straße, der blitzt in beide Richtungen, und auf der Herner Straße hinter der A40-Brücke Richtung Herne. Danke euch fürs Bescheid geben. Ich wünsche euch eine gute Fahrt.
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3: Sebastian Pulli hier und Vorsicht wegen der Sonnenfinsternis gleich, ne? Also wer heute den ganzen Tag eingeschneckt wie so ein alter Schrimp vorm Bürorechner gekauert hat, da guckt man dann einmal unaufgewärmt nach oben, zack, Muskelzerrung, 8 Monate arbeitsunfähig. Deshalb jetzt einmal lockern im Vorfeld, Kopf drehen, links, rechts, oben, unten, ganz entspannt im Takt zu diesem ganz, ganz großartigen Song So Easy to Fall in Love, Olivia Dean. Schönen Abend.

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0: Die Erwartungen an die Sonnenfinsternis sind ja nach dem ganzen Hype so hoch jetzt, die kann die ja gar nicht mehr erfüllen. Da können wir ja direkt lieber ins Kino.
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0: Da gibt's tolle neue Filme. Kinoexperte Jörg Albrecht, gleich zwei richtig gute diese Woche, sagst du.
2: Auf jeden Fall. Statt nämlich immer mehr vom selben habe ich zwei Neustarts, die sich richtig lohnen. Der erste ist Sunny Dancer mit einem bekannten Gesicht aus den Serien Game of Thrones und The Last of Us. Bella Ramsey spielt die 17-jährige Ivy, die Krebs hatte und die ihre Eltern jetzt in ein Ferienlager schicken wollen, wo sie auf Gleichaltrige treffen soll, die eine ähnliche Geschichte hinter sich haben.
3: Nein, kommt nicht in Frage.
4: Ein Chemocamp?
5: Hey, das ist ziemlich unsensibel, Ivy.
6: Das ist total das Freakcamp.
2: Ist es natürlich nicht, wie Ivy herausfinden wird, wobei sie für 4 Wochen auch auf den sehr speziellen Humor ihrer Eltern verzichten muss.
7: Der könnte was sein, denkst du nicht?
8: Ja. Vielleicht ein bisschen. Das ist aber schon süß, oder?
9: Nein, das ist nicht mein Typ.
10: Naja, du warst vor 3 Jahren Karl und auch nicht unser
2: Sunny Dancer kann man sich so vorstellen wie Club der Roten Bänder, nur mit britischem Humor. Das ist witzig und bewegend und Bella Ramsey ist echt klasse. Starker Auftritt, starker Film.
0: Das klingt gut, dann hätten wir noch so ein bisschen Horror. Neulich ja im Kino relativ erfolgreich The Backrooms um diese unheimliche Hinterzimmer-Zwischenwelt. Da gibt's jetzt was Ähnliches aus Japan.
2: Genau, Vorlage für Exit 8, so heißt der Film, sind allerdings keine YouTube-Videos. Es ist diesmal ein Game. Und das spielt, wie jetzt auch der Film, komplett in einem weiß gekachelten Gang in einer U-Bahn-Station. In der ist ein junger Mann gefangen, wie in einer Zeitschleife.
11: Übersehen Sie keine Anomalien. Wenn Sie eine Anomalie sehen, drehen Sie sofort um.
2: Um aus der Zeitschleife rauszukommen und den Ausgang 8 zu finden, muss der Mann auf jedes noch so kleine Detail achten. Das macht auch als Zuschauer Spaß, zusammen mit ihm in der Unterführung auf Entdeckungstour zu gehen. Exit 8 merkt man zwar an, dass das Ganze auf einem Game basiert und die Story doch ein bisschen dünn ist, hat aber was. Genau wie Backrooms.
0: So, zweimal Daumen hoch, Exit 8 und Sunny Dancer. Gerne angucken. Zusatzargument, Kinos haben in der Regel Klimaanlage. Viel Spaß.
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1: Mit Sarah Heinz, guten Abend. In wenigen Minuten ist es soweit, dann beginnt in Deutschland eine partielle Sonnenfinsternis. Am Himmel ist freie Sicht, Wolken sind keine unterwegs. Was uns genau erwartet und worauf wir achten müssen, das weiß Thorsten Adolfs aus dem News-Team.
2: Wir können uns auf eine partielle Sonnenfinsternis freuen. Das heißt, der Mond schiebt sich vor die Sonne, aber eben nicht komplett, sondern nur teilweise. Weil die Sonne schon recht tief steht, sollte man sich einen Platz mit freiem Blick Richtung Horizont suchen, damit sie nicht von Bäumen oder Häusern verdeckt wird. Wichtig ist dabei, man sollte auf keinen Fall ohne eine zertifizierte Schutzbrille in die Sonne schauen, sonst drohen schwere Augenschäden. Die teilweise Sonnenfinsternis beginnt bei uns in NRW um 7:15 und der Höhepunkt ist um 7:50. Nach der Sonnenfinsternis ist der Spaß aber noch nicht vorbei. Ab etwa 23 Uhr erreichen die Perseiden ihren Höhepunkt, dann sausen hunderte von Sternschnuppen übers Firmament. Die Bedingungen sind auch dann perfekt, weil es an den meisten Orten im Land wolkenlos bleibt und auch der Neumond nicht stört. Frieren müssen wir auch nicht, bei Temperaturen um die 20 Grad reicht beim Schnuppengucken ein dünner Pulli.
1: Danke, Thorsten. Noch mehr Themen sind das jetzt im Überblick. In kurzer Zeit hat es mehrere Drohnenvorfälle an den verschiedenen NATO-Staaten gegeben. Neben dem Fund einer Sprengstoffdrohne am Leipziger Flughafen gab es unter anderem auch Luftraumverletzungen in Polen und Rumänien. In beiden Fällen soll Russland schuld gewesen sein, das teilte die NATO mit. Die Vorfälle seien gefährlich und würden zeigen, dass Russland zu immer mehr Risiken bereit sei. Die Trockenheit sorgt nicht nur für Probleme in der Schifffahrt, auch die Lage für die Landwirtschaft wird langsam zu einer ernsten Belastung. Laut Bundesagrarminister Rainer würden viele Betriebe mit großer Sorge auf die kommenden Wochen schauen, gerade mit Blick auf die Tierhaltung. Teilweise ist es mittlerweile schon zu deutlichen Engpässen bei der Futterversorgung gekommen, heißt es. Die SPD in NRW will, dass Städte landesweit künftig so geplant werden, dass sie für Frauen sicherer sind. Das Land NRW solle die Kommunen demnach stärker bei so einer Planung unterstützen, sagte die Partei heute im Landtag. Hintergrund ist eine Befragung im Auftrag des BKAs, in der hatte nur jede fünfte Frau angegeben, dass sie sich nachts auf Straßen oder Plätzen sicher fühlt. Es gibt Ärger um die sogenannten Smart Glasses. Die Organisation HateAid hat Strafanzeige gestellt gegen den Facebook-Mutterkonzern Meta und mehrere Brillenhändler und Ketten, wie zum Beispiel Fielmann, Apollo und Mediamarkt. Kritisiert wird der Verkauf dieser Datenbrillen, in denen Kameras stecken. HateAid hält den Vertrieb der Geräte für strafbar. Sie seien als Alltagsgegenstände getarnt und könnten Menschen heimlich filmen, heißt es. Hintergrund ist ein Gesetz, das Geräte verbietet, die unbemerkt

0: Aufnahmen machen. Mit der Strafanzeige will HateAid eine Grundsatzentscheidung zu diesem Thema erreichen. Die Bundesnetzagentur hatte schon vor 2 Jahren gewarnt, dass solche Brillen in Deutschland eigentlich nicht erlaubt sein dürften, wenn es keine deutlichen Hinweise darauf gibt, dass damit Aufnahmen gemacht werden. Und das waren die Nachrichten mit Sarah Heinz.
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2: Mal gucken, wie lange noch Rhein übrig ist. Niedriger Pegelstand und morgen ausgerechnet entlang des Rheins sehr, sehr heiß. Da kriegen wir stellenweise bis 36 Grad. In den anderen Ecken NRWs morgen eher so maximal 31 bis 34 Grad. Reicht auch und dazu natürlich sehr sonnig. Mittelgute Abkühlung jetzt erstmal über den Abend und die Nacht. Da später Tiefstwerte von 12 bis 18 Grad.
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2: Die eine oder andere wird die Sonnenfinsternis von der Autobahn ausgucken müssen. Es ist einiges los, hier die Staus ab 5 Minuten Wartezeit. A2 Dortmund-Hannover zwischen Bad Eilsen und Wunstorf-Lute 15 Kilometer, 52 Minuten. A4 Aachen-Köln zwischen Kreuzköln-West und Köln-Eiffeltor 5 Kilometer, 20 Minuten. A30 Rheine Richtung Osnabrück zwischen Hörstel und Laggenbeck 7 Kilometer, aktuell 1 Stunde Wartezeit, der rechte Fahrstreifen ist da dicht. Und die A555 haben wir noch, Bonn Richtung Köln, zwischen Köln-Rodenkirchen und Kreisverkehr Köln-Beintal 1 Kilometer, 5 Minuten. Haltet durch, kommt gut an.
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2: Sebastian Pulli hier. Uiuiui, gleich ist soweit. Und bevor die Sonne gleich finster wird, es startet je nach Region so gegen 6:45 gleich, verabschieden wir uns erstmal schrittweise musikalisch von der Sonne. Wir starten mit dem kompletten Sommerprogramm Sunshine Reggae. Dann kommt der Zwischenschritt Sun Goes Down gleich. Und dann der Sonnenfinsternis-Song schlechthin, der auch nochmal die Warnung enthält, bitte nur mit Schutzbrille hochgucken, nämlich Sunglasses at Night, Corey Hart. Schönen Abend euch.

0: Sunglasses at night, das ist das Stichwort für die Sonnenfinsternis. Wer keine Schutzbrille mehr bekommen hat, hier die Last-Minute-Lösung.
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0: Und zwar die Lochkamera zum Selberbasteln mitsamt Anleitung auf unserer Homepage. So, Kollege Stefan Rejek, die Lochkamera. Erstmal, wie funktioniert die?
2: Ja, klingt jetzt offensichtlich, aber tatsächlich ist das wie eine richtige Kamera, nur in einfach. Also du hast einen Karton mit einem Loch und das Loch funktioniert wie eine Linse bei einer richtigen Kamera. Und durch die kommt dann das Licht und das projiziert auf der gegenüberliegenden Seite dann ein Bild. Mhm. Ich habe jetzt eine Pringles-Dose genommen, da habe ich einfach unten das Loch reingepiekst, also das Loch, das wie die Linse funktioniert. Und dann habe ich oben auf der Deckelseite transparentes Papier aufgeklebt, damit ich dann jetzt auch das projizierte Bild auf diesem Papier sehen kann. Ja, ich mache jetzt hier gerade die große Generalprobe, bevor es dann heute zur Sonnenfinsternis geht.
0: Ja, dann gerne flott. Wie läuft's damit?
2: Also wir haben ja so einen Teil früher schon im Physikunterricht gebastelt und ich muss sagen, da hat das eigentlich nie so richtig funktioniert. Und ich stehe jetzt auf dem Parkplatz hier gerade und gucke mir so ein bisschen die umliegenden Häuser an. Und ich muss sagen, hier die großen Fenster vom großen Haus gegenüber erkenne ich ziemlich gut durch die Kamera. Man muss auch immer so ein bisschen warten, bis sich das Auge dran gewöhnt hat. Und dann erkennt man auch immer mehr. Am meisten sieht man natürlich mit besonders viel Licht. Hier zum Beispiel in Richtung Straße ist besonders viel Sonne. Und da sehe ich auch durch meine Kamera, wie sich die Autos bewegen. Deswegen, das funktioniert.
0: Daumen gedrückt. Also wenn ihr noch verzweifelt nach einer Möglichkeit sucht, wie ihr die Sonnenfinsternis gucken könnt, ohne euch die Netzhäute zu verbrutzeln, auf unserer Homepage die Anleitung für die Lochkamera. Je nach Ort haben wir noch so eine Stunde Zeit bis zum Höhepunkt der Sonnenfinsternis. Also schnell basteln, dann geht's.

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0: Es ist 7:30.
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0: Mit Luis Lambrecht, guten Abend. Im Prozess um einen Totschlag vor 6,5 Jahren hat das Landgericht Bochum den Haftbefehl gegen den Angeklagten aufgehoben. Laut Gericht gäbe es keinen dringenden Tatverdacht mehr, der eine weitere Inhaftierung des 39-Jährigen rechtfertigen würde. Damit ist der Mann frei. Bereits in der vergangenen Woche hatte die Verteidigung Haftbeschwerde eingelegt, damit ihr Mandant freigelassen wird. Der Angeklagte soll vor über 6 Jahren seine Freundin getötet und die Leiche zerstückelt in einem Wald abgelegt haben. Die Landwirte, auch bei uns in Bochum, mussten in diesem Jahr deutlich früher mit der Getreideernte beginnen. Das bestätigen der Westfälisch-Lippische Landwirtschaftsverband und der Bochumer Landwirt Guido Schulte-Schüren. Grund sind die Hitze und die anhaltende Trockenheit in diesem Sommer. Die haben große Auswirkungen auf die Arbeit der Bochumer Landwirte wie Schulte-Schüren.
2: Die Böden sind so ausgetrocknet, es kommt zu starken Staubentwicklungen bei Bearbeitung der Böden, größerer Verschleiß an den Maschinen und höheren Dieselkosten.

0: Verbrauch, was wieder zu enormen Kosten für uns Landwirte führt.
1: Bei der Ernte des Getreides haben die Landwirte auch Ernteeinbußen zu verzeichnen gehabt. Auch der Mais wird wohl früher geerntet werden müssen, so Schulte Schüren. Und das ist sonst noch wichtig in Deutschland und der Welt. Die Bundesregierung will dem Verfassungsschutz und dem Bundesnachrichtendienst deutlich mehr Befugnisse geben. Ein vom Bundeskabinett beschlossener Gesetzentwurf erlaubt den Nachrichtendiensten künftig in engen Grenzen auch operative Eingriffe, etwa bei Cyberangriffen oder Spionagefällen. Zudem sollen sie leichter auf Daten und verschlüsselte Kommunikation zugreifen können. Bei einem Bootsunglück in Simbabwe sind mindestens 44 Menschen ums Leben gekommen. Nach Regierungsangaben ist eine überfüllte Fähre auf dem Kariba-See im Nordwesten des Landes nach einer hohen Welle gekentert. Das Boot war für 90 Passagiere ausgelegt, an Bord waren aber 119 Erwachsene und zusätzlich eine unbestimmte Zahl von Kindern. 77 Menschen konnten bislang gerettet werden, die Suche nach weiteren Überlebenden läuft. Und zurück nach Bochum. Es ist soweit. Die partielle Sonnenfinsternis hat auch bei uns in Bochum angefangen. Der Mond hat angefangen, sich zwischen die Erde und die Sonne zu schieben. Die Sonnenscheibe, also das, was wir von der Sonne, von der Erde aus sehen, wird dabei um ca. 90% verdeckt. Die größte Verdeckung soll gleich um 20.11 Uhr erreicht werden. Wichtig, wenn ihr jetzt gleich in den Himmel schaut, nutzt eine Sonnenfinsternisbrille. Als Alternative funktioniert auch eine Lochkamera, die ihr auch ganz schnell noch selber bauen könnt. Alle Tipps und Infos dazu findet ihr auf radiobochum.de. 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
1: Passend zum Anfang der Sonnenfinsternis haben wir immer noch warme 29 Grad hier bei uns in Bochum. Wenn die Sonne gleich untergegangen ist, dann kühlt es heute Nacht ab auf bis zu 16 Grad und morgen dann noch ein bisschen heißer als heute, bis zu 33 Grad kann es dann werden. Und die Sonne kommt dann natürlich auch ganz ohne Finsternis wieder zum Vorschein.
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1: Eine Meldung habe ich für euch. Die B226 Dorstner Straße, Münsterstraße, Hagen Richtung Gelsenkirchen. Zwischen der Anschlussstelle Herne-Krange und der Willy-Brandt-Allee. Da ist dichter Verkehr. Da müsst ihr mindestens 10 Minuten mehr einplanen. Und ansonsten habe ich noch 4 Blitzer für euch. Und zwar auf der Frauenlobstraße hinter der Grundschule in Fahrtrichtung Gerte. Da wird aus einem weißen Caddy geblitzt. Und noch 3 Potzblitze. Und zwar auf der Dorstner Straße in Richtung Innenstadt, hinter dem Discounter, auf dem Wilhelm Leiteweg in Wattenscheid, Höhe Westenfelder Straße, der blitzt in beide Richtungen, und auf der Herner Straße hinter der A40-Brücke Richtung Herne. Danke euch fürs Bescheid geben. Ich wünsche euch eine gute Fahrt.
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3: Sebastian Pulli hier. Ja, ich bin eingepfercht im Studio. Ich kann Sonnenfinsternis nicht gucken, aber ich habe die mir eben simuliert. Einfach Vorhänge zugezogen und langsam das Licht gedimmt. Zack, Event. Euch ganz viel Spaß beim Gucken und nochmal der Last-Minute-Hinweis. Ne? Wenn ihr keine Schutzbrille habt, Bastelanleitung für eine Lochkamera auf unserer Homepage. So, dieses Event sorgt dafür, dass wir weiter zusammenrücken. Also machen wir es uns kuschelig mit Musik von den Backstreet Boys. Schönen Abend.

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0: Axwell and Ingrosso und gleich gibt's noch toll Time of My Life hier.
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0: Wer die Sonnenfinsternis gerade noch nicht schauen kann, weil er zum Beispiel im Keller eingesperrt ist, gehen wir doch auch dahin zum Lachen.
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3: Alkohol wird öfter mal eingesetzt. Weiß ich nicht, um den anderen schön zu saufen, um ihn gefügig zu machen. Das Problem ist, ich kann das nicht. Alkohol kann ich nicht einsetzen, weil ich vertrage keinen Alkohol. Ich kann das nicht abbauen. Ich weiß, ich bin sofort besoffen. Ein Moscheri, ich kipp um. Ich vertrage das nicht so gut. Und mein Vater hat mich auch immer gewarnt vor Alkohol. Er hat gesagt, Kaya, wenn du Alkohol trinkst, ich mach dich kaputt. Kein Alkohol. Ich erziehe dich gut. Anständige Mensch. Mein Vater war streng, sehr streng. Wenn du das machst, ich hau dich weg. Ich mach dich kaputt. Der war aber auch sehr großzügig. Der hat mir mal alles gegeben. Ich geb dir gleich. Papa, krieg Alkohol. Ich geb dir Alkohol. Das ist aber nett von dir. Puh, oh fuck, diese. Sehr streng, aber auch unfreiwillig komisch. Der hat immer Sätze gebracht, die haben keinen Sinn gemacht. Ey, pass auf, wenn du das machst, du sitzt in Pfanne. Ich sitze in der Pfanne? Halt die Fresse, man sagt Deutschland so. Wenn du Alkohol trinkst, du bist betrunken, du sitzt in Pfanne.
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1: Ich bin Thomas Brockt. Spektakuläres Ereignis am Abendhimmel. Im Norden Sibiriens hat eine totale Sonnenfinsternis begonnen. Der Kernschatten des Mondes zieht dabei über die Nordpolarregion, streift Grönland und Island und trifft auf Spanien und die Nordostspitze Portugals. Weiter geht es dann über die Iberische Halbinsel und die Balearen hinweg, bis die totale Sonnenfinsternis kurz nach 20.30 Uhr im Mittelmeer endet. In Deutschland verdeckt der Mond die Sonne nicht komplett. Hier ist eine partielle Sonnenfinsternis zu sehen. Die Deutsche Bahn bietet 400 zusätzliche Güterwagen an, um Probleme beim Transport per Schiff auszugleichen. Wegen Niedrigwassers in Rhein, Donau und anderen Flüssen in Deutschland können Schiffe weniger laden. Bundesverkehrsminister Bilger hat heute mit seinen Kollegen aus den Ländern über das Thema gesprochen.
2: Die Bahn sagt, kurzfristig bis zu 100 Binnenschiffe ersetzen zu können. Als andere Ausweichmöglichkeit haben bis auf Sachsen und Sachsen-Anhalt inzwischen alle Bundesländer das Sonntagsfahrverbot für Lkw ausgesetzt oder gelockert. Bundesverkehrsminister Bilger geht zwar davon aus, dass es noch dauert, bis alle Flüsse wieder normal befahrbar sind, will aber grundsätzlich am Transport per Schiff festhalten und Wasserstraßen besser auf Niedrigwasser vorbereiten. Die Umweltschutzorganisation WWF ist skeptisch und warnt, Fahrrinnen noch weiter auszubaggern. Jan-Henner Reitz zur Nachrichtenredaktion.
1: Kein Wein, Bier oder Sekt mehr für 14-Jährige. Das sogenannte begleitete Trinken unter Aufsicht von Erwachsenen soll in Deutschland verboten werden. Das hat das Bundeskabinett beschlossen.
3: Grundsätzlich gilt schon eine Altersgrenze von 16 Jahren für den Konsum und Verkauf von Bier, Wein, Sekt oder daraus hergestellten Mischgetränken. Ausnahme ist bisher, wenn Jugendliche von einer sorgeberechtigten Person begleitet werden. Aber diese Ausnahme steht im Widerspruch zu den Zielen der Bundesregierung, Jugendliche besser vor den gesundheitlichen Folgen des Alkoholkonsums zu schützen. Tine Klimach, Nachrichtenredaktion.
1: Kinder sollen künftig Geld vom Staat bekommen, um Vermögen fürs Alter aufzubauen. Das sieht ein Gesetzentwurf von Finanzminister Klingbeil für eine neue sogenannte Frühstartrente vor, den das Kabinett in Berlin beschloss. Der Bund soll damit für jedes Kind, das 6 Jahre alt wird, bis zum 18. Lebensjahr monatlich 10 Euro in ein Altersvorsorgedepot einzahlen. Und das waren die Nachrichten mit Thomas Brockt.
4: Das Bochum-Wetter. Darf man im Rhein eigentlich schwimmen, wenn er nur noch so 8 cm hoch ist? Ich frage nur, weil ausgerechnet entlang des Rheins morgen am heißesten wird, bis 36 Grad, in anderen Regionen NRWs auch noch ordentliche 31 bis 34, dazu überall viel Sonne. Die Nacht jetzt, die wird erstmal wieder kühler, wenn auch nicht ganz so kühl. 12 bis immer noch 18 Grad sind die Tiefstwerte.
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4: Hier und da steht ihr noch eine ganze Weile. Einmal die Staus ab 3 Minuten Wartezeit. A1 Köln Richtung Dortmund zwischen Wuppertal-Langerfeld und Gevelsberg. Da haben wir 2 Kilometer 17 Minuten. A2 Dortmund-Hannover zwischen Bad Alsen und Lauenau. Da haben wir 5 Kilometer nach einem Unfall. 1 Stunde Wartezeit aktuell. Haltet durch. A4 Aachen Richtung Köln zwischen Kreuz Köln-West und Köln-Eiffeltor. 3 Kilometer 6 Minuten.

0: und A40 Dortmund-Essen zwischen Dortmund-Lütgendortmund und Kreuz-Bochum. Ach, das ist ja nichts. 1 Kilometer, 3 Minuten. Eine gute Fahrt.
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0: Sebastian Pulli hier und viele von euch arbeiten gerade vermutlich fleißig an der Nackenstarre. Aber nicht jeder von uns kann ja die Sonnenfinsternis gerade sehen, weil er zum Beispiel im Radiostudio steht und nicht mehr geschafft hat, sich eine Schutzbrille zu kaufen. Seid gerne unsere Augen für diese Fälle. Erzählt doch gerne mal, wo schaut ihr gerade und wie ist es bisher? Gerne einfach mal melden, freuen wir uns sehr drauf. 0800 50 80 550. Schönen Abend und viel Spaß.

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0: Turn the Lights Off ist das Stichwort. Wenn ihr sagt, Sonnenfinsternis interessiert mich nicht, dunkel ist auch, wenn ich die Augen zumache und da berichtet auch keiner drüber. Wir haben auch andere schöne Beschäftigungstipps.
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0: Jetzt in der zweiten Urlaubshälfte, wo ja einige von uns noch fahren und die Abwesenheitsnotizen einrichten. Kollege Kevin Zimmer sagt, es kann richtig Spaß machen, wenn man es denn richtig macht.
2: In den kommenden 2 Wochen bin ich nicht im Büro. Die E-Mails werden nicht weitergeleitet. Ich bin am Montag wieder da.
3: Da bin ich!
2: Ja, wenn man wieder da ist, wird es keinen interessieren, weil ja die Abwesenheitsnotiz schon keinen interessiert hat, weil sie einfach so unfassbar langweilig ist. Ja, sorry.
4: Ken, wir sind ein bisschen peppiger, ein bisschen moderner.
2: Ja, dann hauen wir mal einen raus. Um mal so einen richtigen Neidfaktor auszulösen, empfehle ich folgende Abwesenheitsnotiz. Ich bin ohne Computer im Urlaub. Jede dringende Mail wird automatisch in ein Foto von mir in Badehose mit einem lustigen Spaßgetränk in der Hand verwandelt und Ihnen zurückgeschickt. Bitte tun Sie das also nicht. Und im Zeitalter der Digitalisierung kann man die Abwesenheitsnotiz vielleicht auch wie so eine Computerfehlermeldung aussehen lassen. Dann ist es gewohnter für den Leser. Fehler 404, Mitarbeiter leider nicht gefunden. Grund Urlaub. Neustart voraussichtlich am 31. August. Oder ihr baut in der automatischen E-Mail-Urlaubsantwort ein paar Herausforderungen ein. Ich bin derzeit nicht im Büro, sondern im Urlaub. Ich habe ein Handy mitgenommen, werde die Telefonnummer aber nicht herausgeben. Wenn Sie die Nummer jedoch erraten können, werde ich Ihren Anruf entgegennehmen. Viel Erfolg. Und meine Lieblingsabwesenheitsnotiz. Ich bin gerade unterwegs, um zu prüfen, ob das Meerwasser genauso gut ist wie das aus der Kaffeemaschine im Büro. Die ersten Berichte sind sehr, sehr positiv. In diesem Sinne, viel Spaß im Urlaub und allen anderen viel Spaß beim Lesen der Abwesenheitsnotiz.

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0: das Bochum-Wetter.
1: So, wir starten positiv mit dem Blick auf morgen. Hier, schwacher bis mäßiger Wind. Reicht eigentlich. Der Rest mehr so mittelschön. 31 bis stellenweise sogar 36 Grad morgen. Dazu viel Sonne. Halbe Abkühlung jetzt erstmal in der Nacht. Da landen wir später bei Tiefstwerten von 12 bis immer noch 18 Grad.
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1: Einige können jetzt sagen, ich habe die partielle Sonnenfinsternis im August 2026 auf der Autobahn erlebt. Es ist noch ein bisschen was los hier und da. A1 Köln Richtung Dortmund zwischen Wuppertal-Langerfeld und Gevelsberg 2 Kilometer 13 Minuten. A1 Köln-Dortmund zwischen Hagen-Nord und Westhofener Kreuz 1 Kilometer knappe 10 Minuten. Und herzliches Beileid an alle auf der A2 Dortmund Richtung Hannover zwischen Bad Alsen und Bad Nenndorf. 8 Kilometer Stau aktuell, eine Stunde Wartezeit. Haltet durch, eine gute Fahrt.
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1: Sebastian Pulli hier. Ja, die Lichtverhältnisse sind ein bisschen anders. Es ist ein bisschen mehr Abend als sonst um die Zeit. Aber vielleicht auch nur aus Neid, weil ich die Sonne aus dem Studio gerade nicht sehen kann. Sonnenfinsternis ist ja vielleicht so ein bisschen wie Wetten, das oder die WM. Im Endeffekt immer ein bisschen weniger geil als erwartet, aber es bringt uns Menschen halt zusammen. Erzählt doch gerne mal, mit wem ihr wo gerade guckt und gerne auch für die Leute ohne Schutzbrille. Was verpassen wir da gerade eigentlich? Gerne reinmelden, anrufen 0800 50 80 550. Freuen wir uns sehr drauf. Schönen Abend.

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0: Sinek. Hat schon was mit der Sonnenfinsternis, ne? So eine leicht fiebrige Atmosphäre mit dieser Lichtstimmung, ne? Plus, mal nicht die volle Sonne abzukriegen, richtig gut gerade.
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0: Morgen nämlich bis 36 und übermorgen sogar bis 38 Grad. Können wir dann schön den Ofen anmachen, um die Wohnung ein bisschen runterzukühlen. Er hier hat auch eine Taktik bei Hitze, er flieht.
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3: Ja, nee, ist klar.
4: Wir fahren übrigens jetzt gleich nach der Aufnahme zu Svenny und Sven hoch in den Norden. Das sind Verwandte von meiner Perle, ihre Lieblingscousine. Bei denen ist sowieso immer schön, ja. Echt so eine Traumfamilie mit Haus und, Achtung, Riesengarten mit Pool. Ja, ich hab die Badehose schon an. Ich sehe übrigens Hammer aus diesen Sommer. Ey, in meinem Alter so eine Traumfigur, das ist doch Wahnsinn. Als ich eben am Spiegel vorbeikam, habe ich reflexartig gegrüßt und Donnerwetter gesagt. Ja, ich sehe schon die Schlagzeile in der Dithmarscher Tageszeitung. Riesenwels im Privatpool gesichtet. Ja, da kann ich nur sagen, es ist die Badehose. Die betont halt die Konturen so dramatisch. Und das ist vielleicht der wichtigste Tipp in diesen Tagen. Man braucht Freunde oder Verwandte mit einer schönen Gartenlandschaft und einem Schwimmteich oder Pool. Ja, oder wenigstens eine Gartendusche. Meistens wird dann ja auch noch gegrillt und kühle Getränke gibt sowieso. Ja, so bleibt zu Hause die Küche sauber und alle haben Spaß. Ja, ich bin ein verdammtes Genie.
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2: Ich bin Thomas Brockt. Bei meist klarem Himmel haben Millionen Menschen in Deutschland am Abend eine partielle Sonnenfinsternis beobachtet. Im Maximum wurde die Sonne hier bis zu 90% durch den Mond verdeckt. Das Interesse an dem Himmelsereignis war groß. Noch spektakulärer war es in den Teilen Europas, wo der Kernschatten des Mondes die Sonne komplett verdeckte. Die totale Sonnenfinsternis zog von der Polarregion über Grönland und Island Richtung Iberische Halbinsel, dort über Teile Spaniens bis zu den Balearen. Kinder sollen künftig Geld vom Staat bekommen, um Vermögen fürs Alter aufzubauen. Und zwar 10 Euro pro Monat zwischen dem 6. und 18. Lebensjahr. Das sieht ein Gesetzentwurf von Finanzminister Klingbeil für eine neue sogenannte Frühstartrente vor, den das Kabinett beschlossen hat.
3: Die Frühstartrente soll eine Art Startkapital für die Altersvorsorge sein. Sollte das Gesetz im Bundestag beschlossen werden, geht das Geld erstmal an alle Kinder mit dem Geburtsjahrgang 2020. Ab nächstem Jahr kommt dann jedes Jahr der Geburtsjahrgang der dann 6-Jährigen dazu. Die Eltern, Oma oder Opa, sollen das Depot durch freiwillige Zahlungen aufstocken können. Tine Klimach, Nachrichtenredaktion.
2: Die Deutsche Bahn bietet 400 zusätzliche Güterwagen an, um Probleme beim Transport per Schiff auszugleichen. Wegen Niedrigwassers in Rhein, Donau und anderen Flüssen in Deutschland können Schiffe weniger laden. Bundesverkehrsminister Bilger hat heute mit seinen Kollegen aus den Ländern über das Thema gesprochen.
4: Die Bahn sagt, kurzfristig bis zu 100 Binnenschiffe ersetzen zu können. Als andere Ausweichmöglichkeit haben bis auf Sachsen und Sachsen-Anhalt inzwischen alle Bundesländer das Sonntagsfahrverbot für Lkw ausgesetzt oder gelockert. Bundesverkehrsminister Bilger geht zwar davon aus, dass es noch dauert, bis alle Flüsse wieder normal befahrbar sind, will aber grundsätzlich am Transport per Schiff festhalten und Wasserstraßen besser auf Niedrigwasser vorbereiten. Jan-Henner Reitz zur Nachrichtenredaktion.
2: Nach dem schweren Erdbeben in Kolumbien ist die Zahl der Todesopfer auf 239 gestiegen. Das teilte die nationale Katastrophenschutzbehörde mit. Fast 400 Menschen gelten als vermisst. Rettungskräfte arbeiten mit Hochdruck in den Trümmern, um Menschen vor der kritischen 72-Stunden-Grenze noch lebend zu bergen. Das Erdbeben der Stärke 7,4 am Montag war so heftig wie seit Jahrzehnten nicht mehr in dem südamerikanischen Land. Und das waren die Nachrichten mit Thomas Brockt.
1: Das Bochum-Wetter.
5: Nicht zu viel erwarten von der nächtlichen Abkühlung. Wir landen später bei 12 bis immer noch 18 Grad als Tiefstwert. Das dann halb so heiß wie morgen. Da gerade entlang des Rheins bis 36 Grad möglich. In anderen Ecken NRWs 31 bis 34 Grad. Dazu natürlich viel Sonne.
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5: Größtenteils nichts mehr los, hier und da dafür aber noch richtig viel. Wir gehen mal durch, drei Staus noch, A1 Köln-Dortmund zwischen Wuppertal-Langerfeld und Gevelsberg, 1 Kilometer, 8 Minuten. A1 Köln Richtung Dortmund zwischen Hagen-Nord und Westhofener Kreuz, 2 Kilometer, knappe Viertelstunde. Und der richtige Klotz, den gibt's auf der A2 Dortmund-Hannover zwischen Bad Alsen und Lauenau, 6 Kilometer, eine Stunde Wartezeit mindestens nach einem Unfall. Haltet durch, kommt gut an.
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5: Sebastian Pulli hier, na, sind die Netze heute noch intakt? Wenn nicht, wir hoffen, es hat sich wenigstens gelohnt, die Sonnenfinsternis zu gucken. Im Zweifelsfall gleich wieder die volle Sehkraft zurückwünschen, denn es kommen ja noch Sternschnuppen runter in der Nacht. Der Perseidenstrom noch so bis 4 Uhr. Könnt ihr euch auch gute Musik wünschen? Ach, guck mal an, schon in Erfüllung gegangen. Die Scorpions, Wind of

0: absolutes Elektrobrett von Bebe Rexha. Jetzt richtig schöne handgemachte Musik.
1: Jetzt bei Sebastian Pulli zu Gast, Pohlmann.
2: Wenn jetzt Sommer wär, wenn jetzt Sommer wär.
1: Seit bereits 20 Jahren ein Muss für jede Sommerplaylist. Wenn jetzt Sommer wär von Pohlmann. Jetzt ist die neue Musik des gebürtigen Ostwestfalen in den Startlöchern. Sein Album Beweggründe ist komplett in Eigenregie und durch Crowdfunding der Fans entstanden.
0: Ja, lieber Ingo, herzlich willkommen.
3: Herzlich willkommen, ja, vielen Dank für die Einladung.
0: Reden wir nochmal über Wenn jetzt Sommer wär. Der Song, der ja inzwischen 20-Jähriges hat.
3: So sieht's aus.
0: Täusche ich mich oder war das Thema Sommer vor 20 Jahren noch ein bisschen leichteres?
3: Das war ein leichteres, aber wie im Song schon erwähnt, ne, hüte dich, denn das Wetter wird sich ändern.
0: Was ich daran interessant finde, ist ja lyrisch extrem spannend. Also es ist eigentlich der...
3: Oh, dass das mal über diesen Song gesagt wird, freut mich irgendwie auch.
0: Ja, ich find spannend, es ist der vielleicht einzige Sommersong, wo ja das lyrische Ich überhaupt keinen Sommer hat. Und das ist eine Perspektive, die habe ich, glaube ich, also die findet man in keinem Sommersong. War das bewusst so gesetzt?
3: Das war ein Trick. Und als ich den Song fertig hatte, das ist das einzige Lied, muss ich sagen, das ich in einer halben Stunde geschrieben habe. Und wenn man sich den Refrain anhört, wenn jetzt Sommer wäre, wenn jetzt Sommer wäre, wenn jetzt Sommer wäre, wenn jetzt Sommer wäre, wenn jetzt Sommer wäre, wenn jetzt Sommer wäre, wenn jetzt Sommer wäre, wenn jetzt Sommer wäre, achtmal pro Refrain. Drei Refrains, der letzte doppelt sind 8, 16, 24, 32 Mal, wenn jetzt Sommer wäre. Wenn man das hochrechnet, 20 Jahren, wie oft ich das gesagt habe, ist ja auch egal, auf jeden Fall. Mir fiel auch im Refrain nichts Besseres ein. Ich habe halt erst gesungen, wenn jetzt Sommer wäre und das dann. Was dann, wenn jetzt Sommer wäre? Ja, wenn jetzt Sommer wäre. Nochmal, nochmal, nochmal, nochmal. Irgendwann ergab sich die Melodie mit diesem mantraartigen Wenn jetzt Sommer wäre und dann war der Refrain schon mal fertig. Aber ansonsten, was du gerade angesprochen hast, ich wusste, dass der Song im Winter wie im Sommer wahrscheinlich funktionieren wird. Aber da ist ja wer heißt, haben wir den Song im Winter veröffentlicht und im Winter hat den keiner gespielt. So, und irgendwann fing die Radiosender an, im Mai ungefähr, den Song rauf und runter zu spielen. Und dann kriegten wir auch noch einen MTV-Platz. Also der Song ist ein richtiger Grower, wie man so sagt.
0: Ja.
3: Ist viel später, als wir herauskamen. Und es ist ein Evergreen, ne, der bis heute gespielt wird.

0: Das Bochum-Wetter. Schwitzigkeit kennt keine Grenzen und morgen wird es noch mal eine Ecke heißer, je nach Region 31 bis stellenweise sogar 36 maximal. Dazu natürlich viel Sonne, immerhin jetzt über den Abend und die Nacht, da halbieren wir die Temperaturen des Tages. Da landen wir dann so bei 12 bis 18 Grad.
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0: Drei Staus noch, einer leider sehr groß. Wir starten aber mit dem kürzeren auf der A1 Köln Richtung Dortmund zwischen Wuppertal-Langerfeld und Gevelsberg. 1 Kilometer, 8 Minuten. A1 Köln-Dortmund zwischen Hagen-Nord und Westhofener Kreuz. 2 Kilometer, knappe Viertelstunde. Und der richtige Klotz, der ist auf der A2 Dortmund-Hannover. Aktuell zwischen Feldheim und Lauenau. 7 Kilometer, 1 Stunde Wartezeit. Haltet durch, kommt gut an.
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0: Sebastian Pulli hier und für alle, deren Sonne eben, weiß ich nicht, vielleicht auch dauerhaft aus ihrem Leben verschwunden ist. Jetzt drei wunderbare Künstlerinnen und Künstler am Stück, die uns mit ihrer Musik so richtig schön warmherzig in den Arm nehmen. Aha, Morten Harket hat vermutlich schon in den Träumen vieler Leute selbige in den Arm genommen, nackt. Und davor Maria Mena, das Hippie-Kind aus Norwegen. Und die ganz wunderbare, selbst auch immer ein wenig traurige Holly Humberstone. Schönen Abend euch.

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0: Jetzt bei Sebastian Pulli zu Gast, Pohlmann.
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0: Seit bereits 20 Jahren ein Muss für jede Sommer-Playlist. Wenn jetzt Sommer wär von Pohlmann. Jetzt ist die neue Musik des gebürtigen Ostwestfalen in den Startlöchern. Sein Album Beweggründe ist komplett in Eigenregie und durch Crowdfunding der Fans entstanden.
2: Wir haben ja alle keine Zeit, deshalb wollen wir dich jetzt nochmal im Schnelldurchlauf bis in die letzten Winkel deiner Psyche kennenlernen. Das ist die Schnellfeuerrunde. Heißt schnelle Fragen, gerne schnelle Antworten.
3: Da bin ich richtig schlecht drin. Wenn
2: wir irgendwo abbiegen, so, dann ist das so. Und wenn du Zeit zum Überlegen brauchst, ist das auch so. Aber wir schauen einfach mal, was passiert. Bist du bereit?
3: Ich versuch's, ja.
2: Okay. Bestes Essen der Welt.
3: Muss ich sagen, ich stehe auf Pesto.
2: Das Essen, das du öfter essen solltest.
3: Salat.
2: Beste Süßigkeit.
3: Oh, gute Frage. Rosinen in Schokoladenmantel mag ich.
2: Oh, wow, sehr unpopuläre Entscheidung. Ja.
3: Glaube in Bandera.
2: Ach nein.
3: Ja, kennst du das?
2: Jetzt sag nicht, du magst auch noch Gelee-Bananen.
3: Nee, da bin ich gar nicht dabei.
2: Welches Tier ist das beste Tier?
3: Welches Tier ist das beste Tier? Boah, Mann, jetzt stehen da so viele Tiere an der Straße gerade. Jetzt will ich irgendwas total Abgefahrenes sagen, aber warum fällt mir einfach nur der Delfin ein? Der Oktopus.
2: Der Oktopus, ja, super Tier. Liebstes Bundesland in Deutschland?
3: Nordrhein-Westfalen.
2: So, yes. Wie bringt man dich aus der Ruhe?
3: Mit politischen Diskussionen, leider.
2: Wie bringt man dich wieder in die Ruhe zurück?
3: Mit Musik.
2: Gibt es eine Zeile in einem deiner Songs, auf die du besonders stolz bist? Ich weiß, die Auswahl ist groß.
3: Eine fällt mir immer wieder ein. Mhm. Ja. Diese Zeile beinhaltet für mich alles das, woran die Menschheit glauben muss. Und das ist, sofern wir uns verstehen, sind wir uns nicht.
2: Das ist toll. Das ist, glaube ich, die Antwort auf die letzte Frage, die ich habe. Gib uns einen Ratschlag, der unser Leben besser macht.
3: Versuchen wir uns zu verstehen, aber das ist so ein bisschen sehr ausgelatscht, ey.
2: Und damit beenden wir die Schnellfeuerrunde. So haben wir dich abgebildet, in aller Tiefe oder auch nicht. Mehr Einblicke in Ingo Pohlmanns Seele, die kriegen wir auf seiner Tour, unter anderem in Köln und Bochum, und auf seinem neuen Album Beweggründe kommt Ende des Monats raus. Die ersten drei Songs, die kann man aber jetzt schon hören, und das hier ist einer davon. Fallrückzieher auf Kopfsteinpflaster, Pohlmann.
1: Was

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1: Ich bin Dirk Zeitler. In Deutschland und ganz Europa haben tausende Menschen am Abend gebannt in den Himmel geschaut. Denn schon bevor die Sonne unterging, wurde sie vom Mond verdeckt. In Deutschland war die Sonnenfinsternis partiell. Zum Beispiel in Spanien verschwand die Sonne komplett hinter dem Mond.
2: Ob auf Island, Mallorca oder auch in ganz Deutschland, das Schauspiel am Himmel hat Menschen zusammengebracht, ob in einer Warteschlange für eine Schutzbrille oder an Aussichtspunkten mit besonders gutem Blick auf den Horizont. In den Teilen von Spanien, wo die Sonne komplett verdeckt wurde, waren Hotels seit Monaten ausgebucht. Die nächste Sonnenfinsternis, wieder partiell in Deutschland und komplett unter anderem in Spanien, gibt es übrigens schon im nächsten Sommer, Anfang August. Jan-Henner Reitzer, Nachrichtenredaktion.
1: Verfassungsschutz und Bundesnachrichtendienst sollen angesichts der wachsenden hybriden Bedrohung Deutschlands deutlich mehr Befugnisse erhalten. Eine umfassende Reform, die das Bundeskabinett beschlossen hat, sieht für die deutschen Nachrichtendienste zudem erstmals die Möglichkeit vor, in klar begrenzten Fällen selbst operativ einzugreifen. Es gehe darum, gegenüber unseren Gegnern auch aktiv handeln zu können, sagte Bundesinnenminister Dobrindt. BAföG-Empfänger sollen im nächsten Jahr mehr Geld bekommen. Das Bundeskabinett in Berlin hat eine entsprechende Reform der Ausbildungsfinanzierung auf den Weg gebracht. Der Gesetzentwurf soll im Herbst in Bundestag und Bundesrat beraten und verabschiedet werden.
3: Der sogenannte BAföG-Grundbedarf für Studierende wird in zwei Schritten angehoben. Zum Wintersemester 2027/28 auf über 500 Euro, dann zum darauffolgenden Sommersemester auf 560 Euro. Auch das Schüler-BAföG steigt. Ebenso die Wohnkostenpauschale. Das betrifft Studierende, die nicht mehr bei den Eltern wohnen. Nächstes Sommersemester gibt es 60 Euro mehr. Eigentlich sollte sie schon zum nächsten Semester steigen. Aber die Koalition konnte sich nicht auf eine Finanzierung einigen. Gerade junge Menschen leiden derzeit besonders unter den hohen Mieten. Tine Klimach, Nachrichtenredaktion.
1: Zum Sport. Bei der Schwimm-EM in Paris hat Johannes Liebmann Gold über 800 Meter Freistil gewonnen. Der 19-Jährige setzte sich vor seinem deutschen Teamkollegen Sven Schwarz und Salan Sarkani aus Ungarn durch. Liebmann verbesserte seinen Europarekord um 0,35 Sekunden. Das waren die Nachrichten mit Dirk Zeitler.
4: Das Bochum-Wetter.
5: Mal gucken, wie lange noch Rhein übrig ist. Niedriger Pegelstand und morgen ausgerechnet entlang des Rheins sehr, sehr heiß. Da kriegen wir stellenweise bis 36 Grad. In den anderen Ecken NRWs morgen eher so maximal 31 bis 34 Grad. Reicht auch und dazu natürlich sehr sonnig. Mittelgute Abkühlung jetzt erstmal über den Abend und die Nacht. Da später Tiefstwerte von 12 bis 18 Grad.
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5: Jetzt alles deutlich ruhiger. Zwei Staus haben wir noch. A1 Köln-Dortmund zwischen Wuppertal-Langerfeld und Gevelsberg. 2 Kilometer, 11 Minuten. Und A1 Köln-Dortmund zwischen Hagen-Nord und Westhofener Kreuz. 1 Kilometer, 7 Minuten. Gute Fahrt.
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5: Hallo, Sebastian Pulli hier. Ja, jetzt ist sie ganz weg, die Sonne. Kommt morgen wieder, keine Sorge. Oder Sorge, weil bis 36 Grad. Habt ihr Sonnenfinsternis geguckt? Und vor allem, wie war's? Habt ihr vielleicht sogar ein kleines Event draus gemacht? Freundinnen, Freunde eingeladen? Gerne mal melden für das Sonnenfinsternis-Fazit 0800 50 80 550 ins Studio. Quatschen mal ein bisschen, freue ich mich sehr drauf. Schönen Abend euch. 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

0: aus Australien. Und wo wir schon mal da sind, bleiben wir doch auch da.
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0: Josh Favors jetzt, auch ein australischer Künstler, ist ein DJ, der aufgelegt hat, und zwar neu, diesen Song hier. Madonna, Like a Prayer, und das fängt ganz sonnig und melancholisch an in dieser Version von Josh Favors, und zwischendurch geht's dann aber ab und zu mal die Treppen runter im Club bis auf den Ketamin-Floor, und dann wird's musikalisch auch mal eine ganze Ecke biestiger, bevor dann eben wieder die Sonne aufgeht. Kleine Achterbahnfahrt, Josh Favors.

0: Das Bochum-Wetter.
1: Nicht zu viel erwarten von der nächtlichen Abkühlung. Wir landen später bei 12 bis immer noch 18 Grad als Tiefstwert. Das dann halb so heiß wie morgen, da gerade entlang des Rheins bis 36 Grad möglich. In anderen Ecken NRWs 31 bis 34 Grad. Dazu natürlich viel Sonne.
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1: Zwei Staus noch übrig, beide auf der A1, Köln Richtung Dortmund, einmal zwischen Wuppertal-Langerfeld und Gevelsberg, 1 Kilometer, knappe 10 Minuten. Und A1 Köln-Dortmund zwischen Hagen-Nord und Westhofener Kreuz, 1 Kilometer, 5 Minuten, gute Fahrt.
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1: Guten Abend, Sebastian Pulli hier und 30 Seconds to Mars jetzt mit Jared Leto, der ja immer so ein bisschen aussieht, als hätte Jesus einen Werbevertrag mit Gucci abgeschlossen. Wenn wir den aktuellen Vorwürfen gegen ihn glauben, dann ist aber im Vergleich zum echten Jesus die Sache mit der Nächstenliebe bei ihm doch sehr, sehr problematisch, um es mal milde auszudrücken. Deshalb versuchen wir kurz Kunst und Künstler zu trennen und hören diesen Song, der ein echt schönes Brett ist. Walk on Water, 30 Seconds to Mars. Schön.

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0: Also hier Sonnenfinsternis gerade in den ganzen Stories von den Kollegen auf dem Handybildschirm zu gucken, ist eher unterwältigend. Wir empfehlen andere Bildschirmunterhaltung.
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0: Und zwar Kino- und Filmexperte Jörg Albrecht. Du bist sehr angetan, du sagst diese Woche richtig gute Auswahl.
2: Auf jeden Fall. Statt nämlich immer mehr vom selben habe ich zwei Neustarts, die sich richtig lohnen. Der erste ist Sunny Dancer mit einem bekannten Gesicht aus den Serien Game of Thrones und The Last of Us. Bella Ramsey spielt die 17-jährige Ivy, die Krebs hatte und die ihre Eltern jetzt in ein Ferienlager schicken wollen, wo sie auf Gleichaltrige treffen soll, die eine ähnliche Geschichte hinter sich haben.
3: Nein, kommt nicht in Frage.
4: Ein Chemocamp?
5: Hey. Hey, das ist ziemlich unsensibel, Ivy.
6: Das ist total das Freak-Camp.
2: Ist es natürlich nicht, wie Ivy herausfinden wird, wobei sie für 4 Wochen auch auf den sehr speziellen Humor ihrer Eltern verzichten muss.
7: Der könnte was sein, denkst du nicht?
8: Vielleicht ein bisschen. Das ist aber schon süß, oder?
9: Nein, das ist nicht mein Typ.
10: Naja, du warst vor 3 Jahren Karl und auch nicht unser Typ.
2: Sunny Dancer kann man sich so vorstellen wie Club der Roten Bänder, nur mit britischem Humor. Das ist witzig und bewegend und Bella Ramsey ist echt klasse. Starker Auftritt, starker Film.
0: Das klingt cool, dann haben wir noch was für die Freunde des gepflegten Horrors nach Backrooms, ja, der ziemlich erfolgreich war jetzt, um diese unendlichen Zwischenwelt-Hinterzimmer. Jetzt gibt's nochmal was Ähnliches aus Japan.
2: Genau, Vorlage für Exit 8, so heißt der Film, sind allerdings keine YouTube-Videos, es ist diesmal ein Game. Und das spielt, wie jetzt auch der Film, komplett in einem weiß gekachelten Gang in einer U-Bahn-Station, in der ist ein junger Mann gefangen, wie in einer Zeitschleife.
11: Übersehen Sie keine Anomalien. Wenn Sie eine Anomalie sehen, drehen Sie sofort um.
2: Um aus der Zeitschleife rauszukommen und den Ausgang 8 zu finden, muss der Mann auf jedes noch so kleine Detail achten. Das macht auch als Zuschauer Spaß, zusammen mit ihm in der Unterführung auf Entdeckungstour zu gehen. Exit 8 merkt man zwar an, dass das Ganze auf einem Game basiert und die Story doch ein bisschen dünn ist, hat aber was, genau wie Backrooms.
0: So, Sunny Dancer und Exit 8 diese Woche neu. Kinoexperte Jörg Albrecht sagt, beides top. Viel Spaß!

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1: Ich bin Dirk Teitler. In Deutschland und ganz Europa haben viele Millionen Menschen am Abend gebannt in den Himmel geschaut. Denn schon bevor die Sonne unterging, wurde sie vom Mond verdeckt. In Deutschland war die Sonnenfinsternis nur partiell. Zum Beispiel in Spanien verschwand die Sonne komplett hinter dem Mond.
2: Ob auf Island, Mallorca oder auch in ganz Deutschland, das Schauspiel am Himmel hat Menschen zusammengebracht, ob in einer Warteschlange für eine Schutzbrille oder an Aussichtspunkten mit besonders gutem Blick auf den Horizont. In den Teilen von Spanien, wo die Sonne komplett verdeckt wurde, waren Hotels seit Monaten ausgebucht. Die nächste Sonnenfinsternis, wieder partiell in Deutschland und komplett unter anderem in Spanien, gibt es übrigens schon im nächsten Sommer, Anfang August. Jan-Henner Reitze, Nachrichtenredaktion.
1: Verfassungsschutz und Bundesnachrichtendienst sollen angesichts der wachsenden hybriden Bedrohung Deutschlands mehr Befugnisse erhalten. Eine umfassende Reform, die das Bundeskabinett beschlossen hat, sieht für die deutschen Nachrichtendienste zudem erstmals die Möglichkeit vor, in klar begrenzten Fällen selbst operativ einzugreifen.
3: Bundesinnenminister Dobrindt hatte zuletzt gesagt, dass aus dem Bundesamt für Verfassungsschutz ein echter Geheimdienst werden muss. Und das in etwa so. Ein Nachrichtendienstmitarbeiter soll sich künftig Zugang zu einem anderen Laptop verschaffen können, um an die gespeicherten Daten zu kommen. Es soll auch möglich sein, verschlüsselte Kommunikation mitzulesen. Außerdem soll erlaubt werden, dass Geheimdienstmitarbeiter zum Beispiel in eine Wohnung eindringen können, um etwa Sprengstoff gegen harmloses Pulver auszutauschen. Der Bundestag muss der Reform noch zustimmen. Tine Klimach, Nachrichtenredaktion.
1: Nach dem schweren Erdbeben in Kolumbien ist die Zahl der Todesopfer auf 239 gestiegen. Mehr als 3.700 weitere Menschen wurden verletzt, wie die nationale Katastrophenschutzbehörde mitteilte. Fast 400 Menschen gelten noch als vermisst. Rettungskräfte arbeiten mit Hochdruck in den Trümmern, um Menschen vor der kritischen 72-Stunden-Grenze noch lebend zu bergen. Zum Sport: Bei der Schwimm-EM in Paris hat Johannes Liebmann Gold über 800 Meter Freistil gewonnen. Der 19-Jährige setzte sich vor seinem deutschen Teamkollegen Sven Schwarz und Salan Sarkani aus Ungarn durch. Liebmann verbesserte seinen Europarekord um 0,35 Sekunden. Das waren die Nachrichten mit Dirk Zeitler.
4: Das Bochum-Wetter. Darf man im Rhein eigentlich schwimmen, wenn er nur noch so 8 cm hoch ist? Ich frage nur, weil ausgerechnet entlang des Rheins morgen am heißesten wird. Bis 36 Grad, in anderen Regionen NRWs auch noch ordentliche 31 bis 34. Dazu überall viel Sonne. Die Nacht jetzt, die wird erstmal wieder kühler, wenn auch nicht ganz so kühl. 12 bis immer noch 18 Grad sind die Tiefstwerte.
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4: Nicht mehr viel, 2 Staus noch auf der A1, Köln Richtung Dortmund zwischen Wuppertal-Langerfeld und Gevelsberg, 1 Kilometer, knappe 10 Minuten. Und A1 Köln-Dortmund nochmal zwischen Hagen-Nord und Westhofener Kreuz, 1 Kilometer, 5 Minuten. Gute Fahrt.
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4: Sebastian Pulli hier, und da haben tatsächlich einige von euch heute noch die Sonnenfinsternisbrillen von 1999 wieder aufgetragen. Wie organisiert seid ihr denn bitte, dass ihr nach 27 Jahren noch so eine pisselige Pappbrille wiederfindet? Ich würde nach 27 Jahren nicht mal meine Straße wiederfinden. Größten Respekt und vielleicht auch ein bisschen Verwunderung. Jetzt nochmal abschließend die Sonnenfinsternis zum Hören. Blinding Lights. Schönen Restmittwoch mit The Weeknd.

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0: Everdream. Ja, schwitzen im Schlaf in diesen Tagen wieder sehr gut möglich.
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0: Morgen ja bis 36 Grad im schlimmsten Fall. Nachts dann, zumindest im städtischen Raum, da kühlt es nicht weiter runter als bis 23 Grad. Also wird wohl wieder eine feuchte Nacht. An dieser Stelle sollten wir vielleicht mal eine Lanze brechen für diese typische wir schmeißen Omas alte Matratze weg Situation, die wir vermutlich alle schon mal durchgemacht haben. Denn diese Matratze hat ja grundsätzlich immer einen gelblichen Fleck. Und was haben wir der armen Frau unterstellt? Ich würde behaupten, gucken wir uns unsere Matratzen an am Ende dieses Sommers und mit Sicherheit wird es dann da auch den ein oder anderen gelblichen Fleck geben, nämlich vom Schweiß. Also, wer im Glashaus sitzt, sollte nicht mit Urinsteinen werfen. Aber wer mag, der kann sich jetzt auch gerne zu Bon Jovi legen. Vorsicht, es piekst im Bed of Roses. Schönen Abend.

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0: Das Bochum-Wetter.
1: So, wir starten positiv mit dem Blick auf morgen. Hier, schwacher bis mäßiger Wind. Reicht eigentlich. Der Rest mehr so mittelschön. 31 bis stellenweise sogar 36 Grad morgen. Dazu viel Sonne. Halbe Abkühlung jetzt erstmal in der Nacht. Da landen wir später bei Tiefstwerten von 12 bis immer noch 18 Grad.
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1: Zwei Reststaus haben wir noch, beide nicht der Rede wert. A44 Dortmund-Kassel zwischen Erwitte-Anröchte und Geseke, 1 Kilometer, 2 Minuten. Und A45 Hagen-Gießen zwischen Dillenburg und Herborn-West, 1 Kilometer, 3 Minuten. Gute Fahrt.
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1: Sebastian Pulli hier und als kleinen vorgezogenen Mitternachtssnack gibt's gleich Frühstück, Breakfast at Tiffany's Deep Blue Something. Aber erstmal Teddy Swims, Mr. Know-It-All. Kommt gut durch die Nacht.

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0: schon so spät. Falls jemand eine Einschlafhilfe braucht, Stichwort 3 Fragezeichen. Neue Musik jetzt von Jupiter Jones.
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0: Das war ja der Name des ersten Detektivs Justus Jonas in der US-Vorlage für die 3 Fragezeichen. Fans wissen das. Jupiter Jones. Und ist der Name der deutschen Band, die uns damals dieses ganz wunderbare Lied über den Tod geschrieben hat.
2: 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Das ist der Grund, warum ich nachts nicht schlafen kann.
0: Und jetzt haben Jupiter Jones ein neues Album. Der Titel auch wieder mit einem Bein im Grab. Ich trag den Sarg, du trägst was Buntes. Und die neue Single, die heißt Wo die Liebe hinfällt, erklärt Sänger Nicolas Müller.
3: Also es ist weniger das, wo die Liebe hinfällt, sondern eher, wo die Liebe aufs Maul fällt. Also da, wo, wenn das hier vorbei ist, dann soll ein Krater sein. So, dann ist Ende. Und ist vielleicht ein bisschen drastisch und dramatisch, aber eigentlich auch ein ganz schönes Bild.
0: Ist ja auch gut, dann passiert was im Kopf. Deutsche Lyrik jetzt, gegossen in Musik, Jupiter Jones. Wo diese Liebe hinfällt.
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1: Ich bin Dirk Zeitler. In Deutschland und ganz Europa haben viele Millionen Menschen am Abend gebannt in den Himmel geschaut. Denn schon bevor die Sonne unterging, wurde

0: wie vom Mond verdeckt. In Deutschland war die Sonnenfinsternis nur partiell. Zum Beispiel in Spanien verschwand die Sonne dagegen komplett hinter dem Mond. Verfassungsschutz und Bundesnachrichtendienst sollen angesichts der wachsenden hybriden Bedrohung Deutschlands mehr Befugnisse erhalten. Eine umfassende Reform, die das Bundeskabinett beschlossen hat, sieht für die deutschen Nachrichtendienste zudem erstmals die Möglichkeit vor, in klar begrenzten Fällen selbst operativ einzugreifen.
1: Bundesinnenminister Dobrindt hatte zuletzt gesagt, dass aus dem Bundesamt für Verfassungsschutz ein echter Geheimdienst werden muss. Und das in etwa so. Ein Nachrichtendienstmitarbeiter soll sich künftig Zugang zu einem anderen Laptop verschaffen können, um an die gespeicherten Daten zu kommen. Es soll auch möglich sein, verschlüsselte Kommunikation mitzulesen. Außerdem soll erlaubt werden, dass Geheimdienstmitarbeiter zum Beispiel in eine Wohnung eindringen können, um etwa Sprengstoff gegen harmloses Pulver auszutauschen. Der Bundestag muss der Reform noch zustimmen. Tine Klimach, Nachrichtenredaktion.
0: Die Entfremdung zwischen der Politik und den Bürgern in Deutschland wird größer. Im aktuellen Trendbarometer von RTL und NTV sagten 84% der Befragten, dass sie sich von allen Parteien im Stich gelassen fühlen. Und auch das Ansehen von Bundeskanzler Merz sinkt laut der Forsa-Umfrage weiter.
2: Die Stimmung im Land ist schlecht wie lange nicht. Und das ausgerechnet vor den drei wichtigen Landtagswahlen im September. Gerade mal 12% finden, dass sich die Parteien um die wirklichen Probleme der Menschen im Land kümmern. Am schlechtesten schneidet dabei die AfD ab, aber auch das Vertrauen in die Union und in die SPD ist gering. Mit der Arbeit des Bundeskanzlers sind gerade mal 13% zufrieden. Selbst bei Wählern der Union sagt mehr als die Hälfte, dass Friedrich Merz derzeit keinen guten Job macht. Diana Kramer, Nachrichtenredaktion.
0: Für Urlauber auf der italienischen Mittelmeerinsel Sizilien bleibt der Flugverkehr am Flughafen von Catania eingeschränkt. Wegen der Vulkanasche des Ätna sind dort keine Starts und Landungen möglich. Der Airport bleibt nach jüngsten Angaben des Betreibers mindestens bis Freitag um 2 Uhr dicht.
3: Das Bochum-Wetter.
4: Es ist klar, heute Nacht und trocken, 16 bis 12 Grad nur noch, aber dafür klare Sicht auf die vielen Sternschnuppen, die heute Nacht unterwegs sind, hier Perseiden und so. Tagsüber heute dann viel Sonne, kein Regen und heiß, bis 36 Grad. Ja, und der Freitag bleibt sonnig und trocken und noch wärmer, hier bis 38 Grad.
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5: A2 Hannover-Dortmund zwischen Herford-Ost und Herford-Bad Salzuflen. 1 Kilometer Stau. Und A44 Dortmund-Kassel zwischen Marsberg und Diemelstadt. 1 Kilometer stockender Verkehr. Wir wünschen allen unterwegs gute Fahrt.
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4: Hallo zusammen, die Nacht. Die Nacht ist noch ganz, ganz frisch. Es ist super früh an diesem Donnerstag. Ich begleite euch durch die Nacht. Ich und Musik von Tiffany Iris. Das ist Vertigo.

0: Hallo ihr Lieben, Kaya Jana, ne? Der lebt ja mittlerweile in der Schweiz und er hört tatsächlich auf mit Touren in Deutschland. Das ist voll schade. Ende des Jahres ist Schluss. Einmal kommt er aber noch, und zwar zum Comedy Camp. Das haben wir für euch nochmal klar gemacht. Kaya könnt ihr im Herbst nochmal bei uns live erleben. Und er war lange nicht mehr da. Und so klang das, als er das letzte Mal bei uns auf der Bühne stand.
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3: Alkohol wird öfter mal eingesetzt. Weiß ich nicht, um den anderen schön zu saufen, um ihn gefügig zu machen. Das Problem ist, ich kann das nicht. Alkohol kann ich nicht einsetzen, weil ich vertrage kein Alkohol. Ich kann das nicht abbauen. Ich weiß, ich bin sofort besoffen. Ein Moscherie, ich kipp um. Ich vertrag das nicht so gut. Und mein Vater hat mich auch immer gewarnt vor Alkohol. Er hat gesagt, Kaya, wenn du Alkohol trinkst, ich mach dich kaputt. Kein Alkohol, ich erzieh dich gut. Anständige Mensch. Mein Vater war streng, sehr streng. Wenn du das machst, ich hau dich weg. Ich mach dich kaputt. Der war aber auch sehr großzügig. Der hat mir mal alles gegeben. Ich geb dir gleich. Papa, krieg Alkohol. Ich geb dir Alkohol. Das ist aber nett von dir. Puh, oh fuck, diese. Sehr streng, aber auch unfreiwillig komisch. Der hat immer Sätze gebracht, die haben keinen Sinn gemacht. Ey, pass auf, wenn du das machst, du sitzt in Pfanne. Ich sitze in der Pfanne? Halt die Fresse, man sagt Deutschland so. Wenn du Alkohol trinkst, du bist betrunken, du sitzt in Pfanne.
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0: Das Bochum-Wetter.
1: 16 bis 12 Grad sind es nur jetzt in der Nacht und in den frühen Morgenstunden. Dazu kein Regen. Tagsüber viel Sonne heute, trocken bis 36 Grad. Und am Freitag noch heißer, bis 38 Grad. Dazu weiter viel Sonne und kein Regen.
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2: A44 Dortmund-Kassel zwischen Erwitte, Anröchte und Geseke. 1 Kilometer Stau. Wir wünschen allen unterwegs gute Fahrt.
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1: Das ist eure Nacht zum Donnerstag. Hallo zusammen. Schön, dass ihr zuhört. Ich habe jetzt Mucke für euch von Kevin Lynn.

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Ich hoffe, ihr habt die Sonnenfinsternis gestern schauen können. Und falls ihr noch Zeit habt, schaut einfach weiter nach oben. Also wenn es geht, nicht wenn ihr im Auto sitzt, aber wenn ihr irgendwie zu Hause seid oder so. Und die Chance habt, irgendwie nochmal ein bisschen den Himmel zu betrachten, dann macht das bitte. Denn im Moment habt ihr freie Sicht auf den Sternschnuppenstrom der Perseiden. Die haben jetzt in der Nacht ihr Maximum. Der Strom ist bis ungefähr 4 Uhr nachher am besten zu beobachten. Astronomen rechnen mit bis zu 100 Sternschnuppen pro Stunde. Und das

0: coole. In diesem Jahr stört auch kein Mondlicht die Beobachtungen, denn es ist Neumond. Also wisst ihr Bescheid und wünscht euch was für mich mit, ja?
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1: Ich bin Dirk Zeitler. In Deutschland und ganz Europa haben viele Millionen Menschen am Abend gebannt in den Himmel geschaut. Denn schon bevor die Sonne unterging, wurde sie vom Mond verdeckt. In Deutschland war die Sonnenfinsternis nur partiell. Zum Beispiel in Spanien verschwand die Sonne dagegen komplett hinter dem Mond. Kein Wein, Bier oder Sekt mehr für 14-Jährige. Das sogenannte begleitete Trinken unter Aufsicht von Erwachsenen soll in Deutschland verboten werden. Das hat das Bundeskabinett beschlossen. Ziel

0: ist, Jugendliche besser zu schützen. Als nächstes berät der Bundestag darüber.
1: Grundsätzlich gilt schon eine Altersgrenze von 16 Jahren für den Konsum und Verkauf von Bier, Wein, Sekt oder daraus hergestellten Mischgetränken. Ausnahme ist bisher, wenn Jugendliche von einer sorgeberechtigten Person begleitet werden. Aber diese Ausnahme steht im Widerspruch zu den Zielen der Bundesregierung, Jugendliche besser vor den gesundheitlichen Folgen des Alkoholkonsums zu schützen. Wegen der Suchtgefahren hatten sich die Gesundheitsminister schon vergangenes Jahr für ein Verbot ausgesprochen. Der Bundesrat startete eine entsprechende Initiative. Tine Klimach, Nachrichtenredaktion.
0: Viele Jahre ging es bergauf, aber 2025 ist die durchschnittliche Arbeitszeit pro Kopf bei Menschen zwischen 20 und 64 Jahren in Deutschland mal wieder leicht zurückgegangen. Das hat das Bundesinstitut für Bevölkerungsforschung ausgerechnet.
2: Es sind so etwa 20 Minuten pro Woche, die durchschnittlich weniger gearbeitet werden, im Vergleich zum Rekordstand vor 3 Jahren. Das gilt laut Statistik für alle zwischen 20 und 64, nicht nur für die Berufstätigen. Vor allem Männer und insgesamt die Altersgruppe von 25 bis 54 haben etwas weniger gearbeitet, die über 60-Jährigen dagegen statistisch mehr, was laut Bundesinstitut daran liegt, dass die Menschen später in Rente gehen. Bei Frauen ist die Arbeitszeit laut Untersuchung stabil geblieben. Thomas Thonfeld, Nachrichtenredaktion.
0: Für Urlauber auf der italienischen Mittelmeerinsel Sizilien bleibt der Flugverkehr am Flughafen von Catania eingeschränkt. Wegen der Vulkanasche des Ätna sind dort keine Starts und Landungen möglich. Der Airport bleibt nach jüngsten Angaben des Betreibers mindestens bis Freitag um 2 Uhr dicht.
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4: Heute Nacht gibt's keinen Regen weiterhin, dazu 16 bis 12 Grad. Heute tagsüber dann wieder richtig heiß, bis 36 Grad, dazu viel Sonne und weiter trocken. Und so sieht's auch am Freitag aus, bis 38 Grad.
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5: A45 Hagen-Gießen zwischen Lüdenscheid Süd und Meinerzhagen. Dichter Verkehr, 7 Minuten Zeitverlust. Wir wünschen allen unterwegs gute Fahrt.
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4: Da hat ein Taucher eine 162 Jahre alte Guinness-Flasche in einem Schiffswrack im Meer gefunden. Die Flasche soll jetzt untersucht werden, zum Beispiel, ob das Guinness von früher genauso gebraut wurde wie das Guinness heute. Ich habe allerdings eine viel wichtigere Frage. Schmeckt das noch?

0: Rockwell, Somebody's Watching Me, an diesem sehr, sehr frühen Donnerstag. Hallo zusammen. Und es ist weiter heiß bei uns in NRW. Wahnsinn. Hier gibt's jetzt die richtigen Tipps für euch. Und zwar von Atze Schröder, der ist ja von Natur aus heiß.
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3: Ja, nee, ist klar.
4: Wir fahren übrigens jetzt gleich nach der Aufnahme zu Svenny und Sven hoch in den Norden. Das sind Verwandte von meiner Perle, ihre Lieblingscousine. Bei denen ist sowieso immer schön, ja. Echt so eine Traumfamilie mit Haus und, Achtung, Riesengarten mit Pool. Ja, ich hab die Badehose schon an. Ich sehe übrigens Hammer aus diesen Sommer. Ey, in meinem Alter so eine Traumfigur, das ist doch Wahnsinn. Als ich eben am Spiegel vorbeikam, habe ich reflexartig gegrüßt und Donnerwetter gesagt. Ja, ich sehe schon die Schlagzeile in der Dithmarscher Tageszeitung. Riesenwels im Privatpool gesichtet. Ja, da kann ich nur sagen, es ist die Badehose. Die betont halt die Konturen so dramatisch. Und das ist vielleicht der wichtigste Tipp in diesen Tagen. Man braucht Freunde oder Verwandte mit einer schönen Gartenlandschaft und einem Schwimmteich oder Pool. Ja, oder wie ist eine Gartendusche? Meistens wird dann ja auch noch gegrillt und kühle Getränke gibt sowieso. Ja, so bleibt zu Hause die Küche sauber und alle haben Spaß. Ja, ich bin ein verdammtes Genie.
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1: Es ist klar, heute Nacht und trocken, 16 bis 12 Grad nur noch, aber dafür klare Sicht auf die vielen Sternschnuppen, die heute Nacht unterwegs sind, hier Perseiden und so. Tagsüber heute dann viel Sonne, kein Regen und heiß, bis 36 Grad. Ja, und der Freitag bleibt sonnig und trocken und noch wärmer, hier bis 38 Grad.
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2: Hier die aktuelle Verkehrslage. A1 Münster-Dortmund zwischen Carmen-Zentrum und Unna. 1 Kilometer Stau. Weiterhin auf der

0: A40 Essen-Dortmund zwischen Dortmund-Barob und Dortmund-Hombruch. 1 Kilometer stockender Verkehr und zusätzlich auf der A44 Dortmund-Kassel zwischen Soest-Ost und Erwitte-Anröchte. 1 Kilometer zähfließender Verkehr. Wir wünschen allen unterwegs gute Fahrt.
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2: Hallo zusammen und guten Morgen an diesem sehr, sehr frühen Donnerstag. Wir schaukeln diese Nacht gemeinsam. Ich habe jetzt einen Kulthit für euch von NSYNC. Das ist Bye, Bye, Bye. Bye, Bye, Bye. Bitte geh doch endlich!

0: Four Non-Blondes, what's up? Hallo zusammen, wir sind in der zweiten Sommerferienhälfte. Die nächste Rutsche Urlauber startet erst jetzt in den Urlaub. Und dann werden die Computer in den Büros runtergefahren und vorher werden diese langweiligen Abwesenheitsnotizen in E-Mail-Programme gehauen. Der Kollege Kevin Zimmer ist für mehr Spaß bei Abwesenheitsnotizen.
1: In den kommenden 2 Wochen bin ich nicht im Büro. Die E-Mails werden nicht weitergeleitet. Ich bin am Montag wieder da.
2: Da bin ich!
1: Ja, wenn man wieder da ist, wird es keinen interessieren, weil ja die Abwesenheitsnotiz schon keinen interessiert hat, weil sie einfach so unfassbar langweilig ist. Ja, sorry.
3: Ken, wir sind ein bisschen peppiger, ein bisschen moderner.
1: Ja, dann hauen wir mal einen raus. Um mal so einen richtigen Neidfaktor auszulösen, empfehle ich folgende Abwesenheitsnotiz. Ich bin ohne Computer im Urlaub. Jede dringende Mail wird automatisch in ein Foto von mir in Badehose mit einem lustigen Spaßgetränk in der Hand verwandelt und Ihnen zurückgeschickt. Bitte tun Sie das also nicht. Und im Zeitalter der Digitalisierung kann man die Abwesenheitsnotiz vielleicht auch wie so eine Computerfehlermeldung aussehen lassen. Dann ist es gewohnter für den Leser. Fehler 404, Mitarbeiter leider nicht gefunden, Grund Urlaub. Neustart voraussichtlich am 31. August. Oder ihr baut in der automatischen E-Mail-Urlaubsantwort ein paar Herausforderungen ein. Ich bin derzeit nicht im Büro, sondern im Urlaub. Ich habe ein Handy mitgenommen, werde die Telefonnummer aber nicht herausgeben. Wenn Sie die Nummer jedoch erraten können, werde ich Ihren Anruf entgegennehmen. Viel Erfolg. Und meine Lieblingsabwesenheitsnotiz. Ich bin gerade unterwegs, um zu prüfen, ob das Meerwasser genauso gut ist wie das aus der Kaffeemaschine im Büro. Die ersten Berichte sind sehr, sehr positiv. In diesem Sinne, viel Spaß im Urlaub und allen anderen viel Spaß beim Lesen der Abwesenheitsnotiz.
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1: Ich bin Dirk Zeitler. In Deutschland und ganz Europa haben viele Millionen Menschen am Abend gebannt in den Himmel geschaut. Denn schon bevor die Sonne unterging, wurde sie vom Mond verdeckt. In Deutschland war die Sonnenfinsternis nur partiell. Zum Beispiel in Spanien verschwand die Sonne dagegen komplett hinter dem Mond.
2: Ob auf Island, Mallorca oder auch in ganz Deutschland, das Schauspiel am Himmel hat Menschen zusammengebracht, ob in einer Warteschlange für eine Schutzbrille oder an Aussichtspunkten mit besonders gutem Blick auf den Horizont. In den Teilen von Spanien, wo die Sonne komplett verdeckt wurde, waren Hotels seit Monaten ausgebucht. Die nächste Sonnenfinsternis, wieder partiell in Deutschland und komplett unter anderem in Spanien, gibt es übrigens schon im nächsten Sommer, Anfang August. Jan-Henner Reitze, Nachrichtenredaktion.
1: Kaum war die Sonnenfinsternis am Abend vorbei, bot der Himmel schon ein weiteres Spektakel. Der Sternschnuppenstrom der Perseiden, einer der schönsten Meteorströme des Jahres, hat in der Nacht seinen Höhepunkt erreicht. Bis zu 100 Sternschnuppen pro Stunde sollte man an dunklen Orten über den Himmel huschen sehen. Verfassungsschutz und Bundesnachrichten.de